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1: Am Mikrofon Sandra Aigner. Es ist 3 Uhr. Weiterer Stimmungstest für den deutschen Kanzler und CDU-Chef Friedrich Merz. 2 Wochen nach den Landtagswahlen im deutschen Bundesland Sachsen-Anhalt mit einem Triumph der AfD wird heute in Berlin und Mecklenburg-Vorpommern gewählt. In

0: Berlin ist Regina Pöll.
1: Es sind zwei Kopf-an-Kopf-Rennen. Das erste in Mecklenburg-Vorpommern, Ministerpräsidentin Manuela Schwesig von der SPD gegen AfD-Kandidat Leif Erik Holm, Politologin Andrea Römmele.
2: Sie hat letztendlich gesagt, ich bin das Bollwerk gegen Blau, gegen die AfD.
1: Die SPD könnte nun doch Erste werden und künftig mit zwei Partnern weiter regieren. In Berlin lautet das Duell Linke gegen CDU. Die Bürgermeisterpartei ist etwas zurückgefallen. Für Schwarz-Rot wird es nicht mehr reichen, hingegen für ein Linksbündnis. Das brächte einen starken Linksruck. Auch für CDU-Chef und Kanzler Merz steht viel auf dem Spiel. Sollte die CDU in Mecklenburg-Vorpommern an der 5%-Hürde scheitern, dürfte der Druck auf ihn noch viel größer werden.
0: Das Einwegpfand sorgt in Österreich nach wie vor für Probleme, und zwar bei der Rückgabe bei den Automaten, berichtet Daniel Ammerhauser.
3: Von allen großen Handelsketten heißt es auf Anfrage, man nimmt alle in Österreich verkauften Gebinde zurück. Das ist auch in der Pfandverordnung geregelt. Doch immer wieder kommt es vor, dass Gebinde bei Einwurf in die Automaten nicht erkannt werden. Das liegt laut Supermärkten aber nicht daran, dass sie bei der Konkurrenz gekauft worden sind. Sollte das im Markt so kommuniziert werden, ist das eine Falschinformation. Es bleiben nur drei Gründe. Der Code ist nicht lesbar, das Gebinde ist nicht pfandpflichtig oder es wurde nicht in Österreich gekauft. Gibt es bei Automaten Probleme, muss man sich an das Personal des Supermarktes wenden, denn der Markt selbst ist laut der Pfandverordnung für den Automatenbetrieb zuständig.
0: Der Salzburger Landeshauptfrau-Stellvertreter Stefan Schnöll zieht sich im November aus der Politik zurück und wechselt in die Privatwirtschaft. Das hat die ÖVP am Abend bestätigt. Am Montagabend will sie offiziell die Weichen für die Nachfolge Schnölls stellen. US-Präsident Donald Trump will die Entwicklung künstlicher Intelligenz in den USA weiter beschleunigen, trotz wachsender Warnungen vor KI. Er will nicht, dass die USA bei der Technologie hinter China zurückfallen. Trump kündigt aber einen KI-Zar an, eine Art KI-Beauftragten der Regierung. Und jetzt zum Wetter mit Georg Brack.
4: Recht frisch starten wir zum Teil in diesen Sonntag. Bis zum Nachmittag steigen die Temperaturen aber wieder kräftig. Die Höchstwerte heute 21 bis 28 Grad. Am wärmsten wird es im Flachland im Osten. Dazu gibt's einiges an Sonnenschein heute. Stellenweise halten sich vorerst noch Nebelfelder. Die lösen sich aber bald auf und dann ziehen für ein paar Stunden meist nur ein paar Schleierwolken über den Himmel. Im Lauf des Nachmittags werden die von Norden her dichter und in der Nacht auf morgen trifft dann eine Kaltfront ein. Die bringt Regen, kräftige Windböen und wieder spürbar kühlere Luft.
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1: Am Mikrofon Sandra Aigner. Es ist 4 Uhr. Mit der Übergangszeit kommt die erste Erkältungswelle und viele stellen sich wieder die Fragen, soll ich mich heuer gegen Grippe und Corona impfen lassen? Und wenn ja, jetzt gleich oder erst später? Antworten hat Katja Arthofer.
2: Jetzt geht's so richtig los mit den Verkühlungen und jetzt ist auch der richtige Zeitpunkt, sich gegen Corona impfen zu lassen, sagt Maria Paulke Korinek aus dem Gesundheitsministerium.
3: Wir wissen von den letzten Jahren, dass Covid eigentlich das erste im Spätsommer, Herbst kommt. Die Impfung hält einige Monate. Also wenn man sich jetzt impfen lässt, ist man bis Jänner, Februar gut immunisiert.
2: Die Expertin empfiehlt dabei aber nicht nur Älteren oder Risikopatienten, sich gegen Corona impfen zu lassen.
3: Ich werde mich auch selber impfen lassen, einfach weil ich das Risiko vermeiden möchte, dass ich erkranke. Auch das Risiko reduzieren möchte, Long-Covid zu bekommen. Und das ist für jeden empfohlen ab 12 Jahren.
2: Bei der Grippe ist die Situation anders.

0: anders als bei Corona.
1: Dass auch die kleinen Kinder eine ganz besondere Risikogruppe sozusagen sind und hier schwere Verläufe beobachtet werden. Darum ist die Kinderimpfung so wichtig.
0: Und weil die Grippewelle normal erst zu Jahreswechsel komme, reiche hier eine Impfung im November.
2: Das US-Militär hat bei einem Angriff auf ein Schiff in der Karibik 4 mutmaßliche Drogenschmuggler getötet. Seit Beginn der US-Kampagne gegen sogenannte Narkoterroristen sind schon mehr als 220 Menschen gestorben, für Menschenrechtsgruppen außergerichtliche Tötungen. Künstliche Intelligenz hat große Schwierigkeiten, Gegenstände nur anhand ihrer Form oder Silhouetten zu erkennen. Das zeigt eine Analyse mit mehr als 200 KI-Modellen aus den USA. Relevant ist das zum Beispiel für Anwendungen wie autonomes Fahren. 4 Tore, aber kein Sieger. Der GAK und die Wiener Austria trennen sich in der Fußball-Bundesliga mit einem Unentschieden, Mario Valli.
3: Zweimal geführt und zweimal ein Gegentor kassiert. So lässt sich das umkämpfte Duell des GAK mit der Austria zusammenfassen. Die Grazer müssen damit wie die Wiener weiter auf den 3. Saisonsieg warten. GAK-Kapitän und Ex-Austrianer Peter Michal.
4: Ist natürlich bitter, weil der Spielverlauf eigentlich für uns gesprochen hat. Wir waren zweimal in Führung. Das Momentum war eigentlich auf unserer Seite. Das sollte uns nicht passieren, gerade zu Hause. Aber im Großen und Ganzen, glaube ich, geht das 2-2 so in Ordnung.
3: Als Meister der Effizienz glänzte gegen Austria Lustenau. Der Bundesliga-Aufsteiger setzt sich zu Hause mit 2-0 gegen Altach durch und feiert den ersten Erfolg nach 5 sieglosen Ländle-Derbys. Weniger rosig die Situation für Altach. Die Rheindörfler bleiben mit der 6. Niederlage Tabellenletzter.
2: Und jetzt zum Wetter mit Georg Brack.
5: Ein außergewöhnlich warmer Sonntag steht uns bevor. Wir starten in manchen Tälern und Becken allerdings nebelig und bei Temperaturen zwischen meist 8 und 16 Grad in den Tag. Die Nebelfelder lösen sich bald auf, dann scheint für einige Stunden die Sonne, es ziehen aber Schleierwolken durch. Die Temperaturen erreichen heute 21 bis 28 Grad. Gegen Abend kündigt sich dann eine Kaltfront an, die bringt schon vor Sonnenuntergang von Norden her dichtere Wolken und in der Nacht auf Montag etwas Regen. Mit dem Regen frischt außerdem teils kräftiger Nordwestwind auf.
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1: Im Studio Eva-Maria Fuhn. 2 Wochen nach der Landtagswahl in Sachsen-Anhalt und einem Triumph der AfD wird heute in Berlin und in Mecklenburg-Vorpommern gewählt. Beide Wahlen gelten auch als Stimmungstest für Kanzler und CDU-Chef Friedrich Merz. In beiden Ländern stehen Richtungsentscheidungen bevor. Aus Deutschland Regina Pöll.
2: Es sind 2 Kopf-an-Kopf-Rennen. Das erste in Mecklenburg-Vorpommern, Ministerpräsidentin Manuela Schwesig von der SPD gegen AfD-Kandidat Leif Erik Holm. Politologin Andrea Römmele.
3: Sie hat letztendlich gesagt, ich bin das Bollwerk gegen Blau, gegen die AfD.
2: Die SPD könnte nun doch Erste werden und künftig mit 2 Partnern weiter regieren. In Berlin lautet das Duell Linke gegen CDU. Die Bürgermeisterpartei ist etwas zurückgefallen. Für Schwarz-Rot wird es nicht mehr reichen, hingegen für ein Linksbündnis. Das brächte einen starken Linksruck. Die Politologin sagt,
3: es kann ein wirklicher Politikwechsel kommen.
2: Auch für CDU-Chef und Kanzler Merz steht viel auf dem Spiel. Sollte die CDU in Mecklenburg-Vorpommern an der 5%-Hürde scheitern, dürfte der Druck auf ihn noch viel größer werden.
1: Das US-Militär hat bei einem Angriff auf ein Schiff in der Karibik 4 Menschen getötet. Das Schiff sei nachweislich am Drogenhandel beteiligt gewesen, teilte das zuständige Kommando

0: Kommando des Militärs auf der Plattform X mit. Der Angriff ist Teil einer im vergangenen Jahr begonnenen Kampagne der Regierung von US-Präsident Donald Trump. Seither wurden in der Karibik und im Ostpazifik mehr als 200 Menschen getötet. Salzburgs Landeshauptfraustellvertreter Stefan Schnöll von der ÖVP verlässt die Politik. Der 38-Jährige wird in die Privatwirtschaft wechseln. Schnöll ist in der Salzburger Landesregierung unter anderem für die Ressorts Verkehr, Tourismus und Kultur zuständig. Der Ausstieg ist für November geplant. Wer Schnöll nachfolgt, soll in den nächsten Tagen entschieden werden. Zum zweiten Mal in Folge steht Österreichs Davis Cup Team im Finale der besten 8 Nationen. Beim 3:1 im Qualifikationsduell mit Belgien sorgten Lukas Mittler und Neil Oberleitner im Doppel und danach Juri Rodionow im dritten Einzel für die entscheidenden Punkte. Das Finalturnier in Bologna findet vom 24. bis 29. November statt. Das waren die Nachrichten mit Eva-Maria Fohn. Zum Wetter.
1: Da erwartet uns heute noch einmal ein spätsommerlicher Sonntag. Noch ist es zwar größtenteils recht frisch und vereinzelt gibt es etwas Nebel, er löst sich aber bald auf und es wird in ganz Österreich überwiegend sonnig und ausgesprochen warm. Die Temperaturen steigen auf 21 bis 28 Grad. Ganz ungetrübt ist der Sonnenschein aber nicht, es ziehen dünne Wolken durch. Sie werden im Laufe des Nachmittags und am Abend von Norden her etwas mehr, dazu kommt teilweise lebhafter Westwind auf. In der Nacht auf morgen legt der Wind zu und von Tschechien her zieht eine schwache Kaltfront durch, bringt vor allem vom Tiroler Unterland bis nach Niederösterreich etwas Regen. Am Montag selbst kann es in den Alpen zunächst noch stellenweise ein wenig regnen, am längsten in Salzburg und im Tiroler Unterland. Nach und nach lockert es aber überall auf und zumindest zeitweise scheint dann die Sonne. Allerdings bläst vielerorts lebhafter bis kräftiger Nordwestwind und es ist zum Teil deutlich kühler als zuletzt. Die Höchstwerte liegen zwischen 14 Grad in manchen Alpentälern und 24 Grad in Kärnten. So viel zum Wetter mit Jörg Stieber.
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0: Das hat sich schon Applaus verdient. Eric Clapton und Layla hier im Radio Oberösterreich um 6:15.
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0: Wenn Sie an Ihre Kindheit denken, welche Erinnerungen kommen da als erstes hoch? Freundinnen und Freunde, Ausflüge, alltägliche Selbstverständlichkeiten. Um Erinnerungen an gestern geht's heute in den Morgengedanken mit der Journalistin Christine Heiden.
3: Von Stefan Zweig gibt es das berühmte Buch Die Welt von gestern. Ich möchte mit Ihnen in den Morgengedanken dieser Woche von der katholischen Welt von gestern berichten. Sie hat mich geprägt. Vieles habe ich hinter mir gelassen, vieles kam mir altmodisch vor, manches als zu einengend, anderes als zu moralisierend. Aber ich merke, dass diese Welt viele Spuren in mir hinterlassen hat. Einige lerne ich gerade wieder schätzen. Vielleicht, weil sie fast verloren sind? Ich beginne an unserem Mittagstisch. Da hatte die Großmutter das Kommando. Sie gab das Zeichen für das Tischgebet am Anfang und am Schluss. Ich erinnere mich, dass ich lange nicht verstanden habe, was da gebetet wird. Es wurde schnell in der Mundart in einem Singsang aufgesagt. Ich habe einfach die Laute nachgeahmt. Irgendwann wusste ich, was die Worte bedeuten. Heute erscheint mir das als Bild des Hineinwachsens in die Welt. Wir lernen durch Nachahmen und indem wir denen, die schon etwas können, vertrauensvoll folgen. Wir müssen nicht alles sofort verstehen. Vieles lernen wir langsam zu verstehen, indem wir einfach mitmachen. Das Vertrauen dazu wünsche ich uns.
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1: Im Nachrichtenstudio begrüßt Sie Tom Brandenberger. Das Einwegpfand sorgt in Österreich nach wie vor für Probleme und Ärger bei den Konsumentinnen und Konsumenten. In den meisten Fällen geht es um die Rückgabe bei den Automaten. Mehr von Daniel Ammerhauser.
2: Von allen großen Handelsketten heißt es auf Anfrage, man nimmt alle in Österreich verkauften Gebinde zurück. Das ist auch in der Pfandverordnung geregelt. Doch immer wieder kommt es vor, dass Gebinde bei Einwurf in die Automaten nicht erkannt werden. Das liegt laut Supermärkten aber nicht daran, dass sie bei der Konkurrenz gekauft worden sind. Sollte das im Markt so kommuniziert werden, ist das eine Falschinformation. Es bleiben nur drei Gründe. Der Code ist nicht lesbar, das Gebinde ist nicht pfandpflichtig oder es wurde nicht in Österreich gekauft. Gibt es bei Automaten Probleme, muss man sich an das Personal des Supermarktes wenden, denn der Markt selbst ist laut der Pfandverordnung für den Automatenbetrieb zuständig.
1: Zwei Wochen nach dem Triumph der rechten AfD bei den Landtagswahlen in Sachsen-Anhalt wird heute in Berlin und in Mecklenburg-Vorpommern gewählt. In beiden Ländern geht es um Richtungsentscheidungen und beide Wahlen gelten auch als weiterer Stimmungstest für Kanzler und CDU-Chef Merz. Die Wahllokale schließen um 18 Uhr, danach werden die ersten Ergebnisse erwartet. Die syrischen Behörden haben nach eigenen Angaben einen ehemaligen General festgenommen, der unter dem gestürzten Präsidenten Bashar al-Assad gedient hatte. Ahmed Mohammed Ismail ist demnach direkt an der Führung militärischer Angriffe auf die Städte Aleppo und Daraa beteiligt gewesen. Während des syrischen Bürgerkriegs von 2011 bis 2024 sind mehr als eine halbe Million Menschen getötet worden. Im Tennis-Davis-Cup hat Österreichs Nationalteam sensationell gegen Belgien gewonnen. Damit schafft es zum zweiten Mal in Folge den Einzug ins Finalturnier der besten Acht. Christoph Hott.
3: Die Österreicher gewinnen gesamt mit 3:1 gegen Belgien. Für den entscheidenden Sieg hat wie schon gegen Ungarn vor einem Jahr einmal mehr Juri Rodionow gesorgt, der daraufhin prompt vom Kapitän und Rekord-Davis-Cup-Spieler Jürgen Melzer als Mr. Davis-Cup bezeichnet wurde.

0: Der Davis Cup bin ich noch nicht. Ich glaube, das ist noch immer der Jürgen. Aber wenn ich so weitermache, kann ich vielleicht der Prinz werden. Aber ja, natürlich, ich bin einfach überglücklich und mich freut es einfach, zu Hause gewonnen zu haben.
1: Die Österreicher schaffen damit erneut den Aufstieg, obwohl im Einzel kein einziger Spieler in den Top 100 steht. Der Erfolgsfaktor ist laut Doppelass Lukas Miedler vor allem der Team-Spirit.
2: Wenn man sich die anderen Nationen teilweise anschaut, was die für Kaliber drin haben, die haben wir laut Ranking halt nicht, aber ich glaube, wir sind trotzdem eines der besten Teams und deswegen verdient es zweite Mal zu Bologna.
1: Das Finalturnier steigt dann Ende November.
3: In der Fußball-Bundesliga haben sich der GRK und Austria Wien mit 2:2 getrennt. Das Vorarlberger Derby hat Austria Lustenau mit 2:0 gegen Altach gewonnen. Heute spielen noch Hartberg gegen den LASK, Ried gegen den WRC und Salzburg gegen Sturm Graz. Das waren die Nachrichten mit Tom Brandenberger.
4: Wenn man einen Spätsommertag malen würde, würde der ziemlich genauso ausschauen wie der heutige. Bis zu 25 Grad bekommen wir am Nachmittag. Dazu scheint die Sonne die allermeiste Zeit. Erst am späteren Nachmittag ziehen dann Wolken auf. In der Nacht kommen dazu Regenschauer. Die neue Woche beginnt morgen etwas weniger warm mit maximal 20 Grad und mehr Wind. Morgen in der Früh können vor allem im Süden auch noch Regenschauer mit dabei sein. Tagsüber wird es aber meist schon wieder freundlich. 16.03 ORF Radio Oberösterreich mit dem besten Verkehrsservice im Land. In Linz ist nach wie vor die B1, die Wiener Straße, zwischen Ebelsberg und der Pieglinger Straße gesperrt wegen Bauarbeiten. Das dauert bis morgen in der Früh. Ausweichen ist am besten über die A7 möglich. Gute Fahrt!
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4: Gehen wir an den Sonntag. Ohne Stress, ohne Hektik, vielleicht mit einem Kaffee, aber auf jeden Fall gemeinsam. Schön, dass Sie mit dabei sind.

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0: Gute Laune, aber kein Stress. Hat alles, was so ein Sonntag um diese Zeit braucht. Supertramp um 6:50.
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1: 6:30 im Studio Stefan Schnabel. Guten Morgen. Auf einem Bauernhof in Bad Zell im Bezirk Freistadt ist am Samstag Feuer in einer Strohmühle ausgebrochen. Nach ersten Meldungen vom Einsatzort dürfte eine Maschine überhitzt sein. Der Bauer hat gleich mit einem Wasserschlauch gelöscht. 4 Feuerwehren aus der Umgebung haben dann den Rest erledigt. Durch das rasche Eingreifen hat der Brand auf die Mühle begrenzt werden können. Auf dem Krippenstein im Salzkammergut ist ein Jäger verunglückt. Der 42-jährige Innviertler ist auf der Neue Alm mit einem Jagdfreund unterwegs gewesen. Dann ist laut Polizei ein Stein ausgebrochen. Deswegen ist der Jäger gestürzt und hat sich verletzt. Mit einem Notarzthubschrauber ist er von der Alm in ein Krankenhaus nach Schladming geflogen worden. Über den ersten Sieg in der noch jungen Handballsaison dürfen sich die Handballer des HC Linz AG freuen. Die Oberösterreicher haben bei Aufsteiger Atzgersdorf in Wien mit 35:29 gewonnen. Nach 2 Niederlagen zum Saisonauftakt hat es damit die ersten Punkte gegeben. Und das waren die Nachrichten, jetzt das Wetter. Maria.
2: Sommertage, das sind ja Tage mit 25 Grad und mehr. Und so betrachtet könnte das heute der letzte Sommertag 2026 werden. 25 Grad sind drin, dazu scheint die Spätsommersonne fast ungetrübt, zumindest bis weit in den Nachmittag hinein. Erst gegen Abend werden die Wolken von Norden her dichter. Über Nacht kommen dann Regenschauer dazu. Und morgen am Montag beginnt es im Süden teilweise noch regnerisch. Tagsüber wird es aber schon wieder meist freundlich, aber doch ein bisschen kühler mit maximal 20 Grad. 6:32 ORF Radio Oberösterreich mit dem besten Verkehrsservice im Land. Und da gibt es um diese Zeit noch keine Staus, aber eine Baustelle, nämlich in Linz auf der B1 der Wiener Straße. Die ist gesperrt zwischen Ebelsberg und dem Kreisverkehr beim Mona-Lisa-Tunnel wegen Bauarbeiten und zwar noch bis morgen in der Früh. Ausweichen ist möglich, zum Beispiel über die A7. Gute Fahrt.
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0: Weather Girls. So viel Energie reingezündet. Sonntag, Maria Thein ist dran. Schön, dass Sie mit dabei sind. Und haben Sie sich schon umgesehen? Die 80er Jahre verfolgen uns. Zumindest könnte man diesen Eindruck auf Instagram zurzeit bekommen. Viele Menschen posten da Fotos von sich selbst mit Dauerwelle, Fokuhila, Quietschbunten, Outfits. Nicht echt, sondern mit Hilfe von KI-Plattformen generiert, die hochgeladene Fotos im 80er-Jahre-Stil bearbeiten und viele so zurück in die Jugend schießen. Wie haben denn Sie damals ausgesehen?
1: Die Faradiba-Frisur, das Tupierde. Wenn ich mir jetzt die Fotos anschaue, die Schwarz-Weiß-Fotos, alle haben diese Tupierde Frisur.
2: Längere Haare, ein paar Koteletten natürlich. Aber die Jeans hat man früher schon getragen und auch Jeansjacken hat man getragen. Aber es war irgendwie cooler, würde ich sagen.
3: Die Dauerwelle auf jeden Fall, Fokuhila und Modern Talking.
0: Ja, und ich ergänze, und Austropop. Peter Cornelius zum Beispiel hat damals die Frisur hinten auch ziemlich lang getragen. Singen hat aber auch damals schon können.

0: Thorn in My Side, die Eurythmics hier in Radio Oberösterreich. Schönen Sonntag, schönen guten Morgen. Wir haben 10 Minuten vor 7.
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2: Im Nachrichtenstudio begrüßt Sie Tom Brandenberger. In Russland endet heute die dreitägige Parlamentswahl. Mit Überraschungen ist nicht zu rechnen, die Opposition wurde ausgeschlossen. Der Sieg der Regierungspartei Geeintes Russland von Präsident Putin steht damit schon fest. Kritiker des Ukraine-Krieges wollen aber zumindest symbolisch Zeichen des Protests setzen. Aus Moskau, Carola Schneider.
3: Ein Abstimmungslokal im Süden von Moskau. Viele der Wähler hier wünschen sich Veränderung. Es muss sich etwas ändern, sagt ein Mann. Was jetzt passiert, führt nirgendwo hin. Eine junge Frau wünscht sich, dass es endlich Frieden gibt. Doch die einzige Oppositionspartei im Land, die offen Frieden fordert, Jablokka, wurde von der Wahl ausgeschlossen. Nun suchen kremlkritische Oppositionelle nach anderen Möglichkeiten, wie Kriegsgegner ihre Haltung ausdrücken können. So schlägt die aus der Wahl verbannte Jablokka-Partei vor, die Stimmzettel ungültig zu machen. Prominente Oppositionelle im Exil rufen dazu auf, am heutigen letzten Abstimmungstag um Punkt 12 vor den Wahllokalen zu stehen. Die sich dann bildenden Warteschlangen sollen ein sichtbares Zeichen gegen die Fortsetzung des Kriegs sein.
2: Das US-Militär hat nach eigenen Angaben bei einem Angriff auf ein Schiff in der Karibik 4 mutmaßliche Drogenschmuggler getötet. Seit Beginn der US-Kampagne gegen sogenannte Narkoterroristen sind schon mehr als 220 Menschen gestorben. Menschenrechtsgruppen sprechen von außergerichtlichen Tötungen. Zum Gesetzesentwurf für das Social-Media-Verbot für unter 14-Jährige sind bisher mehr als 160 Stellungnahmen eingegangen. Dass Plattformen wie Facebook, Instagram und TikTok in die Verantwortung genommen werden, wird vielfach begrüßt. Eingemahnt wird aber vor allem der Datenschutz bei der Altersverifikation. Die Begutachtung endet am Montag. Mit der Übergangszeit ist wohl auch die erste Erkältungswelle nicht mehr weit. Und damit stellen sich viele wieder die Frage, soll ich mich heuer gegen Grippe und Corona impfen lassen? Und wenn ja, jetzt gleich oder erst später? Katja Arthofer hat die Antwort. Die Begutachtung endet am Montag. Mit der Übergangszeit ist wohl auch die erste Erkältungswelle nicht mehr weit. Und damit stellen sich viele wieder die Frage, soll ich mich heuer gegen Grippe und Corona impfen lassen? Und wenn ja, jetzt gleich oder erst später? Katja Arthofer hat die Antworten.
4: Jetzt geht's so richtig los mit den Verkühlungen und jetzt ist auch der richtige Zeitpunkt, sich gegen Corona impfen zu lassen, sagt Maria Paulke Korinek aus dem Gesundheitsministerium.
5: Wir wissen von den letzten Jahren, dass Covid eigentlich das erste im Spätsommer, Herbst kommt. Die Impfung hält einige Monate. Also wenn man sich jetzt impfen lässt, ist man bis Januar, Februar gut immunisiert.
4: Die Expertin empfiehlt dabei aber nicht nur Älteren oder Risikopatienten.

0: enden, sich gegen Corona impfen zu lassen?
1: Ich werde mich auch selber impfen lassen, einfach weil ich das Risiko vermeiden möchte, dass ich erkranke, auch das Risiko reduzieren möchte, Long-Covid zu bekommen. Und das ist für jeden empfohlen ab 12 Jahren.
0: Bei der Grippe ist die Situation anders als bei Corona.
1: Dass auch die kleinen Kinder eine ganz besondere Risikogruppe sozusagen sind und hier schwere Verläufe beobachtet werden. Darum ist die Kinderimpfung so wichtig.
0: Und weil die Grippewelle normal erst zu Jahreswechsel komme, reiche hier eine Impfung im November.
2: Das waren die Nachrichten mit Tom Brandenberger.
3: Auf dem Dachsteingletscher auf 2500 Metern ist es im Moment genauso warm wie in Freistadt. 7 Grad messen wir in beiden Orten nämlich. Aber Sie müssen heute bei weitem nicht so hoch hinaus, um einen perfekten Wander- und Ausflugstag zu finden in Oberösterreich. Die Sonne hat den ganzen Tag über überall die Oberhand bei Temperaturen am Nachmittag dann bis 25 Grad. Erst gegen Abend werden die Wolken dichter. In der Nacht auf morgen zieht dann eine Kaltfront mit Regenschauern durch. Die neue Woche, die beginnt morgen im Süden dann stellenweise auch noch nass. Tagsüber wird der Montag aber schon wieder meistens freundlich, aber spürbar frischer als zuletzt mit maximal 20 Grad. 7.04 Uhr, F-Radio Oberösterreich mit dem besten Verkehrsservice im Land. Und da gibt es eine Straße, die uns schon das ganze Wochenende beschäftigt. Die B1, die Wiener Straße in Linz nämlich, die ist gesperrt zwischen Ebelsberg und der Pichlinger Straße, also dem Kreisverkehr beim Mona-Lisa-Tunnel. Bauarbeiten sind der Grund und die dauern bis morgen früh um 5 Uhr. Ausweichen können Sie in der Zeit am besten über die A7. Gute Fahrt!
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3: Früh aufstehen zahlt sich aus, auch am Sonntag. Per WhatsApp unter 0800 95 2 95 2 erreichen uns schon wunderschöne Sonnenaufgangsbilder. Vielen Dank dafür zum Beispiel an Helmut und an Andreas. Wie fängt denn Ihr Sonntag an? Erzählen Sie es uns per Sprachnachricht unter 0800 95 2 95 2. Schönen guten Morgen.

0: Vielleicht ein Kaffee mehr, vielleicht ein Frühstücksei, vielleicht sogar frisches Brot vom Bäcker. Ein Sonntagsfrühstück ist das beides. Wobei, so gut frisches Brot schmeckt und riecht, es hat seine Grenzen. Zum Beispiel Preisgrenzen. In New York verkauft ein österreichischer Bäcker zurzeit Roggensauerteigbrot für umgerechnet 52 Euro pro Laib. Und die Menschen dort rennen ihm tatsächlich die Tür ein. Was würden Sie denn maximal auslegen für ein richtig gutes Brot?
1: Bis 10 Euro dürfte ein Brot kosten. Ich habe meinen Bäcker, da zahlt man gerne mal was Gutes.
2: 8 Euro.
3: Ja, ich muss ja voll zustimmen. Aber 8 Euro ist schon heftig.
2: Ich kaufe gern Roggenbrot und ja, ein Viertel von denen kostet so circa 5,50 Euro oder so irgendwie.
4: Es gibt in New York jemanden aus Österreich, der verkauft sein Sauerteigbrot um 50 Euro.
5: Nein, das ist glaube ich schon zu viel.
3: Das ist der Hammer, ich kriege das hier nicht weiter. Das kann ich mir nicht vorstellen.
6: Ja, das ist eine Abzocke.
4: Weil Brot ist dann doch ein Grundnahrungsmittel,
1: ja,
4: oder?
1: Ja, in Österreich schon. Und die Grundnahrungsmittel sind trotzdem halbwegs am Boden bleiben.
0: Bestseller in der New Yorker Austro-Bäckerei ist übrigens eine Scheibe Brot mit Butter und österreichischer Marillenmarmelade um umgerechnet 13 Euro. Bei dem Gedanken schmeckt das eigene Frühstück gleich doppelt herrlich, oder? Mhm.

0: Die klingt, als hätte sie auf jeden Fall schon einen zweiten Kaffee gehabt. Alice, per Elisa, Radio Oberösterreich, Sonntag früh, Maria Theiner. Schönen guten Morgen.
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2: Der Stadtgemeinde Gmunden fehlen hochwertige Übernachtungskapazitäten. Ein neues 4-Sterne-Plus-Hotel soll Abhilfe schaffen. Wird das gelingen? Ein weiteres Problem fordert die Stadt. 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
1: 7:30 im Studio Stefan Schnabel, guten Morgen. Die Landtagswahl im nächsten Jahr wirft ihre Schatten voraus. Wohl ziemlich genau in einem Jahr wird Oberösterreich einen neuen Landtag wählen. Laut Politikbeobachtern gilt der 26. September 2027 als wahrscheinlichster Wahltermin. Wie üblich werden auch alle Gemeinderäte neu gewählt. Außerdem wird es auch Bürgermeisterwahlen an diesem Wahlsonntag im nächsten Jahr geben. Der tödliche Tauchunfall in dieser Woche im Attersee bei Steinbach wirft einmal mehr die Frage nach der Sicherheit beim Tauchen auf. Laut der Wasserrettung Oberösterreich sind die Taucherinnen und Taucher zumeist gut ausgerüstet, jedoch überschätzen sie sich und muten sich schwer zu bewältigende Stellen in der Tiefe zu. Der tödliche Unfall ist etwa an einer Stelle passiert, an der es keine Möglichkeit gibt, sich im Wasser hinzusetzen und auszurasten. In der Fußball-Bundesliga kann der LASK mit einem Sieg in Hartberg heute die Tabellenführung zurückerobern. Ebenfalls heute spielt die SV Ried daheim gegen den WAC aus Kärnten. Für beide Teams gilt es zu punkten, um den Anschluss an die vorderen Plätze nicht zu verlieren. Derzeit liegen die Rieder auf dem vorletzten Platz, der WAC nur einen Platz davor. Spielbeginn ist um 14.30 Uhr. Hier auf Radio Oberösterreich verpassen Sie natürlich nichts. Und Spielberichte gibt es in Oberösterreich heute ab 19 Uhr in ORF 2 zu sehen. Das waren die Nachrichten, jetzt das Wetter. Maria.
2: Perfektes Ausflugs- und Wanderwetter heute in Oberösterreich. Zum Beispiel in Gmunden beim Auftakt der ORF Oberösterreich Lust aufs Wandern-Saison. Die startet um 10 Uhr beim Salzkammergut-Einkaufszentrum. Im ganzen Land finden Sie heute viel Sonnenschein. Die paar Schleierwolken, die durchziehen, die bleiben bis weit in den Nachmittag hinein komplett harmlos. Bei Höchstwerten noch einmal bis zu 25 Grad. Erst gegen Abend werden die Wolken dann dichter und die bringen in der Nacht mit einer schwachen Kaltfront Regenschauer. Der Montagmorgen, im Süden in der Früh noch vereinzelt regnerisch, tagsüber meist sonnig bei lebhaftem Wind und maximal 19 Grad. 7:33 ORF Radio Oberösterreich mit dem besten Verkehrsservice im Land. Und da gibt es nach wie vor die Baustelle auf der B1 der Wiener Straße zwischen Ebelsberg und der Pichlinger Straße. Die Straße ist hier gesperrt bis Montag in der Früh um 5 Uhr. Ausweichen ist am besten über die A7 möglich. Gute Fahrt!
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0: für Dunders an einem Sonntag, auf den ich mich, wenn ich ganz ehrlich bin, schon seit Wochen freue. Die Linzer-Torte ist aus der Sommerpause zurück in Radio Oberösterreich. Und unser erster gemeinsamer Frühstücksgast der neuen Saison, jetzt gleich ab 8 Uhr, könnte eine kaum spannendere Lebensgeschichte haben. Und so eine Lebensgeschichte, die macht halt auch Lebensweise.
1: Wir sind zwar heilige Geschöpfe, aber wir sind alle keine Heiligen.
0: Ali Malocci, Flüchtlingskind, stotternder Schulabbrecher, Überflieger in der Computerwelt, Unternehmensgründer, EU-Jugendbotschafter, Ralf Rangnicks Geheimwaffe vor der Fußball-Weltmeisterschaft, Berater von Spitzenführungskräften auf der ganzen Welt. 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

0: Es ist ein altes Quintett hier in Radio Oberösterreich am Sonntag. Und die Sonntagsgedanken, die kommen heute von Sarah Gansinger. Sie ist leitende Seelsorgerin in Garsten.
1: Ist das nicht völlig verkehrt? Unsere Gesellschaft funktioniert im Allgemeinen nach einer gewissen Logik. Wer Leistung bringt, bekommt etwas dafür. Und wer mehr Leistung bringt, hat demnach auch mehr verdient. Im Bild von einem Weinberg erzählt Jesus wieder eine Geschichte, in der der Besitzer verschiedene Arbeiter zu verschiedenen Zeitpunkten zur Arbeit anwirbt. Also arbeitet jeder eine andere Anzahl an Stunden, aber alle bekommen am Ende des Tages den gleichen Lohn, einen Denar. Ist das nicht voll unfair? Einer hat 11 Stunden geschuftet und in der Hitze sich abgerackert. Ein anderer hat hingegen nur eine lächerliche Stunde am frühen Abend geholfen, wo ohnehin schon fast alles geschafft war. So eine Frechheit. Im Reich Gottes dreht sich so manches um. Es ist das christliche Menschenbild und die Zusage Gottes, dass wir ohne Vorleistung würdige, geliebte Wesen sind. Wir alle haben ein gutes Leben verdient, ohne Konkurrenz, mit Blick auf alle, die in Gottes Weinberg leben. Auch die Erntekrone zum Erntedankfest ist ein Symbol für diese Fülle des Lebens, die wir alle verdient haben.

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2: Im Nachrichtenstudio begrüßt Sie Tom Brandenberger. Am 1. Oktober tritt das neue Untersuchungsprogramm des Eltern-Kind-Passes in Kraft. Die elektronische Version musste wegen technischer Probleme um ein Jahr verschoben werden. Dadurch sind aber 2 Wochen vor der Umstellung nach wie vor viele Fragen offen. Andrea Candiola-Kimmel berichtet.
3: Das klassische gelbe Büchlein bleibt vorerst, aber für alle werdenden Mütter kommen ab 1. Oktober neue Untersuchungen hinzu. Das wirft bei der Kärntner Gynäkologin Gabriele Himmer-Perschak Fragen auf.
4: Wir werden halt diese Zusatzuntersuchungen natürlich mitmachen und dokumentieren. Derzeit müssen wir oder warten wir eigentlich erst auf dieses Zusatzheft. Wir haben es ja bisher noch nicht bekommen.
3: Die Ärztekammer spricht von einem Chaos. Aus dem Gesundheitsministerium heißt es, Frauen, die ab 1. Oktober schwanger werden, bekommen alle Informationen persönlich zugeschickt, auch die für die neuen Untersuchungen notwendigen Zusatzblätter.
2: Die Rekorddürre lässt die Ernte bei vielen Feldfrüchten noch schlechter ausfallen als zuletzt erwartet. Laut Landwirtschaftskammer könnte die Gesamtmenge bei Mais im Vergleich zum 5-Jahres-Schnitt um knapp 30% und bei Sojabohnen um über 50% einbrechen. Auch die Einbußen bei Kartoffeln liegen zwischen 50% und 70%. In Österreich könnte es heuer erstmals in diesem Jahrtausend weniger als 10.000 Asylanträge geben. Bis Ende August gab es 6.512 Anträge. Hochgerechnet auf das Jahr dürfte man damit unter der 10.000er Grenze bleiben. Laut Innenministerium war das zuletzt 1997 der Fall. 2 Wochen nach dem Triumph der rechten AfD bei den Landtagswahlen in Sachsen-Anhalt wird heute in Berlin und in Mecklenburg-Vorpommern gewählt. In beiden Ländern geht es um Richtungsentscheidungen und beide Wahlen gelten auch als weiterer Stimmungstest für Kanzler und CDU-Chef Merz. Aus Berlin Regina Pöll.
5: Es sind 2 Kopf-an-Kopf-Rennen. Das erste in Mecklenburg-Vorpommern, Ministerpräsidentin Manuela Schwesig von der SPD gegen AfD-Kandidat Leif-Erik Holm, Politologin Andrea Römerle.
6: Sie hat letztendlich gesagt, ich bin das Bollwerk gegen Blau, gegen die AfD.
5: Die SPD könnte nun doch Erste werden und künftig mit 2 Partnern weiter regieren. In Berlin lautet das Duell Linke gegen CDU. Die Bürgermeisterpartei ist etwas zurückgefallen. Für Schwarz-Rot wird es nicht mehr reichen, hingegen für ein Linksbündnis. Das brächte einen starken Linksruck. Auch für CDU-Chef und Kanzler Merz steht viel auf dem Spiel. Sollte die CDU in Mecklenburg-Vorpommern an der 5%-Hürde scheitern, dürfte der Druck auf ihn noch viel größer werden.
2: Die Wahllokale schließen um 18 Uhr, danach werden die ersten Ergebnisse erwartet. Und in Russland endet heute die 3-tägige Parlamentswahl. Präsident Wladimir Putin will sich dabei seinen Kriegskurs gegen die Ukraine bestätigen lassen. Die Opposition wurde von der Wahl ausgeschlossen. Ein klarer Sieg von Putins Partei Geeintes Russland ist damit auch diesmal fix. Das waren die Nachrichten mit Tom Brandenberger.
7: Sommertage, das sind Tage mit 25 Grad und mehr und so betrachtet könnte das heute der letzte Sommertag 2026 werden. 25 Grad sind drin, dazu scheint die Spätsommersonne fast ungetrübt, zumindest bis weit in den Nachmittag hinein. Erst gegen Abend werden die Wolken von Norden her

0: dichter. Über Nacht kommen dann auch Regenschauer dazu. Morgen am Montag halten sich im Süden noch dichtere Wolken mit ein paar lokalen Niederschlägen. Tagsüber wird es aber schon wieder meist freundlich bei bis zu 20 Grad. 8.03 ORF Radio Oberösterreich mit dem besten Verkehrsservice im Land und wieder den Blick nach Ebelsberg. Die B1, die Wiener Straße, ist zwischen Ebelsberg und der Pichlinger Straße, da beim Kreisverkehr beim Mona-Lisa-Tunnel, gesperrt wegen Bauarbeiten. Und zwar bis morgen früh um 5 Uhr. Ausweichen ist möglich, zum Beispiel über die A7. Gute Fahrt! 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
0: Warnung, diese Linzer Torte könnte ihren Horizont erweitern. Das ist absolut keine Übertreibung, das zu sagen, denn der Mann, der heute bei uns zu Gast ist, der hat wirklich viel zu erzählen. Ali Malocci ist einer der gefragtesten Redner des Landes. Er ist unter anderem EU-Jugendbotschafter. Er ist UNICEF-Ehrenbeauftragter. Er unterrichtet nebenbei an so Instituten wie der University of Cambridge. Er plaudert mit dem Dalai Lama. Er schreibt Bestseller. Und trotzdem, Ali, ist es gar nicht so leicht, so auf den Punkt zu bringen, was du eigentlich machst?
2: Ich helfe der Menschheit oder Menschen, sich wieder daran zurückzuerinnern, wer sie wirklich sind. Wir glauben allen Ernstes, dass die KI der bessere Mensch ist. Und der Job, den ich heute habe, ist sowas wie, meine Tochter würde sagen, meine 7-Jährige, bin der größte Lehrer der Welt. Die Hälfte meiner Zeit nehme ich Kinder in die Angst vor der Zukunft und die anderen 50% meiner Zeit arbeite ich mit Top-Führungskräften und Menschen und helft denen, Leadership und wirklich die Entwicklung von Menschen zu verstehen.
0: Wir reden heute also ganz viel über das Menschsein, über Weisheit, über Wertschätzung, über die Zukunft, aber wir beginnen in der Vergangenheit und zwar der höchstpersönlichen von Ali Malocci. Wir zwei sind übrigens per Du, seit wir vor einigen Jahren auf einer Veranstaltung einander kennengelernt haben. Da liegen, ich verspreche es, zwei spannende, inspirierende Stunden vor uns mit der besten Musik. Schönen guten Morgen.

0: EU-Jugendbotschafter, UNICEF-Ehrenbeauftragter, Bestsellerautor, Zukunftsexperte. Ali Malocci ist zu Gast in der Linzer Torte.
1: Wir zwei sind fast gleich alt. Also ich glaube, du bist ein halbes Jahr jünger oder ein Jahr jünger ungefähr. Aber unsere Leben, die hätten kaum unterschiedlicher beginnen können. Ich hier in Mitteleuropa geboren, damit höchst privilegiert. Du im Iran, allerdings in einer sehr wohlhabenden, gutbürgerlichen Familie, kann man sagen, oder?
2: Meine Eltern haben beide in der Konzernwelt gearbeitet, meine Mutter in der HR-Welt, mein Vater im Bereich Technologie. Wir hatten wirklich, also was ich von den Fotos aus dem Iran weiß, wirklich ein tolles Leben. Dann kam aber das Khomeini-Regime, da war ich glaube ich 2 Jahre alt oder so etwas und meine Eltern waren auf der Straße demonstrieren und wären fast verhaftet worden und kamen dann auf so eine Fahndungsliste und das hieß, wir müssen sofort fliehen. Und wir sind dann halt mit einer Schlepperbande damals sogar geflohen Richtung Türkei und waren monatelang unterwegs mit Ach und Krach dann nach Europa, zuerst nach Deutschland, nach Köln witzigerweise und dann nach Österreich ins Flüchtlingsheim Traiskirchen. Und dann aus irgendeinem Grund heraus, meine Eltern wissen es bis heute nicht warum, haben wir beschlossen, in Österreich zu bleiben. Weil der Plan war, in die USA zu gehen eigentlich, weil dort leben 1 Million Perser in Kalifornien. Das nennt man auch Teherangeles, Anlehnung an Teheran und Los Angeles. Aber meine Eltern haben aus einem Bauchgefühl heraus, meine Mutter hat oft gesagt, sie weiß nicht warum, aber irgendwas in ihr, so eine Stimme hat zu ihr gesagt, bleib in Österreich. Und im Nachhinein war das der Jackpot meines Lebens.
1: Du warst ja 2-3 Jahre alt im Flüchtlingsheim Traiskirchen, da hast du wahrscheinlich keine eigenen Erinnerungen mehr. Aber was haben die Eltern erzählt oder was sind so die ersten Erinnerungen, die du selbst hast?
2: Ich habe jetzt eine 3-jährige Tochter und als ich damals in dem Alter war, waren wir im Flüchtlingsheim Traiskirchen. Ich hatte bis vor einigen Jahren, da habe ich erst eine Traumatherapie gemacht. Und dann sind Szenen hochgekommen, wo plötzlich Menschen in eine große Schlägerei zum Beispiel verwickelt sind. Und ich habe das nicht verstanden. Und meine Mutter, die noch gelebt hat mir erzählt, das waren Szenen aus dem Flüchtlingsheim Traiskirchen, wo Menschen Angst hatten. Und dann fehlt plötzlich die Jacke von einem und der andere denkt, hat sie ihn vielleicht weggestohlen. Und dann ist Aggressivität da, es ist Angst da, es ist Unruhe da. Niemand ist gerne dort. Die Leute wissen nicht, wie es weitergeht. Und du trägst natürlich diese Ängste jahrelang in dir weiter. Also ich habe dann genug Geld verdient, hatte ein gutes Leben. Auf dem Papier war alles korrekt, aber ich hatte, bis ich 40 war, ziemliche Existenzängste. Ich dachte jeden Tag, ich lande unter der Brücke. Und ich wusste nicht, woher das kommt. Und die Jugend war aber dann so, wie man es eigentlich kennt. Also dann Schule hingeschmissen, ich habe gestottert, ich hatte ganz viele Jobs. Ich glaube, ein Grund, warum ich die Hälfte meiner Zeit mit Kindern verbringe, ist, weil ich halt weiß, wie das ist. Wenn irgendwie alle zu dir sagen, aufgrund deiner Vergangenheit wird es nichts aus der Zukunft. Ich habe halt mein Leben lang, also bis ich 20 war, immer das Gefühl gehabt oder erlebt, was es heißt, wenn Leute nicht an dich glauben. Und ich habe erst vor einigen Jahren gelernt, diesen Start in Österreich, den ich hatte, wirklich dafür dankbar zu sein. Ich bin so dankbar, dass ich in einem Flüchtlingsheim aufgewachsen bin. Ich bin dankbar, dass ich wirklich eine Zeit lang in Armut aufgewachsen bin. Das hört sich jetzt komplett blöd an, was ich sage, aber wenn du zur Caritas gehst, zum Roten Kreuz gehst und dort Secondhand-Klamotten bekommst, bist du dankbar, weil du es bekommst. Aber du weißt auch danach später, wenn du dir selber deine eigenen Klamotten kaufen kannst, du bist so dankbar für jedes Stück Stoff, das du dir selber leisten kannst. Du gehst in ein Restaurant und kannst dir dein Essen bestellen, ohne darüber nachzudenken. Und diese Dankbarkeit fehlt uns in der Gesellschaft. Nicht von denen, die nichts haben, sondern von denen, die alles haben und trotzdem ständig jammern, dass ihnen jemand ihr Schnitzel wegnimmt zum Beispiel. Und so gesehen war meine Jugend genau das Richtige, was mich für heute vorbereitet hat. Ja. Auch wenn ich es mir damals nicht gewünscht hätte, ja, muss man ganz ehrlich sagen.

0: Staying Alive, die Bee Gees in der Linsertorte mit dem Arbeitsweltexperten, Zukunftsdenker, Redner, Buchautor Adi Maloche, dessen Start ins Leben als Flüchtlingskind alles andere als ein Gmadewesen war, wie wir gerade schon gehört haben. Wobei, Ali, ich kann mir vorstellen, das war für dich als Kind vielleicht weniger hart als für die Eltern, oder?
1: In der Schule war es schwierig, als ich das erste Mal gemerkt habe, alle haben Markenklamotten und ich nicht. Ich war mit den Wiener Kinderfreunden im Sommer auf Kinderurlaub, weil das konnte man sich leisten. Und da hat mal ein Jugendlicher zu mir gesagt, na, ihr seid ja die, die arm sind. Werde ich nie vergessen. Und ich habe meine Mutter gefragt, was meint ihr damit? Weil für mich war es normal, dass du Secondhand-Klamotten hast. Dass mein bester Kumpel aus der Volksschule mir immer seine Klamotten gegeben hat, war die Normalität. Aber erst die Konfrontation mit anderen Jugendlichen hat mir vor Augen geführt, wo wir eigentlich gestanden sind.
0: Wann hast du dich dann das erste Mal aufgehoben, zugehörig in Österreich gefühlt?
1: Boah, gute Frage. Es waren ehrlich gesagt Menschen, die mir das Gefühl gegeben haben. Ich hatte einen Lehrer, meine Zeugnisnoten haben nicht gepasst, ich habe Schule geschwänzt, irgendwas war los. Und das war der Einzige, der damals zu meiner Mutter gesagt hat, der Ali ist ein harter Knochen, in dem steckt so viel, sie braucht sich um mich keine Sorgen machen. Ich habe damals nicht verstanden, was sie mit harter Knochen meint, aber dieser Satz, um den brauchen sie sich keine Sorgen machen, der kriegt alles irgendwie hin. Da habe ich mir das erstmal echt gedacht, jetzt bin ich angekommen. Und ansonsten waren es immer einzelne Menschen, auch mein bester Freund aus der Volksschule, der Michi, der heute noch mein bester Kumpel ist. Wenn ich bei dem zu Hause war, da gab es keinen. Das ist der Ali, der stottert, das ist der Ausländer, das ist auch mein Kumpel, der Ali. Das heißt, es waren immer Menschen in Österreich, die haben in mir immer die Möglichkeiten gesehen und wer ich bin und nicht diese Vergangenheit und diese ganzen Stempel, die du sonst bekommst.
0: Was hatten deine Eltern damals für dich für Pläne?
1: Also, bei uns ist immer umarmt worden. Meine Mutter hat mir jeden Tag, auch wenn sie mit mir geschimpft hat, immer gesagt, ich liebe dich über alles, du bist super, du bist toll, du schaffst alles. Aber gleichzeitig hat sie mir gesagt, schau mal, der Sohn von der Bekannten in Kanada hat gerade Medizin studiert. Es wäre so toll, wenn du Arzt bist. Es gibt im Iran immer dieses Klischee, dass du entweder Arzt werden musst oder Ingenieur oder so. Gleichzeitig, meine Mutter war Sozialarbeiterin, hat sie natürlich verstanden, woher die Probleme kommen. Und sie hat eines in meinem Leben verstanden, sie muss mir Lust machen auf Bildung. Wir hatten kein Geld. Aber wenn wir in der Schule irgendwas gebraucht haben, in einem Taschenrechner oder so, hat meine Mutter sich von den Nachbarn Geld ausgeborgt, damit ich diesen besten Taschenrechner bekomme, den es gibt. Weil Bildung durfte nie ein Thema bei uns sein. Und sie hat immer zu mir gesagt, lass dir von niemandem erzählen, wer du sein musst. Lass dir von niemandem erzählen, wo deine Grenzen sind und lass dir deine Würde nicht nehmen. Das hat sie für mich immer gewünscht.
0: Deinem Vater ist es weniger gut gegangen, der hat, kann man sagen, ist zerbrochen an der Flucht?
1: Komplett. Also der hatte dann Schizophrenie. Wir sind teilweise in der Straßenbahn herumgefahren. Er ist mitten in der Fahrt von der Straßenbahn rausgesprungen, weil er dachte, wir werden verfolgt.
0: Wie großartig, wie stark muss deine Mama gewesen sein?
1: Ja, das war... Also ich muss echt sagen, unsere Kindheit... Ich habe nicht nur einmal erlebt, wie meine Mutter am Boden liegt, heulend, nicht mehr aufstehen kann und eine Stunde später war sie wieder voll da und hat wieder voll Gas gegeben und sie hat ja auch ihr Studium in Österreich nachgeholt. Sie hat den kranken Ehemann aufgepasst, auf meinen kleinen Bruder, auf mich, hat sie sogar noch an der Sozialakademie studiert. Und sie war wirklich eine Visionärin und die hat mir immer klar gemacht, jeder Mensch hat einen Rucksack und das musst du respektieren. Und das ist natürlich ein Bild, das in die österreichische Leistungsgesellschaft nicht reinpasst, wo wir Menschen vorwerfen, dass sie nicht wollen. Also niemand wurde ja geboren als Leistungsverweigerer. Also jedes Kind will einen Turm bauen und es allen zeigen. Die wollen ständig leisten. Und dann passiert was in dieser Gesellschaft, das dich dazu bringt, dass du entweder auf Widerstand gehst oder irgendwas passiert. Ja, können beide Seiten dazu. Von meiner Mutter habe ich immer gelernt, niemals aufgeben, immer an seine Träume glauben. Weil sonst hatten wir ja nichts anderes. Und das Dritte war immer, niemals die Menschen vergessen am Seitenrand der Gesellschaft, weil jeder hat einen Rucksack und der eine hat Glück gehabt und der andere einfach nicht.
0: Dass man aber auch mit wenig Glück wirklich viel aus sich machen kann, das beweist die Geschichte von Ali Maloche. Von seinem Weg vom Problemschüler zum Überflieger erzählt er uns gleich nach Musik aus Österreich. Das sind Ed

0: bist.
1: Schulabbrecher, Stotterer. Die Berufslaufbahn von Ali Maloci hat nicht gerade vielversprechend begonnen. Wie er zu einem der gefragtesten Experten für die Arbeitswelt Europas geworden ist, erzählt er in der Linzer Torte.
2: Du hast dann gesagt, deine Schullaufbahn war eher so mittel.
3: Die Zeugnisse gibt es im Internet. War also das schlechteste Zeugnis aus 1000 Schülern an der HTL.
2: Und du hast dann für dich beschlossen, das ist nicht mein Weg. Also so kurz vor der Matura hast du die Schule aufgegeben, bleiben gelassen. Was war dann letztlich der Auslöser?
3: Ich hatte so viele Fehlstunden. Ich hatte so viele schlechte Zeugnisse. Ich glaube, in Turnen war ich positiv. Und in Freifach Informatik habe ich einen Zweier gehabt. Aber ich habe in allen anderen Fächern Vierer und Fünfer gehabt und nicht beurteilt. Der Auslöser war, ich habe als Jugendlicher zum Stottern begonnen. Also meine Eltern haben scheiden lassen, mein Vater in der Psychiatrie gelandet ist auf der Baumgartner Höhe. Und ich konnte mir beim besten Willen nicht vorstellen, bei einer mündlichen Matura zu stehen. Wie soll ich das hinkriegen? Ich habe versucht zu sagen, kann ich alles schriftlich machen? Nein, musst du machen. Und ich war auf einer HTL, wo du ständig nur ausgelacht worden bist. Da waren lauter nur Jungs. Heute würde man das nennen Mobbing. Das war damals ganz normal. Über einen Ali kannst lachen. Und da war nicht ein einziger Lehrer dabei, der irgendwie gesagt hat, Leute, das ist nicht okay, sondern die haben nur gesagt, ja, sei ein bisschen härter. Und diese Vorstellung, vor Menschen zu stehen, und du bist auch noch geprüft, ich hatte immer Prüfungsangst, und dann auch noch reden zu müssen, was ich eh nicht konnte, war dann der Moment, wo ich einfach gesagt habe, ich kann nicht. Und ich hatte Glück, weil ein Kumpel von mir hat auch die Schule hingeschmissen. Der war in einer Hack und der sagt, Ali, da gibt es eine HTL für Informatik. Da melde ich mich jetzt an. Und ich habe Informatik geliebt, aber in der Schule halt, wo ich war, hat das keine Rolle gespielt gehabt quasi. Und ich habe in einer Kurzschlussaktion mich von der Schule abgemeldet und habe gesagt, da melde ich mich jetzt auch an. Und bin dort echt genommen worden. Und das hat mein Leben verändert, weil ich hatte einen Lehrer, der mir mal gesagt hat, Informatik hat dich interessiert, mach was in dem Bereich. Und als ich dann begonnen habe, Informatik zu machen, was mich wirklich interessiert hat, was ich für mich gemacht habe als Mensch, plötzlich war ich einer der Besten. Ich habe dann mit Auszeichnung maturiert, ich habe dann Computerwissenschaften studiert in ein Jahr unter Mindeststudienzeit. Da habe ich damals gemerkt in meinem Leben, wenn du beginnst Dinge zu machen, für die du geboren worden bist, die dir leicht fallen, wo dein Talent ist, kann dich nichts in der Welt aufhalten.
2: Entdecke dein Wofür, so hat dann später auch folgerichtig eines der ersten Bücher von Ali Maloci geheißen. Von einem prägenden Lehrer haben wir ja jetzt gerade schon gehört. Ein anderer war Super Mario. Ja, der Held aus dem Computerspiel. Was man von dem fürs Leben lernen kann, gleich nach den ORF Radio Oberösterreich Nachrichten um 8:30.
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4: 8:30 im Studio Stefan Schnabel. Guten Morgen. Der tödliche Tauchunfall in dieser Woche im Attersee bei Steinbach wirft einmal mehr die Frage nach der Sicherheit beim Tauchen auf. Wie berichtet, ist ein 57-jähriger Mann aus den Niederlanden beim Tauchen ums Leben gekommen. Martin Sturm von der Wasserrettung sagt:
5: Tauchen alle mit sehr gutem Equipment, also das ist nie das Problem. Es ist meistens einfach irgendwo ein menschliches Versagen. Also in erster Linie einfach eine schlechte Ausbildung. Wie kann ich ein Problem, was ich habe, unter Wasser einfach handeln?
4: Der tödliche Unfall ist an einer Stelle passiert, an der es keine Möglichkeit gibt, sich im Wasser hinzusetzen und auszurasten. Es geht eine Steilwand entlang in die Tiefe. Jetzt im Spätsommer sind mehr Taucher aktiv, weil es weniger Algen gibt und die Sicht im See daher besser ist als im Hochsommer. Auf einem Bauernhof in Bad Zell im Bezirk Freistadt ist am Samstagnachmittag Feuer in einer Strohmühle ausgebrochen. Nach ersten Meldungen vom Einsatzort dürfte eine Maschine überhitzt sein. Der Bauer hat gleich mit einem Wasserschlauch gelöscht, 4 Feuerwehren aus der Umgebung haben dann den Rest erledigt. Durch das rasche Eingreifen hat der Brand auf die Mühle begrenzt werden können. Die Landtagswahl im nächsten Jahr wirft ihre Schatten bereits voraus. Wohl ziemlich genau in einem Jahr wird Oberösterreich einen neuen Landtag wählen. Laut Politikbeobachtern gilt der 26. September 2027 als wahrscheinlichster Wahltermin. Wie üblich werden auch alle Gemeinderäte neu gewählt. Außerdem wird es auch Bürgermeisterwahlen an diesem Wahlsonntag im nächsten Jahr geben. Das waren die Nachrichten und jetzt das Wetter. Maria.
1: Ein paar Wolkenfelder im Großen und Ganzen, aber Sonne über Sonne haben wir im Moment in Oberösterreich. Und dieser Sonntag wärmt sich auch schon langsam auf. Derzeit haben wir Werte bis 15 Grad, zum Beispiel in Wolfsegg oder Linz. Am Nachmittag werden es dann noch einmal bis zu 25 Grad sein. Gegen Abend werden die Wolken heute mehr. Die kündigen dann eine schwache Kaltfront an, die über Nacht Regenschauer bringt. Der Montag, der beginnt morgen im Süden stellenweise noch nass. Tagsüber wird er schon wieder recht freundlich, aber windig und frischer mit maximal 19 Grad. 8:32 ORF Radio Oberösterreich mit dem besten Verkehrsservice im Land. In Linz ist die B1, die Wiener Straße zwischen Ebelsberg und der Pichlinger Straße, nach wie vor gesperrt wegen Bauarbeiten. Das dauert bis morgen in der Früh um 5. Ausweichen können Sie zum Beispiel über die A7. Gute Fahrt!
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1: Ali Malocci schreibt Bücher über die Arbeitswelt und über die Zukunft. Er berät Führungskräfte rund um den Globus, er arbeitet mit Kindern genauso wie mit Straftätern, er inspiriert viele Menschen in Vorträgen und Seminaren. Jetzt sollte man meinen, Ali, deine größten Lehrer waren bekannte Philosophinnen und Denker. Dabei war einer davon Super Mario aus dem Computerspiel.
7: Ja, sicher.
8: Was hast du bei Super Mario fürs Leben gelernt?
7: Du spielst ein Level am Anfang und es ist leicht. Und je besser du in diesem Spiel wirst, umso schwieriger wird das Spiel. Das heißt, die Belohnung dafür, dass du auf Level 10 bist, ist, dass das Spiel schwieriger wird. Und das ist unterlegen auf das Leben. Wenn du in deinem Leben irgendwie wachsen willst und Lebenserfahrung haben willst, musst du wissen, du hast dich bis zu den Herausforderungen gestellt, die wahrscheinlich heute schwieriger sind als vor 10 Jahren, aber sie machen dich zu dem, wer du bist. Also André Heller hat mal zu mir gesagt, wir Menschen scheitern uns im Leben nach oben. Und ich weiß auch, dass ich bei Computerspielen das so geliebt habe, dass ich ins nächste Level komme und mir gedacht habe, wow, jetzt geht's los. Und dann spielst du Super Mario Bros. Und das ist am Anfang lieb und süß, aber bei Level 10 oder 11 fliegt dir alles um die Ohren. Und du musst, und das ist das Schräge, du musst als Spieler besser werden. Und witzigerweise, wenn ich heute mit Führungskräften arbeite, zeichnen oft Folien von diesem Spiel. Und dann sage ich, ja, wenn du das Spiel spielst, ja, was passiert denn im Level 15? Und dann schauen sie lieb und süß, aber bei Level 10 oder 11 fliegt dir alles um die Ohren. Und du musst, und das ist das Schräge, du musst als Spieler besser werden. Und witzigerweise, wenn ich heute mit Führungskräften arbeite, zeichnen oft Folien von diesem Spiel. Und dann sage ich, ja, wenn du das Spiel spielst, ja, was passiert denn im Level 15? Und dann schauen sie sich an und sagen, ja, es ist schwieriger. Der Endgegner ist fieser, das Tempo wird höher, sage ich. Ja, und wie ist das heute in der Welt? Wir verstehen nicht, dass das Spiel des Lebens nicht leichter wird. Wir müssen bessere Spieler und Spielerinnen werden.
1: Ja, und schon fühlt sich der nächste harte Tag in der Arbeit vielleicht ein bisschen nach nächstes Level an. Ich hoffe dennoch, dass dieser Sonntag heute für Sie ein gemütlicher ist und freue mich, dass wir ihn gemeinsam verbringen. Gemeinsam auch mit der besten Musik von den Rolling Stones jetzt.

0: Zwei ganz große hintereinander hier bei der besten Musik. Michael Jackson und die Rolling Stones für ihren Sonntag. Wir starten heute mit Ali Malotti in den Tag. Einem Mann, der zwar erst Mitte 40 ist, aber schon sehr viel erlebt hat. Und zwar so viel, dass es kaum in 2 Stunden Sendung passt. Inklusive Schulabbruch und inklusive Bilderbuchkarriere nach dem nachgeholten IT-Studium.
1: Also zuerst war ich bei Siemens Unternehmensberater. Und dann bin ich zum US-Konzern geholt worden, namens Sun Microsystems. Die gibt's nicht mehr. Das war damals ein US-Konzern mit 30.000 Leuten, wurde dann in der Finanzkrise verkauft. Und ich war dort und hatte es endlich für mich geschafft. Das war wirklich das, was ich immer wollte. Ich hatte schwarzen Anzug. Da gibt's Fotos von mir, aufgestellte Haare, rote Krawatte, Audi A4, Aktienoptionen. Ich hatte einen Titel, der war Engagement Manager for Special Projects. Das war der Wahnsinn.
0: Wie groß war die Visitenkarte?
1: Nein, ich war damals so ein Typ, wenn ich Freunde getroffen habe, und die waren 10 Minuten von mir entfernt, bin ich mit dem Auto hingefahren, damit die alle das Auto sehen. Und dann kam aber die Finanzkrise. Damals sind die ganzen Ellbogen geflogen intern, jeder gegen jeden. Alle hatten Angst, alle wussten, die Firma wird wahrscheinlich verkauft. Das war wirklich nicht leicht. Also damals habe ich erlebt, was eine Firmenkultur ausmacht, die nicht entwickelt wird. Und dann ist auch mein Vater verstorben. Ziemlich plötzlich. Und ich weiß noch, als ich im Krankenhaus stand und zu dem Arzt ihm gesagt habe, ich konnte mich nicht mal verabschieden. Und der Arzt schaut mich an und sagt, Herr Malotti, das können die wenigsten, also sich verabschieden, wenn sowas passiert. Und ich weiß auch, dass ich an dem Tag, ich sehe, was mit mir passiert, ich bin ins Büro zurückgegangen, habe keine Luft mehr bekommen, bin im Aufzug gestanden. Wenn die Aufzugstüren zugegangen sind, habe ich gedacht, irgendwas passiert. Habe zu meinen Kollegen gesagt, ich kann nicht. Mein Chef hat gesagt, ja, geh nach Hause, hol dich aus. Und das war dieser Klassiker, geh am Wochenende in die Therme, wird schon passen. Und das wurden dann Monate.
0: Mit einem klassischen, richtigen Burnout.
1: Ja, und ich war auf Tabletten eingestellt. Und dann habe ich Gott sei Dank eine Gesprächstherapie begonnen. Und das hat dann mein Leben verändert. Weil der Typ hat mich wirklich damit konfrontiert, was ich von meinem Leben wirklich will. Und ich habe das lächerlich gefunden. Ich habe mir gedacht, der redet jetzt mit mir über meine Träume. Was soll das?
0: Reparier mich, damit ich arbeiten
1: genau
0: kann.
1: Genau so. Ich bin zu ihm gegangen und er sagt, was ist Ihr Ziel? Und ich habe gesagt, ich möchte als Manager im Mittelmanagement arbeiten, in einer Tech-Company an der Schnittstelle von Ost- und Westeuropa. Das war meine Antwort. Das weiß ich heute noch. Und er schaut mich an und sagt, so sprichwörtlich, verarschen Sie den anderen, weil das hat Sie dahin gebracht, wo Sie sind. Was wollen Sie wirklich vom Leben? Und ich sage zu ihm, was meinen Sie? Und er sagt, welche Träume haben Sie? Und ich sage zu ihm, weiß ich nicht. Und er schaut mich nur an und sagt, dann haben wir ein Problem. Kommen Sie erst wieder, wenn Sie eine Liste haben mit irgendwie 5 oder 6 Träumen. Ich habe Wochen gebraucht, Nächte durchgeheult und mir gedacht, wer bin ich, was will ich? Und dann hatte ich diese Liste. Dann hat er mit mir etwas gemacht, das nennt sich Embodiment-Prozess. Er hat zu mir gesagt, ich soll ihm diese Liste einfach vorlesen. So lange, bis er mir das glaubt. Ich habe mir gedacht, der verarscht mich. Und dann stand ich dort wirklich und habe das die ganze Zeit vorgelesen, bis ich dann so sauer war, weil jemand gesagt hat, glaube ich noch nicht, nochmal. Und dann war ich so drin und habe wirklich vorgelesen, ich will was gründen, ich will mit Kindern arbeiten, ich will Menschen coachen und führen, ich will komplett unabhängig sein. Und ich habe lauter Sachen vorgelesen, die damals beim Ali in seiner Realität als Angestellter nicht möglich gewesen wären. In meinem Leben war Unabhängigkeit nicht vorhanden. Mit Kindern arbeiten, das geht ja nur, wenn du eine Ausbildung irgendwo hast und darfst. Ja. Menschen führen und so und coachen, was ich, ja, der selber noch so ein Fehler im System war vor kurzem. Und dann habe ich das ausgesprochen gehabt alles und habe es wirklich geglaubt in dem Moment, wo ich es dann gesagt habe. Eben, das hat 1-2 Stunden gedauert und er sieht mich nur an und sagt, okay, wir sind fertig. Und ich sehe ihn noch an und sage, ja, aber die Krankenkasse zahlt ja 10 Einheiten. Also ich habe ja noch 2 oder 3. Und er sagt, wir sind fertig. Und ich habe ein paar Monate später begonnen zu unterrichten an einem Gymnasium, 18. Bezirk. Ich habe dann mein Startup Watcher Dunion gegründet. Ich führe heute Leute, ich mentore heute Leute, ich arbeite mit Kindern. Ich bin ziemlich unabhängig in dem, was ich tue. Das Einzige, was noch auf der Liste fehlt, ist der Marathon. Wurde davor ein Halbmarathon, aber der kommt noch. Ja.
0: Wir sind jung.
1: Ja, wir sind jung. C.G. Jung hat immer gesagt, das Leben beginnt erst mit 40. Alles davor ist Training und das stimmt. Also seit ich 40 bin, denke ich mir die ganze Zeit, endlich bin ich 40. Muss man ganz ehrlich sagen.
0: Stimmt, wie anstrengend war das alles davor.
1: Nein, ich will nie wieder 27 sein. Muss ich leider ganz ehrlich sagen. Ja.
0: Ali Malotti, der kann nicht nur selbst auf sehr viel Lebenserfahrung zurückblicken, sondern natürlich auch auf die von den tausenden Menschen, mit denen er schon bei Seminaren und Workshops gearbeitet hat. Was da unterm Strich alle eint, vom Schulkind bis zur Topmanagerin, gleich.
2: Gibt es Bandl aus die Hohe? Bei Rosowin? Was als Freund?

0: Whatcha-do. Das ist amerikanischer Slang für was machst du? Und Whatcha-do, so hat das erste Unternehmen von Ali Malocci geheißen. Ali, du hast damals mit Menschen unterschiedlichster Berufe, von der Reinigungskraft bis zur Politikerin, über ihre Motivation gesprochen und ihren Alltag. Mittlerweile bist du als Redner, Führungskräftetrainer, als Trend- und Zukunftsforscher, als Mentor weltweit tätig und hast wahrscheinlich mit abertausenden Menschen gearbeitet. Was ist so über alle verteilt die Konklusion? Was macht ein gelingendes Leben aus? Was braucht es auch für eine Zufriedenheit im Beruf?
1: Das hört sich jetzt ganz komisch an. Die Leute fragen mich oft, warum ich so motiviert bin. Und meine Antwort ist eine, die die Leute schockt. Ich sage, naja, weil es eines Tages vorbei ist. Und dann sagen die, was meinst du damit? Sag ich, naja, schaut euch mal Kinder am Spielplatz an. Die spielen 4 Stunden lang rum, sind fix und fertig. Und wenn die Mutter oder der Vater hingeht und sagt, wir gehen in 5 Minuten, sagt kein Kind okay. Alle sagen, bitte Papa, bitte Mama, noch nicht. So, jetzt legst du das auf uns Erwachsenen um. Irgendwann wird irgendwas in dieser Welt zu uns sagen, es ist vorbei. Und ich will nicht der sein, der sagt, shit, ich habe das, das und das noch nicht gemacht. Und ich habe 2016 eine Frau kennengelernt, Bronnie Ware, sie war die Autorin von dem Buch 5 Dinge, die Sterbende bereuen. Und die hat wirklich erzählt, was die Menschen am Ende des Lebens wirklich alle bereuen, sind die Dinge, die wir untertags in unserem Kalender halt nicht abbilden. Nämlich die Leute wünschten sich, sie wären viel netter zu sich selbst gewesen und zu anderen. Sie hätten viel mehr Zeit mit den richtigen Dingen verbracht. Sie hätten nicht gern so viel gearbeitet. Und mit Arbeit meine ich aber die Arbeit, wo du halt am Montag sagst, ich muss halt hin. Ich meine nicht die Arbeit, wo du wirklich aufblühst und sagst, das kannst du 100 Stunden die Woche machen. Das meine ich nicht. Ich meine die Arbeit, wo du am Freitag sagst, na endlich ist vorbei. Ich habe nur mehr 10 Jahre bis zur Pension. Das meine ich. Und über solche Sachen hat sie gesprochen. Und als wir bei Whatcha-do Menschen interviewt haben, haben wir vom Zirkuskünstler bis zum CEO von Siemens in Indien, bis zum Bundespräsidenten, bis zu Lehrlingen, bis zu Schulabbrechern Menschen interviewt. Wenn ich heute in meinem Job unterwegs bin mit Kindern, 10-Jährigen, aber auch mit Führungskräften einer Versicherung, der 62 ist, alle wollen dasselbe. Sie wollen gesehen werden. Sie wollen das Gefühl haben, ich bin wertvoll. Sie wollen das Gefühl haben, so wie ich bin, bin ich gut genug, ohne was zu leisten. Das würden sie sich nie zugeben. Und sie wollen wirklich einfach das Gefühl haben, ich bin was wert. Ja, und das, was uns wirklich alle killt, ist diese Leistungsgesellschaft. Und jeder Mensch will leisten, Kinder wollen leisten. Wenn sie schmeißt ein paar Kinder an Fußball hin, die rennen wie verrückt. Das meine ich nicht, diese intrinsische Lust, etwas zu leisten. Ich meine diese Gesellschaft, die uns sagt, du musst, sonst bist du nichts. Also wenn du heute auf eine Party gehst und du hättest dort jemanden, der arbeitslos ist. Hausnummer, der ist 42 Jahre alt und ist arbeitslos. Alle stehen in der Runde. Der wird sich doch nie hinstellen in der Runde, wenn jeder dran ist, zu sagen, was er tut, sagen, ja, ich bin arbeitslos und das passt, weil ich habe jetzt 20 Jahre im Steuersystem einbezahlt und jetzt, boah, kann ich nicht. Das wird er ja nie sagen. Der fühlt sich wie der größte Loser im Saal. Und das ist das, was die Leute wirklich bricht. Das ist das, was die Leute an ihre Grenzen bringt. Das ist das, was die Leute dazu bringt, Druck zu haben, Stress zu haben, keine Zeit mehr für ihre Kinder zu haben. Und dann gibt es natürlich Unternehmen, die setzen auf das Kollektiv. Ich bin in Führungskräftesitzungen dabei von Konzernen mit 1000 Mitarbeitern, wo sie ihre Führungskräfte drin schulen, die Leute zu sehen. Zuerst die Person und dann die Rolle. Du denkst dir, das habe ich vor 10 Jahren erzählt, hat mich jeder ausgelacht und heute ist es die Normalität.
0: Ich wollte gerade sagen, da hat sich doch was verändert.
1: Komplett, aber nur bei denen, die es verstanden haben, die auch verstanden haben, dass wirtschaftlicher Erfolg nur mehr Hand in Hand geht mit Menschen, die in ihrer Kraft sind. Und das sind entweder Unternehmen, die einen extremen Wettbewerbsdruck haben, das heißt, die konnten sich nie ausruhen auf etwas, oder Familienunternehmen. Einer meiner früheren Mentoren, Gerald Hüther, hat mal so schön gesagt, vielleicht sollten wir es mal mit Liebe versuchen, weil die Angst hat uns nicht weit gebracht.
0: Denkwege beschreiten, die noch nicht ganz so ausgetrampelt sind. Dinge einmal von der anderen Seite sehen. Auf diese Fähigkeit von Ali Malocci hat auch Österreichs Fußballnationalteam rund um Ralf Rangnick vor der WM zurückgegriffen. Wie Alaba und Co. so als seine Schüler waren. Unter anderem in der nächsten Stunde dieser Linzer Torte.

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2: Im Nachrichtenstudio begrüßt Sie Tom Brandenberger. Für den Gesetzesentwurf zum Social-Media-Verbot für unter 14-Jährige endet morgen die Begutachtung. Bis jetzt sind mehr als 160 Stellungnahmen eingegangen. Dass Kinder beim Umgang mit Social Media geschützt werden sollen, wird vielfach begrüßt. Mehr von Nina Lehmann.
3: Positiv vermerkt wird vor allem, dass Plattformen in die Verantwortung genommen werden und bei süchtig machenden Funktionen der Netzwerke angesetzt wird. Die Zugangssperre für Kinder unter 14 Jahren ist ein bedeutsamer Schritt, um junge Menschen in einer besonders sensiblen Entwicklungsphase zu schützen, meint etwa der Berufsverband österreichischer Psychologinnen und Psychologen. Die Fachstelle für Suchtprävention Vivid betont, dass das Schutzalter bis 14 Jahre nicht ausreichend ist, denn das Gehirn entwickelt sich bis zum Alter von 25 Jahren. Manche Organisationen mahnen vor allem den Datenschutz bei der Altersverifikation und teils die Einbeziehung von Messenger-Diensten ein. Das zuständige Ministerium prüft jetzt dann alle eingegangenen Kritikpunkte und Vorschläge. Der Entwurf wird schließlich basierend auf diesem Feedback überarbeitet.
2: Salzburgs Landeshauptfrau Stellvertreter Stefan Schnöll von der ÖVP verlässt die Politik. Der 38-Jährige wird in die Privatwirtschaft wechseln. Schnöll ist in der Salzburger Landesregierung unter anderem für die Ressorts Verkehr, Tourismus und Kultur zuständig. Wer ihm nachfolgt, soll in den nächsten Tagen entschieden werden. Die drei deutschen Autobauer verlieren im Vergleich zur internationalen Konkurrenz weiter am Boden. Laut einer aktuellen Analyse sanken die Umsätze von Volkswagen, Mercedes-Benz und BMW in der ersten Jahreshälfte auf rund 284 Milliarden Euro, ein Minus von 2,9%. 15 der insgesamt 19 untersuchten Autokonzerne konnten dagegen ihre Umsätze steigern. Bei einem ukrainischen Drohnenangriff auf Moskau sind nach russischen Angaben zwei Menschen ums Leben gekommen. Zudem sei eine Ölraffinerie in der russischen Hauptstadt getroffen worden. Der Angriff ereignete sich am letzten Tag der russischen Parlamentswahlen. Die Angaben sind nicht unabhängig überprüfbar. Mit Drohne und künstlicher Intelligenz gegen Weinkrankheiten. Am Joanneum Research forscht ein Team daran, kranke Rebstöcke schneller zu erkennen, damit sie sich nicht ausbreiten. Anke Mandl berichtet.
4: Eine Drohne fliegt über die Weinreben und macht hochauflösende Bilder von den Blättern. Im nächsten Schritt werten die Forschenden die Bilder aus und markieren darauf kranke oder auffällige Stellen. Mit diesen Aufnahmen trainieren sie die KI. Sie soll später erkennen, ob und welche Krankheit eine Rebe hat. Denn die frühe Erkennung ist entscheidend, sagt Projektleiter Peter Schallauer.
5: Es gibt bestimmte Krankheiten, wo das kritisch ist, dass man das früh weiß. Zum Beispiel goldgelbe Vergilbung ist so eine Krankheit. Und das Ziel ist, dass sie im Winter eine Unterstützung haben, jetzt möglichst frühzeitig gegen Weinkrankheiten vorgehen zu können.
4: Durch das System müssen Winzer künftig nicht mehr selbst jeden einzelnen Rebstock kontrollieren. Das Forschungsprojekt läuft noch und ist aktuell auf 3 Jahre angelegt.
2: Das waren die Nachrichten mit Tom Brandenberger.
6: Perfektes Ausflugs- und Wanderwetter heute in Oberösterreich. Zum Beispiel in Gmunden beim Auftakt der ORF Oberösterreich Lust aufs Wandern-Saison. Die startet um 10 Uhr beim Salzkammergut-Einkaufszentrum. Im ganzen Land überwiegt der Sonnenschein. Die paar Schleierwolken, die durchziehen, die bleiben bis weit in den Nachmittag hinein harmlos bei Höchsttemperaturen noch einmal bis 25 Grad. Erst gegen Abend werden die Wolken dichter. Die bringen in der Nacht dann mit einer schwachen Kaltfront Regenschauer. Der Montagmorgen im Süden in der Früh noch vereinzelt regnerisch, tagsüber meist schon wieder sonnig, bei lebhaftem Wind und bei maximal 19 Grad. 9.04 Uhr, ORF Radio Oberösterreich mit dem besten Verkehrsservice im Land. Die Wiener Straße ist in Linz zwischen Ebelsberg und der Pichlinger Straße immer noch gesperrt wegen Bauarbeiten. Das dauert auch noch bis morgen in der Früh. Ausweichen können Sie zum Beispiel über die A7.

0: Gute Fahrt.
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0: Schönen Sonntag, Oberösterreich. Wir frühstücken uns gemeinsam hinein mit Ali Maloggi, ein Mann, der mit seiner Lebensgeschichte Menschen inspiriert, der über die Zukunft der Arbeit forscht, der Bücher schreibt. Ali, mit dir zu reden ist wirklich einfach. Du weißt, zu jedem Thema etwas zu sagen. Weniger leicht ist es, in einem Wort auszudrücken, was du machst. Ich habe einmal die Bezeichnung Business-Humanist gehört. Was hat es damit auf sich?
2: Nein, das hat mir ein Vorstand von einem großen deutschen Konzern zu mir gesagt. Er hat gesagt, eigentlich sind sie die perfekte Schnittstelle zwischen Business-Verständnis und was Menschen brauchen. Sie sind ab jetzt bei uns der Business-Humanist. Da habe ich gesagt, okay.
0: Aber nicht nur das, du bist auch Ralf Rangnicks Geheimwaffe. Es hat eine Zeitung über dich geschrieben vor ein paar Monaten.
2: Okay.
0: Der Teamchef, der hat dich geholt, kurz vor der Weltmeisterschaft zum Fußballnationalteam. Und danach habe ich Interviews gehört mit den Stars wie Alaba und Co., die komplett von den Socken waren und total beeindruckt. Wie war es denn für dich?
2: Also es war für mich ein ziemlicher Druck, weil ich dachte einfach, dort die besten Spieler Österreich sitzen, die bei Real spielen, in Deutschland spielen, Englisch. Und du denkst, was willst du denen jetzt noch näher bringen? Ein Otto Witsch oder Ralf Rangnick war bei Manchester United. Der hat eine Philosophie, wo die größten Trainer der Welt mittlerweile sagen, er war ihr Vorbild.
0: Also, was bespricht man mit so einer, nennen wir es Seminargruppe, gleich in der Linzertorte. Jetzt gibt es aber die beste Musik. John Travolta, bitte.

0: Schauen wir kurz ein paar Monate zurück. Österreich im Frühjahr 2026. Damals, vor ein paar Monaten eben, da hat alles auf die Fußball-Weltmeisterschaft hingefiebert. Die Nationalmannschaft, die hat sich auf die erste WM-Teilnahme seit einer Ewigkeit vorbereitet. Der Druck war riesengroß. Viele haben dem Team mehr zugetraut, als für das kleine Österreich vielleicht realistisch war. Und was hat Trainer Ralf Rangnick gemacht? Er hat sich unseren heutigen Linzertortengast Ali Malocci ins Teamcamp geholt, um mit den großen Stars um Alaba und Arnautovic zu arbeiten. Ali, wie kam's?
1: Es war so, ich habe den Ralf Rangnick vor mehreren Monaten kennengelernt und er hat im Urlaub mein Buch gelesen, mein letztes. Und kommt zurück und sagt zu mir, Ali, ich hätte das Buch gern für meinen ganzen Betreuerstab, für meine Führungskräfte. Sag ich, ja, kein Problem, ich schicke dir ein paar zu. Und dann sagt er, kannst du vorbeikommen, mit denen arbeiten? Wie man die Jungs noch besser vorbereiten auf die USA? Vielleicht hast du dazu Impulse. Sag ich, gerne. Und dann sagt er, ja, wenn du schon vor Ort bist, kann ich da auch meine Spieler geben? Sag ich, ja, aber wann? Da sagt er mal ein Datum, sag ich, ja, das ist ja eine Woche, bevor ihr in die USA fliegt. Sagt er, ja, da sind wir im Trainingscamp, da sind wir alle beieinander, kommst du vorbei, zuerst der Betreuerstab, dann die ganzen Spieler. Ich war insgesamt circa 6 Stunden vor Ort. Und was habe ich denn mitgegeben? Du kannst solchen Leuten nur mitgeben, Dinge, wie du in diversen Situationen mit Sachen umgehst. Und eine Situation, die immer wichtig ist zu reflektieren, ist, was ist, wenn plötzlich das Leben sich gegen dich verschwört? Was ist, wenn plötzlich etwas passiert, wo du nicht Wochen Zeit hast zu reagieren, sondern du musst in der Sekunde eine Entscheidung treffen? Ich habe hier das Beispiel gebracht. Stell dir vor, letzte Minute, du kassierst ein Gegentor. Was tust du? Und ich habe mit ihnen gesprochen über die Kraft der Akzeptanz. Das heißt, es passiert etwas und habe mit ihnen gesprochen über die sogenannte Kurve der Trauer, wo wir Menschen oft in Trauer verfallen, etwas passiert im Leben. Das heißt, wenn du akzeptierst, dass du etwas verloren hast, hast du Kraft, nach vorne zu blicken. Und ich habe mir klar gemacht, wenn in deinem Leben was passiert, was entgegen des Plans läuft, pass gut auf, welche Geschichte du dir erzählst. Weil wenn du sagst, das ist so wie damals in dem einen Match, nein, das Match ist ein anderes als damals. Deine Teamkollegen und Kolleginnen sind andere als damals. Du bist eine andere Person. Und das Wichtigste ist akzeptieren, es ist so, wie es ist. Wir liegen gerade hinten. Dann löst du dich von allem, wo dein System sich denkt, es wäre doch so schön, wenn es wieder so wäre wie früher.
0: Dann gilt auch fürs Leben. Dann sitzt du zu Hause, schaust du hin.
1: Dann sitze ich und schaue mir Algerien an. Alle haben gedacht, es wird unentschieden. Nachspielzeit und der von Algerien schießt das 3:2. Und ich sitze da und denke mal. Und dann wechselt der Rangnick und auch den Sascha ein. Und die spielen weiter, als wäre nichts passiert. Und machen das 3:3. Und ich stehe noch zu Hause, schaue meine Frau an und sage, das habe ich denen gesagt. Das. Habe es allen erzählt im Büro, gesagt, das. Und dann ist etwas Verrücktes passiert. Wache ich in der Früh auf, schaue auf mein Handy und eine Journalistin, die auch dort war, hat mir um 2 in der Früh geschrieben gehabt, Ali, bei der Pressekonferenz in Los Angeles reden sie gerade über dich. Ich weiß noch, ich habe mir gedacht, es hört sich jetzt komisch an, was ich jetzt sage. Jetzt habe ich es geschafft. Weil ich wollte mein Leben lang mit den Besten arbeiten. Und das war für mich, also während ich dir das gerade erzähle, ich muss fast zum Weinen anfangen, das war ein Moment, der mein Leben verändert hat.
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0: Houston hier in Radio Oberösterreich in der Linzer Torte mit Ali Balocci heute. Den 28. Juni dieses Jahres, den werden ganz viele Sportfans lang nicht vergessen. Bei der Fußball-Weltmeisterschaft ist der Österreich mit einem 3:3 gegen Algerien ins 16. Finale eingezogen. Durch ein Tor in allerletzter Minute von LASK-Stürmer Sascha Kalajdzic. Ali, bei deinem Vorbereitungsworkshop mit dem Team, über den wir gerade schon gesprochen haben, hast du ja auch unmittelbar in dieses Milliardengeschäft Fußball hineinschnuppern können. Da geht es ja um Fantastilliarden, die die Spiele da teilweise jeden Monat überwiesen bekommen.
1: Also ich bin da wirklich in diesem Raum gesessen vor dir und habe zwei Leute aus meinem Team dabei gehabt. Wir haben uns nur angeschaut und gesagt, ja, das sind jetzt alles Millionäre.
0: Wie korreliert das? Nämlich Glück und Geld oder Gehalt?
1: Also, ich habe mal einen Spruch gehört, der leider stimmt. Falls jetzt einer auf die Füße getreten fühlt, tut es mir wirklich leid. Je sinnvoller dein Job, also wenn wir jetzt über Angestellten-Themen reden, je sinnvoller dein Job, umso weniger verdienst du. Je sinnloser dein Job, umso höher dein Gehalt. Jetzt werden einige sagen, wie meinst du das? Ich habe in der US-Welt gearbeitet, in der Konzernwelt. Dort gibt es Aktienoptionen, Boni, das beste Firmenauto und blablabla. Und das nennt sich Compensation Package, Kompensationspaket. Ja, wofür wirst denn du kompensiert? Für den mangelnden Sinn. Wenn du dir im Konsumgüterbereich die großen Unternehmen anschaust, und ich nenne jetzt keine Namen, was du dort verdienst, ist unfassbar. Aber du hast nicht wirklich viel Sinn. Wenn du Lehrerin bist, Sozialarbeiter bist, wenn du in der Pflege arbeitest, erzähl mir, dass du dir dein fettes Haus locker leisten kannst. Keine Chance. Es gibt Jobs, wo du in dem jetzigen Wirtschaftssystem finanziell nicht so vergütet wirst, wie es vielleicht jemand ist, der irgendwelche komischen Online-Produkte verkauft. Und das sind halt immer die Jobs in einer Gesellschaft, die einen unfassbaren Sinn haben. Allerdings muss man auch sagen, ich kenne auch Leute, Führungskräfte, die verdienen im Jahr 300.000, sind die traurigsten Menschen der Welt, schauen mich an und sagen, sie haben komplett versagt, sie haben keine Zeit für die Familie, sie wissen gar nicht, wer sie sind. Das, was sie eigentlich tun, das ist komplett sinnlos und sie haben kein Leben, auf das sie stolz sind und müssen dann halt kompensieren. Das heißt, du musst immer das Gesamtpaket anschauen. Weil es gibt drei große Fragen im Leben. Womit verbringst du deinen Alltag arbeitsmäßig? Wer sind die Menschen, die dich umgeben und wo lebst du? Mhm. Wenn du bei diesen drei Bereichen überall irgendwie halbwegs ein grünes Hackerl hast, dann bist du der reichste Mensch der Welt.
0: Um es zusammenzufassen, Geld und Glück hängen also offensichtlich nicht zusammen.
1: Wenn du in Armut lebst, wird es schwierig, aber ab einem speziellen Einkommenslevel wirst du nicht dich noch besser fühlen, wenn du mehr verdient hast, wenn andere Dinge fehlen.
0: Und genauso wenig hängen wohl Gehalt und Gerechtigkeit zusammen.
1: Ja, also wer ganz ehrlich ist, dieses Bild, wenn du genug leistest, wirst du belohnt, stimmt einfach nicht. Nur indem du leistest, wirst du nicht befördert. Du musst auch darüber erzählen können. Du musst auch wissen, wie du es auf den Tisch bringst. Das heißt, es gibt ganz viele verschiedene Dinge, aber eines muss man schon sagen, unterm Strich, wenn du in deine Weiterbildung investierst, und zwar konstant, also egal wie alt du bist, wenn du ständig dranbleibst, wenn du dich einbringst, wenn du wirklich dich den Dingen hingibst, sind die Chancen natürlich verdammt hoch, dass du in dem, was du tust, weiterkommst. Und wenn du bereit bist, flexibel zu sein, auch die Richtung zu verändern. Ja, das muss man schon ganz klar sagen.
0: Was ist denn Erfolg?
1: Meine Definition von Erfolg ist immer, mir die Frage zu stellen, würde ich jetzt im Moment mein Leben mit wem anderen tauschen wollen? Gibt es irgendwen, den ich um etwas beneide? Und solange meine Antwort ist, nein, ich würde mit niemandem tauschen wollen. Mein Leben, das ich habe, inklusive aller Probleme, das würde ich nie wieder hergeben. Und ich glaube, wenn du das so beantworten kannst, dann bist du erfolgreich.
0: Ja, das klingt nach einer guten Formel. Und trotzdem steckt dieses mit anderen Vergleichen ja irgendwie in uns drin. Vielleicht sollten wir darüber noch ein bisschen ausführlicher sprechen. Nach einem nachdenklichen Reinhard Fendrich in der Linzer Torte.

0: Was ist Glück? Was ist Erfolg? Es sind spannende Fragen, über die wir heute philosophieren, seit 8 Uhr in der Früh mit einem wirklich spannenden Gast, der Autor, Redner, Führungskräftetrainer und EU-Jugendbotschafter Ali Maloci frühstückt mit uns. Und Ali, wenn wir beim Glück und bei der Zufriedenheit bleiben, da gibt es etwas, das uns sehr oft im Wege steht, und das ist der Vergleich mit anderen. Kannst du mir sagen, seit wann und warum wir Menschen uns miteinander vergleichen?
1: Es ist so, ich setze mich schon seit langer Zeit mit der Verhaltensforschung von Menschen auseinander und du siehst halt sehr früh bei Kindern schon, was los ist. Und natürlich, wenn Kinder sehen, dass jemand was hat, was cool ist, wollen sie es auch haben. Das ist in uns drinnen. Also die eine Sache, die wir Menschen immer wollen, ist, wir wollen das Gefühl haben, wir sind nicht ausgeschlossen. Wir sind Teil von etwas und wir geben es nicht gerne zu, aber das ist auch untersucht. Status ist für uns das Wichtigste. Der einzige Grund, warum man es geschafft hat, das Thema Essen zu verändern, war ein Lifestyle-Thema. Plötzlich war es cool, dass du grüne Bowls isst. Das heißt, wir haben das in uns drinnen. Wir wollen Teil einer Gruppe sein. Wir wollen nicht das Gefühl haben, ausgeschlossen zu sein. Und wir wollen immer das Gefühl haben, in dieser Gruppe auch, wie soll ich sagen, weiter vorne als andere zu sein. Das ist auch unser gesamtes Paarungsverhalten. Wenn du dir Männer anschaust, ja, wie da plötzlich in einer Gruppe, die sich komplett verändern, wenn plötzlich das andere Geschlecht manchmal auftaucht. Das ist in uns drinnen. Das müssen wir, glaube ich, akzeptieren. Es gibt aber einen Bereich im Vergleich, der ist noch gesund. Also wenn Kinder gegeneinander eine Art Wettrennen machen und die eine gewinnt und die anderen freuen sich mit, ist das voll okay. Nur es gibt einen Vergleich, der wird natürlich durch die Wirtschaft gesteuert. Also Marketing ist ja nichts anderes als, kauf dir die Handtasche, dann bist du mehr wert. Mhm. Da wird es dann kaputt, weil unser Gehirn ist manipulativ. Also jeder, der sagt, ich denke nur selbstständig, mich kann keiner manipulieren, sage ich, du, pff, da ist Tür und Tor offen. Also wenn du dir Brands anschaust, die es seit 100 Jahren gibt, die aber jeden Tag Werbung schalten, ist die Frage, warum schalten die jeden Tag Werbung? Die wissen, dass dein Gehirn immer wieder bespielt werden muss. Wenn du im Online-Marketing willst, dass jemand was kauft, musst du es ihm 7 bis 10 Mal zeigen. Das kennst du sicher. Du gehst auf der Website, schaust dein Produkt an und es verfolgt dich durchs Internet über alle Social Media Plattformen.
0: Irgendwann
1: brauchst du es dann. Und das ist der Moment, wo Vergleich komisch ist und gefährlich ist. Und ich bin davor auch nicht gefeit. Das heißt, wenn du auf mein Instagram gehst, ich folge 0 Personen. Ah, doch, meiner Frau. Weil ich weiß, wenn ich draufgehe und ich bin müde am Abend und die Kinder sind im Bett, und ich schaue auf Social Media, hat mein Gehirn nicht mehr die Kapazität, das abzuwehren. Und es gibt schon eine Art von Vergleich, die du trainieren kannst. Und zwar, vergleich dich mit dir selbst vor einem Jahr und heute. Wer warst du vor einem Jahr? Wer warst du vor 5 Jahren? Wer warst du vor 10 Jahren? Wer bist du heute? Der Vergleich ist immer erlaubt. Aber bei anderen Menschen muss man aufpassen, weil du vergleichst Birnen mit Äpfeln.
0: Ja, andere Menschen haben andere Voraussetzungen, andere Geschichten. Neuerdings werden wir aber auch noch mit Nichtmenschlichem verglichen, mit der künstlichen Intelligenz. Das Schlagwort ist ja in aller Munde. Ich bin sehr gespannt, was Ali Maloci dazu sagt, als studierter Computerwissenschaftler und als Arbeitsweltfachmann. Nach den ORF Radio Oberösterreich Nachrichten um 9:30 Uhr.

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1: 9:30 im Studio Stefan Schnabel. Auf dem Krippenstein im Salzkammergut ist ein Jäger verunglückt. Der 42-jährige Innviertler ist auf der Neualm mit einem Jagdfreund unterwegs gewesen. Dann ist laut Polizei ein Stein ausgebrochen. Deswegen ist der Jäger gestürzt und hat sich verletzt. Mit einem Notarzthubschrauber ist er von der Alm in ein Krankenhaus geflogen worden. Der tödliche Tauchunfall in dieser Woche im Attersee bei Steinbach wirft einmal mehr die Frage nach der Sicherheit beim Tauchen auf. Laut der Wasserrettung Oberösterreich sind die Taucherinnen und Taucher zumeist gut ausgerüstet, jedoch überschätzen sie sich und muten sich schwer zu bewältigende Stellen in der Tiefe zu. Der tödliche Unfall ist etwa an einer Stelle passiert, an der es keine Möglichkeit gibt, sich im Wasser abzustützen, hinzusetzen oder auszurasten. In der Fußball-Bundesliga kann der LASK mit einem Sieg in Hartberg heute die Tabellenführung zurückerobern. Ebenfalls heute spielt die SV Ried daheim gegen den WRC. Für beide Teams gilt es zu punkten, um den Anschluss an die vorderen Plätze nicht zu verlieren. Derzeit liegen die Rieder auf dem vorletzten Platz, der WRC nur einen Platz davor. Spielbeginn ist um 14.30 Uhr. 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Das waren die Nachrichten und jetzt das Wetter. Maria.
2: Ein wunderschöner spätsommerlicher Wander- und Ausflugstag ist es heute in Oberösterreich. Knapp 17 Grad messen wir zum Beispiel schon in Gmunden, wo um 10 Uhr jetzt dann unsere erste ORF Oberösterreich Lust aufs Wandern-Tour für heuer startet. Den ganzen Tag über hat die Sonne die Oberhand bei Temperaturen am Nachmittag bis 25 Grad. Erst gegen Abend werden die Wolken dichter. In der Nacht zieht dann eine Kaltfront mit Regenschauern durch. Die neue Woche beginnt morgen im Süden, deshalb stellenweise noch nass. Tagsüber wird der Montag aber schon wieder meist freundlich, aber ein bisschen frischer als zuletzt und windig mit maximal 19 Grad. 9:32 ORF Radio Oberösterreich mit dem besten Verkehrsservice im Land und zwei Meldungen für Linz. Die B1, die Wiener Straße, ist zwischen Ebelsberg und der Pichlinger Straße bis morgen früh um 5 gesperrt. Ausweichen können Sie unter anderem über die A7. Und in Linz findet heute eine Fahrradparade statt. Ab 11 Uhr gibt es deshalb im Bereich zwischen dem Hauptplatz und dem Hafen ein paar Straßensperren. Unter anderem zählt auch ein Teil der Mühlkreisautobahn zur Radroute. Zwischen der Hafenstraße und der Prinz-Eugen-Straße ist die Hauptfahrbahn der A7 Richtung A1 gesperrt. Der Verkehr wird inzwischen über Nebenfahrbahnen umgeleitet. Wie gesagt, um 11 Uhr beginnt es.
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4: Einen schönen guten Morgen, hier ist Ali Malocci und wir frühstücken heute gemeinsam in der Linzer Torte.
2: Ja, herzlich willkommen bei der ersten Linzer Torte nach der Sommerpause. Unser Gast Ali Malocci ist Führungskräftecoach, Buchautor, Zukunfts- und Arbeitsweltexperte, studierter Computerwissenschaftler und aufmerksamer Beobachter unserer Gesellschaft. Und beim Beobachten bekommt er, wie so viele, zurzeit ein paar Sorgenfalten, wenn es zum Beispiel um das Thema künstliche Intelligenz geht. Gleich. Jetzt machen wir aber erst einmal etwas, was die KI noch nicht kann, nämlich Musik mit tiefen, menschlichen, echten, großen Gefühlen. Eros Ramazzotti.

0: soll die Entwicklung von künstlicher Intelligenz gebremst werden? Diese Diskussion ist in der letzten Woche ausgerechnet von den Chefs von großen amerikanischen KI-Unternehmen angestoßen worden. Und ganz unabhängig davon, was da jetzt herauskommt, die KI verändert unsere Welt und unser Arbeitsleben, und zwar rasend schnell. Ali Malocci, als studierter Computerwissenschaftler und Arbeitsmarktexperte, beschäftigst du dich ja viel mit dem Thema und sagst in Vorträgen, wir dürfen das Denken nicht an die KI auslagern. Woher kommt ein mulmiges Gefühl?
1: Die ersten KI-Modelle waren total nett. Die haben zu allem zu dir gesagt, ja, toll, wow, super. Und in einem Experiment mit KI hat man am Anfang gemerkt, die Leute waren begeistert. Und dann haben fast alle dasselbe gesagt, ich kann ja so viel damit machen, es laugt mich aus. Dann merkst du plötzlich, dass KI Fehler macht, aber es nicht zugibt. Und du, weil du nicht mehr bewusst nachdenkst und nicht selber den Denkprozess übernimmst, einfach Dinge machst, wo man im Nachhinein draufkommt, hey, da steht der größte Blödsinn drin. Das Ding halluziniert ja. Und selber denken bedeutet, dass du den gesamten Entwicklungsprozess selber überhast. Und ich bin ein großer Freund von KI. Ich habe Agents programmiert, ich habe ganz viele Dinge, wo du wahrscheinlich früher zwei Leute gebraucht hättest, läuft bei mir automatisch aktuell. Ja. Aber alles, was ein komplett neuer Prozess in deinem Leben ist, musst du dir selber durchdenken und dann im besten Fall die KI dazu holen, dass sie dich herausfordert oder eine Art Sparring-Partner ist. Wenn du das nicht machst und bei allen Dingen nur mehr die KI fragst, bildet sich sogar dein Frontalkortex zurück. Es gibt Untersuchungen aus England von der University of Oxford, glaube ich, es war Oxford, man gesehen hat, wenn du, wie viele Jugendliche heute, einfach sagst, warte, ich frage ChatGPT. Wenn du das über einen längeren Zeitraum machst, über ein paar Wochen, bildet sich dein Frontalkortex, das fürs Denken ist, zurück.
0: Also wir geben es tatsächlich
1: du wirst dümmer.
0: Wortwörtlich ab.
1: Du wirst dümmer. Und unser Gehirn ist genauso wie ein Muskel. Alles, was du trainierst, wird größer und stärker. Wenn du es nicht trainierst, lässt es nach und du verdummst.
0: Das Problem ist, das haben die Boxruckers ist das in dieser Sendung gesagt und ich finde es großartig, die KI macht die tollen Dinge. Also die KI geht nicht für uns einkaufen, sie putzt nicht, sie macht nicht die Wäsche sauber, sie macht nicht
1: kommt
0: den Abwasch.
1: Kommt alles noch.
0: Sondern wir geben ihr im Moment das ab, was eigentlich das Menschsein ausmacht, nämlich die Kreativitätsleistung, das Denken. Du meinst, es kommt noch, das kann sich noch verändern?
1: Ja, du hast jetzt schon in China eigene Farmen, könntest du sagen, wo Menschen zum Beispiel handwerkliche Sachen machen, weiß nicht, Handtücher zusammenlegen. Und das wird durch Kamerasysteme gefilmt und wird dann dem Roboter gegeben. Und das ist so wie bei den Elektroautos aus China. Nur weil wir vor 10 Jahren nicht gesehen haben, dass es die gibt, glauben wir, dass es nicht existiert. Wir sagen auch ständig, ja, die im Handwerk, die haben kein Problem. Ja, die werden die nächsten Jahre, 5 bis 10 Jahre kein Problem mehr haben. Aber wenn du dir anschaust, mit was für einer Präzision viele Dinge schon funktionieren. Ich meine, wir haben heute schon Roboter, die besser operieren als ein Chirurg. Das heißt, wir dürfen uns nicht ausruhen und sagen, nur weil es nicht in meinem Blickfeld ist, wird es ja nicht passieren. Und wir müssen es beschützen, die Dinge zu machen, die uns Freude bereiten. Und über Dinge nachzudenken, das macht Freude. Meine Mutter, kurz vor ihrem Tod, die hat es geliebt, diese Sudokus zu lösen. Jetzt kannst du natürlich ein Sudoku einer KI geben und die wird das in ein paar Minuten machen, aber wo ist die Freude? Wo ist der Spaß? Wir müssen Menschen wieder beibringen, es ist okay, wenn Dinge anstrengend sind. Das macht uns aus. Das ist wie das Computerspiel bei Mario Brothers. Du kaufst dir nicht um 40 Euro ein Computerspiel, damit eine KI dich sofort ins nächste Level bringt. Du willst dich von Level zu Level hochkämpfen, immer wieder scheitern und dir denken, oh, wie löse ich das Ding? Und dann am Ende bist du stolz auf dich. Und wir haben Menschen aber mittlerweile so überlastet mit so vielen Problemen, mit so viel Arbeit, mit so viel Informationsüberflutung, dass die Menschen natürlich froh sind, wenn sie sagen, weißt du was? Dann brauche ich mich um das nicht kümmern, soll es halt die blöde KI machen. Und KI ist was Geniales, nur es ist nach dem jetzigen Stand nichts Gutes für uns, weil das, was auf uns zurollt, auf das sind wir noch nicht vorbereitet. Also dass Menschen wirklich ganz bewusst mit diesen Technologien umgehen, sich die Frage stellen, was muss ich wirklich lernen, was brauche ich nicht mehr in meinem Leben. Und das Problem ist, die meisten von uns haben gelernt, wenn Schule aus ist oder Uni aus ist, musst du dich nicht mehr weiterentwickeln, der Arbeitgeber ist dafür zuständig. Und wir werden eine neue Revolution erleben, wo die Menschen selber investieren müssen, nochmal in ihre Weiterbildung. Und wenn man das tut, braucht man sich um die Zukunft keine Sorgen machen.

0: Als Dreijähriger ist er als Flüchtlingskind aus dem Iran nach Österreich gekommen. Heute ist Ali Maloci EU-Jugendbotschafter, UNICEF-Ehrenbeauftragter, Unternehmer und gefragter Redner.
1: Du sagst, deine wichtigste Rolle im Leben ist die als Papa.
2: Na sicher.
1: Du hast zwei.
2: Auch die härteste, muss man. Also so ehrlich möchte ich sein, weil eine Romantisierung. Es ist mit Abstand die härteste Rolle.
1: Du hast zwei Mädels, 3 und 7 Jahre alt. Mhm. Und sagst, ganz wichtig ist dir dabei gleichberechtigte Elternschaft. Eine der größten Herausforderungen, glaube ich, die es für Familien so geben kann. Wie schaut das im Hause Maloci in der Praxis aus?
2: Also meine Frau und ich sind komplett gescheitert an 50-50. Wir haben dann gesagt, stopp, wir sind es falsch angegangen. Wir sind hingegangen zu, die Verantwortung muss 50-50 bei uns sein. Und wir brauchen ein Lebensmodell, wo niemand von uns das Gefühl hat, ich zahle drauf. Wenn meine Frau sagt, ich bin eingeladen auf deiner Feier in Deutschland, bin 4-5 Tage weg, ist es gar keine Diskussion, dass ich sage, ich check die Kids. Ich hatte jetzt die letzten 5 Tage die Kids, meine Frau war auf einer Hochzeit in Deutschland. Jetzt genossen, mit den Freunden und so weiter, fertig. Ich bin jetzt in ein paar Wochen, bin ich jetzt auf einem Seminar, auf das ich mich jetzt glaube ich seit 10 Jahren freue. Und es ist überhaupt keine Diskussion, dass meine Frau das macht und wir schauen drauf, dass wir der anderen Person immer ermöglichen, die eigenen Träume zu leben. Und muss man auch ganz ehrlich sagen, wir reden jeden Tag, wie es uns geht. Oder auch wenn ich nach Hause komme zum Beispiel, ich gehe nicht zu den Kindern und begrüße die Kinder zuerst. Wir haben die Regel, wenn wir nach Hause kommen, meine Frau oder ich, wir begrüßen uns gegenseitig zuerst, weil die Kinder sollen gefälligst sehen, wo sind die Wurzeln, die dafür sorgen, dass das funktioniert. Viele Paare bekommen Kinder und glauben, die Kinder sind sogar das Wichtigste und die vergessen sich gegenseitig. Das kannst du nicht machen. Das ist so, als würdest du einen Baum pflanzen und der bringt irgendwelche tollen Äpfel und du schmeißt dich nur auf die Äpfel drauf, aber vergisst die Wurzeln des Baumes zu nähren. Und solange du die Wurzeln des Baumes nährst, wird der immer Äpfel geben.
1: Ganz nah an diesem Thema Gleichberechtigung und diesem Aufteilen von Verantwortung ist Feminismus.
2: Ganz wichtig.
1: Und du bist einer der Männer, die sagen, ich bin Feminist.
2: Ja.
1: Wie oft hast du dich dafür schon verbal zumindest prügeln lassen müssen?
2: Jeden Tag. Und ich habe von meine Mutter war dann Alleinerzieherin, als mein Vater schwer krank wurde und leider Gottes zu Hause bei uns auch ein bisschen Gewalt war, haben sich scheiden lassen. Mein Vater war dann auf der Baumgartenhöhe und ich bin bei einer alleinerziehenden Mutter aufgewachsen, die gekämpft hat wie verrückt. Und ich habe Fußball gespielt in Simmering und kam nach Hause eines Tages und habe irgendwie gesagt, keine Ahnung, irgendwie so ein Spruch, ja, die Weiber. So mit 14, 15, keine Ahnung.
1: Was man halt lernt am Fußballplatz.
2: So, am Fußballplatz. Und meine Mutter schaut mir an und sagt, Ali, du wurdest von einer Frau geboren, pass gut auf, was du sagst. Und meine Mutter hat viele Bücher über Feminismus zu Hause gehabt und sie hat mich gezwungen, all diese Bücher zu lesen. Und dann liest du mal die Geschichte der Menschheit und siehst dir an den Kapitalismus, Thema Sklaverei und Wissenschaft und merkst so, wow, also wir haben da eine Disbalance. Also wie kann man kein Feminist sein? Und ich sage nicht, dass Männer böse sind und die Frauen die Besseren sind, aber wir müssen verstehen, dass wir eine Disbalance haben, für die wir uns eintreten müssen. Und ich habe den Vorteil, mir hören Typen halt zu, die in Entscheidungspositionen sind, die wahrscheinlich einer Frau nicht zuhören würden, weil der Mensch ist leider so gepolt, du hörst dem zu, was dir näher ist. Ja, das ist leider so. Und ich kann mir ständig, also von den Männern höre ich, ach, du mit diesem Trend des Feminismus, denke ich mal, ich bin vor 20 Jahren schon rumgerannt und habe das damals in der Konzernwelt schon gesagt. Und bei Frauen hörst du, was ich mir rausnehme, dann checken sie sich, 2 kleine Töchter habe, lesen die Geschichte von meiner Mutter und dann kommt jedes Mal zurück, na, hätte ich das gewusst, hätte ich dir diese böse Nachricht nicht geschrieben.
1: Wir haben ganz viel von dir heute gehört, als Vater, als Unternehmer, als Speaker, als Mensch, als Ehemann, als Impulsgeber. Wer bist du, wenn gerade niemand was von dir will?
2: Boah, ist die härteste Frage der Welt. Also wenn keiner zuschaut, dann wirst du mich wahrscheinlich wirklich sehen, wie ich mit einem Fußball irgendwo stehe, herumgabel, gegen die Wand, hau mit dem Ball, eine Hip-Hop-Musik höre, mir wahrscheinlich im 17. Bezirk, wo ich wohne, einen Döner hole, auf einer Parkbank sitze und einfach nichts tue.
1: Und bist Mensch. Vielen, vielen Dank für das großartige Gespräch.
2: Danke
1: dir. Ein kleines Geschenk habe ich für dich. Eine Linzertorte.
2: Ich schwöre dir, ich habe meinem Team gesagt, ich habe mich so schon drauf gefreut. Ja, danke dir.
1: Zum Nachhören gibt es dieses Gespräch ab sofort wieder online in einer ausführlichen Podcast-Version auf allen gängigen Plattformen, zum Beispiel auf sound.orf.at. In diesem Podcast, da erzählt Ali Maloci unter anderem auch von seinem Treffen mit dem Dalai Lama im letzten Jahr. Und nächste Woche in der Linzertorte ist dann der Extremradsportler Lukas Kaufmann zu Gast bei Jutta Mozoper, wieder von 8 bis 10 Uhr hier in Radio Oberösterreich. Die Sommerpause ist vorbei. Ab jetzt wartet also jeden Sonntag wieder ein spannender Gast auf uns im Radio Frühstück. Ich freue mich. Schönen Sonntag noch für heute.

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1: Einen guten Vormittag aus Wien. In den ORF-Regionalradios und im Programm ORF3 übertragen wir jetzt einen ökumenischen Gottesdienst des Ökumenischen Rates der Kirchen in Österreich aus der Methodistenkirche in Wien 5 Haus. Was ist der Mensch? Ein Gottesdienst zur Schöpfungszeit, lautet das Motto. Die evangelisch-lutherische Bischöfin Cornelia Richter, der armenisch-apostolische Bischof Tiran Petrosian und der römisch-katholische Erzbischof von Wien, Josef Grünwiedl, werden gemeinsam das Evangelium auslegen. Mit dabei sind weiters der evangelisch-reformierte Pfarrer Thomas Hennefeld, Majorin Heidi Opplinger von der Heilsarmee, Pfarrer Hannes Dämon von der altkatholischen Kirche, Hirte Walter Hessler von der Neuapostolischen Kirche, der rumänisch-orthodoxe Priester Cesar Marksteiner Ungureanu und für die gastgebende methodistische Kirche Pastorin Antje Klein und Superintendent Stefan Schröckenfuchs. Für die Musik sorgt das Diözesankonservatorium der Erzdiözese Wien.

Wunderbar. So viele Mitwirkende aus den verschiedenen Konfessionen sind an diesem ökumenischen Gottesdienst beteiligt. Wir sehen und hören, Ökumene in Österreich ist vielfältig. Ökumene bedeutet auch, in aller Verschiedenheit gemeinsam feiern. Und dies tun wir in diesem Gottesdienst. Wir feiern im Namen des dreieinigen Gottes, im Namen Gottes des Vaters und des Sohnes und des Heiligen Geistes. Amen. Herzlich willkommen.

liebe Gemeinde, liebe Geschwister aus der Ökumene, im Radio, am Bildschirm, hier in diesem Kirchensaal. Herzlich willkommen zum Gottesdienst des Ökumenischen Rates der Kirchen in Österreich in der Schöpfungszeit. Im Namen der beiden gastgebenden Gemeinden, der deutschsprachigen und der englischsprachigen Gemeinde, der Evangelisch-Methodistischen Kirche in Wien, darf ich Sie und euch als Pastorin alle in unserem Kirchensaal begrüßen. Hier feiern wir an jedem Sonntag Gottesdienst, auf Deutsch und im Anschluss auf Englisch. Die Evangelisch-Methodistische Kirche ist heute eine Weltkirche. Ihre Wurzeln hat sie vor etwa 300 Jahren in England. Damals und heute ist für uns wichtig, wir leben aus Gottes Liebe und Gnade. A heartfelt welcome to all of you. How beautiful it is to be able to celebrate together with our ecumenical sisters and brothers today together as humans in God's creation.

0: beten wir gemeinsam mit Worten aus dem Psalm 8.
1: Herr, unser Herrscher, wie herrlich ist dein Name in allen Landen, der du zeigst deine Hoheit am Himmel.
0: Aus dem Mund der jungen Kinder und Säuglinge hast du eine Macht zugerichtet um deiner Feinde willen.
1: Wenn ich sehe die Himmel deiner Handwerk, den Mond und die Sterne, die du bereitet hast.
0: Was ist der Mensch, dass du seiner gedenkst, und des Menschen Kind, dass du dich seiner annimmst?
1: Du hast ihn wenig niedriger gemacht als Gott. Mit Ehre und Herrlichkeit hast du ihn gekrönt.
0: Du hast ihn zum Herrn gemacht über deiner Hände Werk. Alles hast du unter seine Füße gebracht.
1: Schafe und Rinder allzumal, dazu auch die wilden Tiere.
0: Die Vögel im Himmel und die Fische im Meer und alles, was die Meere durchzieht.
1: Herr, unser Herrscher, wie herrlich ist dein Name in allen Landen. Amen. Amen.

Gott, du unser liebender Vater, du hast alles geschaffen, das Sichtbare und das Unsichtbare, und inmitten all dessen uns Menschen nach deinem Ebenbild. Du vergisst uns Menschen nicht, du bist da. Du kennst unsere Gedanken, unsere Wünsche und unsere Ängste. Lass uns staunen über das Gute, das du in die Welt, in deine Schöpfung gelegt hast, damit wir achtsam mit allem umgehen, was du uns anvertraut hast. Herr, manchmal fühlen wir uns klein und unbedeutend. Manchmal fragen wir uns bei all dem Leid in der Welt, ob da unser Leben überhaupt zählt. Dann erinnere uns bitte daran, dass wir in deinen Augen wertvoll sind. Schenke uns den Mut, unsere Gaben einzusetzen, anderen zu helfen und Frieden zu schaffen. Liebender Gott, lass uns heute deine Nähe spüren, in der Schönheit deiner Schöpfung, in einem freundlichen Wort, in einem Menschen, der uns annimmt, und in der Gewissheit, dass du da bist und wir bei dir immer willkommen sind. Darum bitten wir dich, verbunden mit deinem Sohn Jesus Christus. Amen.

Jesus hat mit seinen Gleichnissen und Geschichten immer wieder Bilder in den Köpfen von Menschen entstehen lassen. Wir hören und sehen heute auch ein solches Gleichnis. Es ist das Gleichnis vom barmherzigen Vater und seinen beiden Söhnen. Ungefähr so, wie es der Evangelist Lukas überliefert hat. Ein Mann hatte zwei Söhne. Der jüngere Sohn kam zu seinem Vater und sagte: Gib mir meinen Anteil am Erbe. Da teilte der Vater den Besitz unter den beiden Söhnen auf. Ein paar Tage später ging der Sohn und machte den ganzen Besitz zu Geld. Dann zog er fort in ein weit entferntes Land. Dort führte er ein verschwenderisches Leben und verprasste das ganze Geld. Als er alles Geld ausgegeben hatte, da brach in dem Land eine große Hungersnot aus. Und auch er begann zu hungern. Da bat er einen der Leute dieses Landes um Hilfe. Und der schickte ihn hinaus aufs Feld, die Schweine zu hüten. Er versuchte sich seinen Hunger an dem Futter der Schweine zu stillen, aber die Schweine gaben ihm nichts ab. Da ging der Sohn in sich und dachte: Wie viele Arbeiter hat eigentlich mein Vater? Und alle haben sie mehr als genug Brot. Aber ich komme hier vor Hunger um. Ich will zurückgehen und zu meinem Vater sagen: Vater, ich bin vor dir und vor Gott schuldig geworden. Ich bin es nicht mehr wert, dein Sohn genannt zu werden. Nimm mich als einen deiner Arbeiter in den Dienst.

Liebe Schwestern und Brüder, was ist der Mensch? Diese Frage steht heute über unserem Gottesdienst. Was ist der Mensch? Das Evangelium erzählt uns von einem jungen Menschen, der seinen eigenen Weg gehen will. Er sagt zu seinem Vater: Vater, gib mir meinen Anteil am Erbe. Er möchte frei sein. Er möchte selbst entscheiden. Er möchte weg. Und der Vater lässt ihn gehen. Der Sohn zieht in ein fremdes Land. Dort verliert er nach und nach alles. Sein Vermögen, seine Sicherheit, seine Würde. Und schließlich verliert er auch den Blick dafür, wer er selbst eigentlich ist. Vielleicht ist es eine wichtige Frage für uns heute. Was geschieht mit dem Menschen, wenn er seine Beziehungen verliert? Der junge Mann hat sich vom Vater entfernt. Er hat sich von seiner Heimat entfernt. Er hat seine Gemeinschaft verlassen und am Ende steht er allein da. Aber dann heißt es, da ging der Sohn in sich. Das ist ein ganz kurzer Satz, aber vielleicht ist es der wichtige Satz dieses Abschnitts. Er geht in sich. Er schaut sein Leben ehrlich an. Und er erkennt, so kann es nicht weitergehen. Liebe Schwestern und Brüder, diese Bewegung brauchen wir als Menschen und als Gemeinschaft. Auch wir können uns von unserem Ursprung entfernen. Wir können vergessen, dass wir unser Leben nicht selbst gemacht haben. Wir sind Geschöpfe und wir haben das Leben empfangen. Und auch die Schöpfung ist nicht unser Besitz, über den wir grenzenlos verfügen können. Die Erde ist uns anvertraut. Wenn wir die Schöpfung nur als Ressource sehen, als etwas, was wir benutzen, verbrauchen oder besitzen können, dann verlieren wir etwas Wesentliches, nämlich das Bewusstsein, dass wir selbst Teil dieser Schöpfung sind. Der Mensch steht nicht außerhalb der Schöpfung. Wir sind Atem und Erde. Wir sind angewiesen auf Wasser, auf Nahrung, auf Luft, auf andere Menschen. Unser Leben ist miteinander verbunden. Darum ist die Frage, was ist der Mensch, auch eine ökumenische Frage. Denn keine Kirche kann diese Frage allein beantworten. Wir brauchen einander. Wir hören aufeinander. Wir beten miteinander. Und wir tragen gemeinsam Verantwortung für Gottes Schöpfung. Der verlorene Sohn beginnt seinen Weg zurück mit einem einfachen Schritt. Er geht in sich. Vielleicht ist das auch für unsere Schöpfungszeit ein wichtiger Anfang. Nicht zuerst große Worte, nicht zuerst große Programme, sondern innehalten und ehrlich fragen. Wie lebe ich? Was brauche ich wirklich? Was verbrauche ich? Wem bin ich verbunden? Und was habe ich von Gott empfangen, das ich weitergeben und bewahren soll? Der Sohn sagt schließlich: Ich will zu meinem Vater gehen. Das ist der Beginn der Umkehr, wieder nach Hause zu gehen. Vielleicht bedeutet Schöpfungsverantwortung auch genau das, nach Hause zu finden, zu Gott, zu unseren Mitmenschen und zu dieser Erde, die uns anvertraut ist.
Und vielleicht ist Ökumene ein solcher Weg nach Hause. Wir kommen aus unterschiedlichen Traditionen. Wir haben unterschiedliche Geschichten und Erfahrungen. Aber wir entdecken neu, dass wir gemeinsam vor Gott stehen und auch gemeinsam Verantwortung für diese eine Welt tragen. Was ist der Mensch? Der Mensch ist nicht Herr über alles. Der Mensch ist Geschöpf Gottes. Ein Geschöpf, das sich verirren kann. Ein Geschöpf, das umkehren kann. Und ein Geschöpf, das lernen kann, in Gemeinschaft zu leben. Mit Gott, mit den Menschen und mit der ganzen Schöpfung. Der verlorene Sohn geht in sich. Vielleicht ist das auch unsere Einladung in diese Schöpfungszeit. Innehalten, umkehren und immer wieder neu lernen, dankbar als Teil von Gottes Schöpfung zu leben. Amen.

Der jüngere Sohn machte sich also auf den Weg zurück zu seinem Vater. Der Vater sah ihn schon von Weitem entfernt kommen und war in seinem Innersten zutiefst bewegt. Er lief ihm entgegen, umarmte und küsste ihn. Der Sohn aber sprach zu ihm: Vater, ich bin vor Gott und vor dir schuldig geworden. Ich bin es nicht wert, noch dein Sohn genannt zu werden. Doch der Vater, der rief schnell die Diener herbei und sagte ihnen: Geht und holt das schönste Gewand aus dem Haus und zieht es ihm an und steckt einen Ring an seinen Finger und Sandalen auf seine Füße. Und dann holt das gemästete Kalb und schlachtet es. Lasst uns feiern, wir wollen ein Fest feiern und uns freuen. Denn mein Sohn war tot und er ist wieder lebendig. Er war verloren und er ist wiedergefunden. Und sie begannen zu feiern.

Der junge Mann hat sich vom Vater entfernt. Er hat sich von seiner Heimat entfernt. Er hat seine Gemeinschaft verlassen. Und am Ende steht er alleine da. Es ist eine Szene, die uns zu Herzen geht, weil sie tausendfach vorkommt in allen Gesellschaften, in großen und kleinen Familien, in Reichen und Armen und sogar in Königshäusern. In unserem Bibeltext wird die Szene mit dem Vater und seinen beiden Söhnen erzählt, weil es in ihr um das Erbe geht. Im Kontext der biblischen Erzählungen folgt das meist dem patriarchalen Recht. Heute kennen wir die Szene ebenso gut zwischen Vätern und Töchtern oder Müttern und Söhnen oder Müttern und Töchtern. Heute wäre der Sohn vermutlich kein Schweinehirt, sondern vielleicht alkoholsüchtig oder drogenabhängig. Aber egal in welcher Konstellation, die Szene ist ikonisch, weil sie uns ans Herz greift. Auf der einen Seite ist da der Sohn, der, da hast du völlig recht, Bruder Petrosian, der Sohn, der seine Gemeinschaft, seine Familie und seine Beziehungen verloren hat und nun alleine dasteht. Und wir wissen, ohne Gemeinschaft kann kein Mensch leben. Gott sei Dank findet er in unserer Erzählung die Kraft, in sich zu gehen. Auf der anderen Seite ist da der Vater. Auch er geht in sich, stelle ich mir vor. Nur, dass dieser Moment bei ihm nicht erzählt wird, weil er ihn offenbar kaum braucht. Die Erzählung stellt uns eher ein sekundenschnelles In-sich-Gehen vor, einen Moment des Erkennens und der sofortigen emotionalen Entscheidung. Das ist mein Sohn, mein Gott, der da, dieser abgerissene Kerl ist mein Sohn. Der Vater hätte auch beim Abgerissenen und Elenden stehen bleiben können. Dann wäre er vielleicht entsetzt zurückgewichen und hätte die Tür zugeschlagen. Aber nein, er spürt nur diesen einen Satz: Das ist mein Sohn. Was ihm damit gelingt, ist die direkte, unmittelbare Anerkennung des Menschen, der da auf ihn zukommt. Und seine entscheidendste Reaktion ist die der Vergebung. Auch die muss er interessanterweise gar nicht mehr aussprechen. Stattdessen fällt er dem Sohn um den Hals und küsst ihn. Und mit diesem Kuss ist alles gesagt. Der Sohn bekennt noch seine Schuld, aber auch diese Worte hätte der Vater vielleicht gar nicht mehr gebraucht. Zumindest nicht in diesem Moment des Wiedersehens. Denn sein Sohn war tot und ist wieder lebendig. Er war verloren und ist wiedergefunden. Wir wissen zwar, dass die Geschichte ein Nachspiel hat, weil es ja auch noch den zweiten Sohn gibt, der sich nun übervorteilt sieht, weil er alles gegeben hat, weil er dem Vater die Treue gehalten hat und nun zusehen muss, wie sein Bruder einfach so wieder daherkommen darf, als ob nichts gewesen wäre. Wir ahnen, dass es dazu noch eine Aussprache wird geben müssen. Aber bleiben wir jetzt noch einen Moment beim Innehalten und der Vergebung, für die es nicht immer Worte braucht, sondern auch Zeichen. Zeichen der ehrlichen Zuwendung, des aufrichtigen Willkommens, der unverstellten Anerkennung. Wo immer das geschieht, ist es ein Anlass zum Feiern, so wie heute in diesem ökumenischen Gottesdienst. Wie schön wäre es, wenn wir diese Gemeinschaft der ehrlichen Zuwendung in unseren Kirchen leben würden und weit darüber hinaus draußen auf den Straßen und Plätzen in Stadt und Land, in den Regionen, in den Nationen und in Europa. Wie schön wäre es, wenn diese Gemeinschaft der ehrlichen Zuwendung zu unserem gemeinsamen Lebensethos würde. Dann
wären Momente des Innehaltens und der Vergebung möglich. In Gottes Schöpfung sind sie möglich. Wir können uns in unserem Menschsein regenerieren, täglich neu, einfach so umkehren, einander vergeben und auf das achten, was uns geschenkt ist. Pflanzen, Tiere, Mitmenschen. Denn wir sind, Gott sei Dank, Teil seiner Schöpfung.

Als der Vater schon mit dem jüngeren Sohn feierte, da war der ältere Sohn noch draußen auf dem Feld bei der Arbeit. Als er zurück zum Haus kam und sich näherte, da hörte er Musik und Tanz. Und er rief einen der Diener herbei und fragte, was ist denn da los? Und der Diener antwortete ihm, dein Bruder ist zurückgekehrt. Dein Vater hat das gemästete Kalb schlachten lassen, weil er ihn gesund wieder hat. Da wurde der ältere Sohn zornig und er wollte nicht ins Haus. Doch der Vater kam zu ihm heraus und er redete ihm gut zu. Aber der ältere Sohn sprach zu ihm, wie viele Jahre diene ich dir schon? Nie bin ich dir auch nur einmal ungehorsam gewesen. Aber mir hast du nie ein Ziegenböckchen geschenkt, das ich mit meinen Freunden feiern kann und mich freuen kann. Aber jetzt kommt der da, dein Sohn daher. Der hat dein Vermögen mit Huren verprasst. Jetzt kommt er zurück und du lässt gleich das gemästete Kalb bei ihm schlachten. Da sprach sein Vater zu ihm, mein lieber, lieber Sohn, du bist doch immer bei mir und alles, was mir gehört, gehört auch dir. Aber jetzt müssen wir doch feiern und uns freuen, denn dein Bruder war tot und er ist wieder lebendig. Der war verloren. Und jetzt ist er wiedergefunden.

Aber jetzt müssen wir uns freuen und ein Fest feiern, sagt der Vater zu seinem älteren Sohn. Ob der sich aber wirklich freut und ins Haus hineingeht, um mitzufeiern, das erfahren wir im Lukas-Evangelium nicht mehr. Das Gleichnis endet offen. Offen bleibt auch, wie viele Schriftgelehrte und Pharisäer, Jesus wollte sie ja mit diesem Gleichnis überzeugen und ihnen sagen, Gott ist barmherzig, wie viele dieser Menschen sich Jesus zugewendet haben. Manche meinen, das Gleichnis vom barmherzigen Vater sei die schönste Erzählung der Bibel. Größe und Elend des Menschen kommen in diesem Gleichnis vor und damit auch die Frage, was ist der Mensch? Die Krone oder die Dornenkrone der Schöpfung? Wir Menschen sind manchmal so wie der jüngere Sohn. Wir verlieren uns selbst, wir vergeuden, wir verschleudern unser Kapital. Wie viel hat die Menschheit schon verprasst und zerstört, weil sie so wie der jüngere Sohn im Gleichnis ein verschwenderisches, ein zügelloses Leben führt. In der Schöpfungszeit denke ich da an Boden versiegeln, Erdreich vergiften, Wasser vergeuden, die Luft verpesten, das Klima anheizen und die Schöpfung auspressen wie eine Zitrone. Manchmal sind wir Menschen aber auch so wie der ältere Sohn, gut und zugleich selbstgerecht, anständig, aber auch unbarmherzig, korrekt und eifrig und zugleich trotzig und frustriert. Schon so viele Jahre habe ich dir gedient, Vater, sagt der ältere Sohn. Und jetzt das? Nicht einmal ein Ziegenbock. So lange schon bemühen wir uns, liebe Schwestern und Brüder, um Nachhaltigkeit, um die Bewahrung der Schöpfung. Aber zahlt sich unser Engagement aus? Was haben wir davon? Wozu das alles? Von einem großen Erfolg oder von Grund zum Feiern? Keine Rede. Nicht einmal ein Ziegenböcklein. Mit Blick auf den barmherzigen Vater, der ja im Zentrum dieses Gleichnisses steht, blitzt ein Hoffnungsstrahl auf. Dem Jüngeren, der heimkommt, um sich zu entschuldigen, läuft der Vater entgegen und umarmt ihn. Und zum Älteren, zum trotzigen Sohn, geht er hinaus und redet ihm gut zu. Jesus verkündet uns einen entgegenkommenden und einen nachgehenden Gott, der keines seiner Kinder verlieren will, der mit allen Geschöpfen ein Fest feiern will. Was ist der Mensch? Papst Franziskus hat diese Frage für sich einmal so beantwortet: Ich bin ein Sünder, den Gott angeschaut hat. Ich möchte im Blick auf das Gleichnis, das wir gehört haben, präzisieren, ich bin ein Sünder, den Gott barmherzig und voller Liebe angeschaut hat. Was ist der Mensch? Die Krone oder die Dornenkrone der Schöpfung? Mark Twain hat einmal gesagt, mir bereiten nicht die unverständlichen Bibelstellen Bauchweh, sondern diejenigen, die ich verstehe. Ich kenne das Gleichnis vom barmherzigen Vater seit meiner Volksschulzeit und ich nehme an, vermutlich geht es vielen so. Es ist eine sehr bekannte Bibelstelle. Ich meine auch, dass ich ganz gut verstehe, was Jesus mir da sagen will. Er zeigt mir ein menschenfreundliches Gottesbild. Er lädt mich ein zur Umkehr. Umkehr vom Ich, mich, meins. Zum Du, Wir, Unser. Umkehr vom Konsumieren zum Bewahren. Von einer selbstgerechten Korrektheit zur Barmherzigkeit. Und von der Betroffenheit und vom Jammern über die Zerstörung der Schöpfung zum Engagement und zur konkreten Tat. Im Vertrauen auf den barmherzigen Gott des Lebens.
der wie ein guter Vater, wie eine liebende Mutter seine Kinder und alle seine Geschöpfe nicht verlieren, sondern retten und bewahren will. Amen.

Das Glaubensbekenntnis, das wir heute miteinander sprechen, ist jenes vom Zweiten Ökumenischen Konzil in Konstantinopel aus dem Jahr 381. Es ist das einzige ökumenische Bekenntnis, das alle Kirchen und Konfessionen miteinander verbindet. Wir glauben an den einen Gott, den Vater, den Allmächtigen, der alles geschaffen hat, Himmel und Erde, die sichtbare und die unsichtbare Welt. Und an den einen Herrn Jesus Christus, Gottes eingeborenen Sohn, aus dem Vater geboren vor aller Zeit, Gott von Gott, Licht vom Licht, wahrer Gott vom wahren Gott, gezeugt, nicht geschaffen, eines Wesens mit dem Vater. Durch ihn ist alles geschaffen, für uns Menschen und zu unserem Heil ist er vom Himmel gekommen, hat Fleisch angenommen durch den Heiligen Geist von der Jungfrau Maria und ist Mensch geworden. Er wurde für uns gekreuzigt unter Pontius Pilatus, hat gelitten und ist begraben worden, ist am dritten Tage auferstanden nach der Schrift und aufgefahren in den Himmel. Er sitzt zur Rechten des Vaters und wird wiederkommen in Herrlichkeit, zu richten die Lebenden und die Toten. Seiner Herrschaft wird kein Ende sein. Wir glauben an den Heiligen Geist, der Herr ist und lebendig macht, der aus dem Vater hervorgeht, der mit dem Vater und dem Sohn angebetet und verherrlicht wird, der gesprochen hat durch die Propheten und die eine heilige, allgemeine und apostolische Kirche. Wir bekennen die eine Taufe zur Vergebung der Sünden. Wir erwarten die Auferstehung der Toten und das Leben der kommenden Welt. Amen.

0: Lass uns zu Gott beten, der uns und die ganze Schöpfung in Liebe trägt.
1: Gott des Lebens, du hast uns diese Erde geschenkt. Hilf uns, gut auf sie aufzupassen. Wir bitten dich für die Wälder und Meere, für Tiere und Pflanzen, für sauberes Wasser und gute Luft. Wir bitten dich für Menschen, die unter Hitze, Dürre, Überschwemmungen oder andere Folgen des Klimawandels leiden. Hilf uns, nicht alles zu verbrauchen. Zeig uns, was wir anders machen können. Gib uns den Mut und die Kraft, wirklich etwas zu verändern. Lass uns daran denken, diese Erde gehört nicht nur uns. Sie ist unser gemeinsames Zuhause. Wir bitten dich, erhöre uns.
2: Gott, du kommst uns entgegen, wenn wir uns verirrt haben. Rufe auch uns, deine Kirche in ihrer ökumenischen Vielfalt, zur Umkehr. Oft ziehen wir Grenzen zwischen uns und anderen. Erinnere uns daran, was uns verbindet. Wir trinken aus demselben Wasser. Wir atmen dieselbe Luft. Wir beten unter demselben Himmel. Schenke uns Mut, gemeinsam zu handeln. Lass uns nicht nur von Bewahrung sprechen. Hilf uns, anders zu leben. Lass uns nicht nur Schuld benennen. Zeige uns Wege der Versöhnung. Lass uns nicht nur zur Veränderung rufen. Hilf uns, selbst zu beginnen. Führe uns vom Ich zum Wir, vom Festhalten zum Teilen, von der Gleichgültigkeit zur Verantwortung. Wir bitten dich, erhöre uns.
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0: Barmherziger Gott, nimm unsere Bitten an und führe uns auf den Weg des Lebens und des Friedens. Amen. Beten und singen wir gemeinsam jenes Gebet, das uns unser Herr Jesus Christus gelehrt hat.

Danke, dass wir heute gemeinsam Gottesdienst feiern konnten. Es ist schön, so vielfältig, viele Menschen aus verschiedenen Konfessionen, aus verschiedenen Gemeinden sind hier zusammengekommen. Wir haben Musik zusammengetragen und gehört, es ist ein buntes Mosaik. Gott ist großzügig, lädt ein, geht uns nach. Ich hoffe sehr, dass wir uns bald wiedersehen, dass wir weiter miteinander feiern. Der nächste Fernsehgottesdienst wird am 27.09. um 10 Uhr in ORF 3 übertragen. Es ist ein römisch-katholischer Fernsehgottesdienst aus Obereich bei Bruck an der Mur. Sie zu Hause sind jetzt herzlich eingeladen, an den Telefonen mit uns in Kontakt zu kommen. Rufen Sie uns an unter der Telefonnummer 0800 100 22 60. Kommen wir miteinander ins Gespräch. Gott ist großzügig, haben wir gehört, und das können wir alle auch sein. Auch von zu Hause aus. Es gibt auch die Möglichkeit, eine Kollekte zu feiern. Im Internet unter www.gottesdienst.at finden Sie die Möglichkeit. Sie können der Diakonie oder der Caritas spenden. Herzlichen Dank dafür.

0: Und nun lasst uns in diesen Sonntag gehen mit dem Segen Gottes.
1: Das war die Übertragung eines ökumenischen Gottesdienstes aus der Methodistenkirche in Wien Fünfhaus. Vertreter und Vertreterinnen von 9 christlichen Konfessionen haben miteinander gefeiert. Für die Musik sorgten Schüler und Schülerinnen sowie Lehrende des Diözesankonservatoriums der Erzdiözese Wien unter der Leitung von Michael Kucharko. Tonmeister war Robert Pawlitzka, Übertragungsleitung Veronika Hoferstein und Martin Groß. Falls Sie im Anschluss anrufen möchten, hier noch einmal die Telefonnummer 0800 122 60 0800 122 60.

0: den Händen Chinas sein. Das berichtet die Plattform Politico. Teresa Kulowitsch berichtet.
1: Der F-35 gilt als der modernste Kampfjet der Welt, mit Funktionen wie Tarnkappentechnologie, um unter fremden Radar schwer erkennbar zu sein. Und auch Infrarotkameras, die die Außenumgebung im 360-Grad-Blick für den Piloten filmen und ihm direkt an den Helm übertragen. Teile dieser US-Rüstungstechnik könnten nun in den Händen Chinas sein, wie die Plattform Politico berichtet. Demnach sei etwa eine Cockpithaube mit der Tarnkappentechnologie auf dem Weg von Australien in die USA über Hongkong umgeleitet worden. Seitdem fehlt von den Teilen jede Spur. Eine Untersuchung im US-Kongress soll den Fall nun prüfen, denn es ist nicht das erste Mal, dass Wartungsteile auf dem Weg in die USA verschwinden. Zwischen 2018 und 2023 sind etwa 1 Million Ersatzteile verschwunden, wie der US-Rechnungshof in einem Bericht festhält.
0: Bei russischen Angriffen auf die Region Kiew sind nach ukrainischen Angaben 4 Menschen getötet worden, darunter 3 Kinder. Eine Mutter und ihre beiden 3 Jahre alten Kinder kamen demnach ums Leben, als eine Drohne ihr Wohnhaus traf. Ein Mädchen starb zudem im Krankenhaus nach einem weiteren Drohnenangriff. 2 Wochen nach dem Triumph der rechten AfD bei den Landtagswahlen in Sachsen-Anhalt wird heute in Berlin und in Mecklenburg-Vorpommern gewählt. In beiden Ländern geht es um Richtungsentscheidungen und beide Wahlen gelten auch als weiterer Stimmungstest für Kanzler und CDU-Chef Merz. Die Wahllokale schließen um 18 Uhr. Die Dürre lässt die Herbsternte noch schlechter ausfallen als erwartet. Laut Landwirtschaftskammer bricht der Ertrag bei Kartoffeln um 50-70% ein, bei Zuckerrüben um mehr als 50%. Ein deutliches Minus gibt es auch bei Mais und Soja. Nicht nur Fans des britischen Popstars haben mit Spannung auf diesen Auftritt gewartet. Ed Sheeran hat gestern in Philadelphia sein erstes Konzert nach dem Rauswurf von US-Rapper Macklemore und dem Absprung aller seiner Voracts gegeben und sich erstmals dazu geäußert. Nina Lehmann berichtet.
2: Ich bin es gewohnt, dass meine Musik kritisiert wird, so Sheeran. Aber in dieser Woche habe ich Kritik zu etwas viel Wichtigerem bekommen. Ich musste schwierige Entscheidungen treffen und ich mache Fehler und es tut mir so, so leid.
3: I'm making mistakes and I'm so, so sorry.
2: Er wolle, dass seine Konzerte sichere Orte für alle seien. Er wolle seine Fans nicht enttäuschen und deswegen sei er hier und mache mit seiner Tour weiter. Anschließend verurteilt der Brite sowohl das Hamas-Massaker im Oktober 2023 in Israel als auch das israelische Vorgehen im Gazastreifen scharf. Vor dem Konzert hat es Angst vor Ausschreitungen gegeben. Tatsächlich hat sich vor dem Stadion eine kleine Gruppe pro-palästinensischer Demonstranten versammelt. Von größeren Unruhen ist nichts bekannt.
0: Das waren die Nachrichten mit Tom Brandenberger. Und jetzt zum Wetter.
4: 20 bis 28 Grad hat der heutige Sonntag zu bieten. Dazu viel Sonne, hin und wieder dünne Wolkenfelder. Nördlich der Alpen und in manchen Gebirgsgruppen macht sich mäßiger bis lebhafter Wind bemerkbar. Der Abend ist noch trocken, aber kurz nach Sonnenuntergang trifft nördlich der Donau eine Regenzone ein. Die zieht im Laufe der Nacht zu den Alpen weiter. Sie gehört zu einer schwachen Front, an deren Rückseite der Wind aus Nordwest lebhaft bis kräftig auffrischen wird. So viel zum Wetter von Manfred Bauer.
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7: Schönen Sonntagvormittag, so viel Freude macht Volkskultur. Das erleben wir hier beim großen Fest der Volkskultur, das nicht nur die Generationen verbindet, sondern auch die große Festarena hier in Bad Zell im Mühlviertel. Füllt mit tausenden Menschen in fescher Festtagstracht, mit den Goldhaubenfrauen, die heute da sind, mit den Prangerschützen, die günstigerweise draußen Aufstellung genommen haben und natürlich mit ganz, ganz viel Musik. Gleich jetzt mit dem Musikverein Bad Zell und Musikantenherz. Viel Vergnügen, schön, dass Sie auftreten.

Haben Sie das gehört? Das sind Musikerinnen und Musiker, das ist ein Ort, der überhaupt nicht erst in die Gänge kommen muss. Nein, hier läuft das Fest der Volkskultur ja schon seit 3 Tagen. Wir sind zu Gast bei herrlichem Sonnenschein, bei wunderbarem Herbstwetter hier in Bad Zell im Mühlviertel, einem Ort, der berühmt ist, haben Sie vielleicht schon mal gehört, für seine Kältekammer mit minus 110 Grad zur Schmerzlinderung empfohlen. Dort sind wir heute aber nicht. Erstens, weil zu klein, zweitens, weil zu kalt. 50 Jahre Kurort ist hier diesem Wochenende auch gefeiert worden und das ist auch der Grund, warum das Fest der Volkskultur hier in diesem schönen Ort zu Gast ist, dass das Oberösterreichische Forum Volkskultur gemeinsam mit der Marktgemeinde ausrichtet. Und wir sind hier mit unserem Frühschoppen nicht nur in ganz Österreich und über ORF Sound auch weltweit zu hören, nein, auch auf allen Bühnen hier im gesamten Ortszentrum. Bei diesem Fest, das es seit 1995 gibt, alle 2 Jahre, wird in einem anderen Ort gefeiert. Und es werden viele Bräuche präsentiert, aber auch ganz, ganz viel Musik. Bei diesen 100 Programmpunkten an 3 Tagen, die zeigen, wie vielfältig die heimische Volkskultur ist in Oberösterreich, vom Volkstanzen über das Treffen von alten Steiertraktoren bis hin zum Hinterglasmalen. Der Leitgedanke, fest zusammenhalten, der zieht sich durch diese 3 Tage wie ein roter Faden und das hat sich im Vorfeld schon gezeigt, haben wir alle bestätigt, dass wirklich auch der ganze Ort und die Nachbargemeinden an einem Strang ziehen, zusammenhalten, um dieses Fest über die Bühne zu bringen. Und den vielen Gästen aus nahe und fern, auch andere Bundesländer sind heute da, eine große Freude damit zu machen. Musikalisch ist bei uns zu Gast die 16er Musi, eine junge Partie, die wir gleich auch hören werden, aber jetzt zunächst einmal die Stimmen des Mühlviertels, wobei vielleicht auch einige andere Viertel dabei sind, das werden wir noch im Laufe der Sendung noch klären. Jetzt mit dem Mühlviertler Almklang hier bei unserem Radio Frühschoppen an diesem herrlichen Sonntag.

0: So, genau so muss ein Frühschoppen klingen. Radio Oberösterreich überträgt ihn in ganz Österreich heute live aus Bad Zell. Jetzt gerade gehört die 16er Musi mit am Bohrischen und ein Gast hat sich da besonders drüber gefreut, der Hubert Tröbinger, der heute da ist, weil er hat ihn komponiert. Herzlich willkommen und danke für die viel schöne Musi, die aus Oberösterreich stammt. Und der Musikverein Bad Zell hat kurz den Obmann auslassen, dass er zu mir aufspringt auf die große Bühne, den Manfred Baumgartner. Ihr seid alle drei Tage im Einsatz, musikalisch, ihr habt bei der Schank ausgeholfen. Ist auch Zeit, dass gehst Satz oder gar nicht?
1: Naja, das geht sich immer ein bisschen aus, aber natürlich kommen wir beim Fest der Volkskultur auch ziemlich dran, aber wir machen das ja eh gern, dass wir alle zusammenhelfen.
0: Ihr habt es einmal, das finde ich doch sehr, sehr erstaunlich, für Dreharbeiten, für so ein Videoclip, so Promotion-Video, so, ne? Braucht man ja heute. Habt es einmal in der Sauna und einmal in der Kältekammer hier in Bad Zell bei minus 110 Grad in Uniform gedreht. Wo war es eher zum Aushalten, bei heiß oder bei kalt?
1: Naja, im Prinzip sind wir das heiße Meer gewohnt, weil ja wir
0: so südlich liegen.
1: Erstens das, weil wir unser Musikheim im obersten Stock haben im Gemeindeamt und da ist immer gut warm, auch beim Proben, darum war uns die Sauna fast lieber wie die Kältekammer. Aber es war auf jeden Fall ein Mordspaß für uns.
0: Aber ich meine, das war dann ein klasse Sommer da im dritten Stock um bei euch, oder?
1: Ja, es war sehr schweißtreibend. Das heißt, wir haben sehr viel Wasser mittlerweile im Kühlschrank, weil es eben schön warm ist, aber wir sind top vorbereitet.
0: Wir brauchen jetzt nicht öffentlich aufrufen, ein neues Musikheim zu bauen, weil das ist bereits im Gange. Wann wird es fertig? Können wir heute noch hinschauen? Nein.
1: Naja, die Baustelle ein bisschen, was sieht man schon, aber es wird Ende 2027, Anfang 2028, sowas wird es fertig werden und wir freuen uns wirklich schon sehr drauf.
0: Und da habt ihr dann drauf Wert gelegt, dass es in Köln spielt, nicht im dritten Stock?
1: Nein, wir sind im ersten Stock, aber dann mit Lift, also das ist schon eine Mordserleichterung für uns.
0: Na bitte, also da geht richtig was weiter. Ihr seid als Musikerbühne vor 75 Jahren gegründet worden. Es gibt natürlich Vorgängerpartien, nicht so, dass man sagt, vor 175 Jahren ist hier im Ort schon musiziert worden. Ihr habt aktuell den Kapellmeister, der auch in der Gemeinde Katzdorf im Einsatz ist, den Stefan Buchberger, der macht jetzt das Interims. Mäßig können wir heute irgendwie überreden, dass er bleibt, weil ich meine, Sie sehen ja das nicht, aber da ist Akrobatik dabei bei dem Mann. Ich meine, das ist unfassbar.
1: Also ich gehe davon aus, wenn wir heute eine super Leistung bringen, dann können wir uns schon überzeugen, dass er bei uns bleibt.
0: Da sind wir mal, da gehen wir wirklich das Beste, fest applaudieren, wenn er gell, dirigiert und so. Danke, lieber Obmann, du bist wieder gefragt. Damit es weitergeht, wieder mit dem Musikverein Bad Zell, der immer natürlich, wie so viele Musikvereine im ganzen Land, zur Stelle ist, wenn gefeiert wird in einer Gemeinde. Und auch das alles Ehrenamtliche, die ihre Zeit zur Verfügung stellen und einfach ja fest zusammenhalten, wie das Motto hier ist bei diesem großen Fest der Volkskultur, bei dem wir heute mit unserem Radio Frühschoppen zu Gast sein dürfen.

0: Grüße nach ganz Österreich aus Bad Zell, gespielt vom Musikverein und eine der Formationen, die uns durch diesen feinen Vormittag begleitet, das ist die 16er Musi Stefan Kohlbauer. 16er Musi besteht, wie der Name schon sagt, aus 6 Personen. Das musst du uns erklären.
1: Ja, 16er Musi kommt von dem, wir sind ja früher alle noch im Freistaat in die Musische gegangen. Der Freund Aller Fritz, das war sein Unterrichtszimmer, der war da damals Trompetenlehrer, der ist mittlerweile in der Pension. Und das war das Zimmer Nummer 16 und darum heißt es jetzt 16er Musi.
0: Na, das sind Gründungslegenden, die wir sehr, sehr, sehr gerne mit Ihnen teilen. Und wer weiß, vielleicht kommen ja noch mal 10 dazu, nicht? Dann passt es wieder von der Anzahl her. Ihr seid alle im Fashion Blaudruck des Mühlviertels zu sehen, was ja ein bisschen irreführend ist. Die Spezialistinnen unter Ihnen werden das wissen, weil das wird ja nicht druckt, sondern das ist das Muster ist ja das, was frei bleibt dann beim Färben sozusagen. Eine ganz besondere Technik, die auch hier in der Gegend noch hochgehalten wird. Ihr habt es auch in der Nähe von München schon mal gespielt, aber nicht Oktoberfest, oder? Weil das hat ja auch gerade begonnen.
1: In München, ja, genau, bei Eching, da ist die Brasswiesen jedes Jahr, das ist so wie Woodstock, nur ein bisschen in kleinerer Formation und da haben wir vor 2 Jahren das in der Bayerischen Kartoffelalm haben wir da gespielt.
0: Ja, und wie kommt das an?
1: Ist extrem gut angekommen, so kleine Hitten, tanzt das waren, gesungen, gelacht und ja.
0: Also genauso wie da am Fest der Volkskultur, wo wir heute zu Gast sein dürfen. Also wir sprechen also hier durchaus, meine Damen und Herren, von internationalen Engagements. Ich glaube, Frankfurt zusammen wie in Frankfurt am Main. Gibt es jetzt eh wieder einen Direktflieger von Linz?
1: Genau, haben wir tatsächlich überlegt, ob wir mit dem Flieger fliegen, aber wir haben gesagt, wir fahren mit einem Bus hin. Das war so ein blauer, großer Bus. Das war Frankfurt da Niedersorn und da haben wir so Oktoberfest gespielt.
0: Na schau, das ist. Also sind einsetzbar in unterschiedlichsten Bereichen. Ihr habt gesagt, dass ihr in der Musik schon angefangen habt, habt euch getroffen. Wie aber hat euch das Volksmusikfieber gepackt? Hat jeder eine unterschiedliche Geschichte oder bei alle gleich? Über Töttern oder wie ist das kennt?
1: Ich kann es nur von meinem Bruder und von mir erklären. Mein Papa ist auch Flügelist und natürlich hat uns von Anfang an immer schon die Volksmusik geprägt. Und nachdem in Freistadt dann so ein Projekt standen gekommen ist, mein Freund Aller Fritz, der Tröbinger Hubert, die sind eh heute unter uns, die haben das extrem vorangetrieben und durch das sind wir dann reingekommen, reingewachsen und dann ist die Partie entstanden und Volksmusik macht uns einfach heute noch extrem gefreut.
0: Und auch eurem Publikum natürlich, wir werden jetzt gleich wieder was hören von euch, vom Komponisten und eurem Gründungsvater Fritz Feindaler, der heute auch da ist. Herzlich willkommen. Wir werden jetzt die 16er Brücker hören, würde ich vorschlagen. Oder habt ihr es mit? So ein Klick.

0: Der Mühlviertler Almklang mit der Wald ist Segen. Und Wald gibt's ja hier mehr als genug in der Region Mühlviertler Alm, wo wir heute zu Gast sind. Und der Bürgermeister hat auch Zeit, dass er beim Frühschoppen vorbeischaut. Bürgermeister von Parzell, Martin Moser, der ganze Ort hilft zusammen. Das haben wir sehr, sehr viele bestätigt. Haben Sie eine Urlaubssperre verhängt für alle für die drei Tage?
1: Nein, das haben wir natürlich nicht. Aber zuerst einmal herzliches Willkommen hier in der Festhalle und ein herzliches Grüß Gott aus Parzell hinaus nach ganz Österreich. Ja, die Leute holen zusammen bei uns. Wir haben das Fest der Volkskultur unter dieses Motto gestellt, Fest zusammenhalten. Und das hat sich wirklich in den letzten Wochen hier gezeigt. Wir haben zusammengehalten. Wir halten schon sehr langsam und wir werden auch darüber hinaus, und das kann man bei unserer Festbotschaft lesen, natürlich auch zukünftig wieder zusammen.
0: Da geht's um diesen Text, der hier hinter uns ganz groß gut lesbar aufgehängt ist, eine Festbotschaft, die sowas wie der rote Faden ist. Da geht's um Einklang mit der Natur, um Toleranz, um Offenheit, um Verantwortung. Einfach, dass man diese Gegend gut in die Zukunft bringt. Eine Gegend, über die man ja stundenlang erzählen könnte. Allein über Bozö gibt's so viel Kältekammer, haben wir schon gesagt, im Sommer, schätze ich mal, sehr begehrt für geschwinde Abkühlung, oder?
1: Naja, doch ein bisschen zu viel Abkühlung.
0: Natürlich. Schockfrosten.
1: Genau, mit 110 Grad, aber wir wissen ja, dass das natürlich auch für rheumatische Erkrankungen sehr gut ist, für Hautkrankheiten kann man damit sehr gut behandeln.
0: Und es gibt auch das Hedwigsbründel, ein ganz besonderer Ort, aus dem immer wieder Menschen, und ich habe das selber mehrmals beobachtet, kanisterweise, und da schwindle ich jetzt nicht eine kleine Flasche, sondern kanisterweise Heilwasser nach Hause schleppen.
1: Ja, das Hedwigsbründel, die Hedwig von Andex ist der Legende nach da vorbeikommen und hat da sich ein wenig ausgeruht und dann ist das Hedwigsbündel entsprungen und man hat dann in den 90er Jahren eine neue, schöne Zeller-Hedwigskapelle errichtet und jetzt kommen ja 20.000 bis 25.000 Menschen jedes Jahr, holen sie dort das Wasser, es ist sehr gut und sehr lang haltbar und es ist auch ein Augenbündel, das heißt, viele Leute kommen und dann sie die Augen auswaschen damit.
0: Viele halten was drauf und also, wenn Sie, meine Damen und Herren, das sind jetzt, weiß ich nicht, wie viele Tausend da im Saal, bitte nach unserem Frühschoppen nicht alle gleichzeitig hinfahren. Dann wird es mit dem Parken wahrscheinlich ein bisschen schwierig, aber es zahlt sich aus, diesen Ort aufzusuchen, wie so viele. Prinzipiell ist ja das Heilwasser von Parzell mit einem ganz besonderen Dings versetzt.
1: Genau, das Heilwasser im Jahr 75 oder in den 70er Jahren wurde eben das Heilwasser entdeckt. Das ist radonhältig. Radon ist ein Edelgas und das ist unser Heilwasser, das für den gesamten rheumatischen Formenkreis eben gut ist, die Leute gut tut. Und es wurde eben 1975 bei uns die Kuranstalt errichtet, zunächst von einem privaten Investor und dann ist es eine Landeskuranstalt geworden und im Jahr 2006 ist das Ganze dann erweitert worden mit einem großen Hotel zum Gesundheitsressort Lebensquell Parzell.
0: Das ist eine sehr lebendige Gemeinde und heute machen wir aus dem Radon das Radion, wenn wir schon da sind, würde ich sagen, eins muss ich noch fragen, ihr habt einen alten Pranger noch stehen auf dem Marktplatz, wenn ich heute goschert bin, kann mir was passieren?
1: Ja, dann kann es schon passieren, dass dann den Roland zugestellt wirst.
0: Okay. Herr Bürgermeister, vielen Dank. Schön, dass Sie heute da gewesen sind. Und bei uns geht es jetzt musikalisch wieder weiter mit dem Musikverein Parzell und Frohsinn, den wir hinaus ins ganze Land schicken. Viel Vergnügen.

0: So ein feiner Herbstsonntag ist das heute, durch den wir Sie begleiten dürfen, hier von Oberösterreich aus. 11.40 Uhr ist es geworden, 20 Minuten bis um 12 Uhr live in Bad Zell sind wir heute. Eine sehr sympathische Mühlviertler Gemeinde hier. Der große Festsaal, das ist normalerweise, wenn wir nicht da sind, ein Tennisplatz. Aber Outlinie gibt es heute keine, denn Volkskultur ist absolut in und das bei allen Generationen, wie wir in diesen Tagen beim Fest der Volkskultur wirklich eindringlich erleben. Und mit dabei und sehr engagiert ist auch der Chor Mühlviertler Almklang, Gudrun Palmetshofer, Lesterl. Starker Tag für heute. Ihr habt ja schon den Gottesdienst gesungen. Geht es nachher noch weiter? Oder ist dann einmal Zeit zum Daunensitzen?
1: Jetzt freuen wir sich dann, wenn wir sie mal stärken dürfen, aber wir werden das Fest der Volkskultur bis zum letzten Minuten genießen wahrscheinlich.
0: Jetzt seid ihr sehr viele Damen und Herren, alle fesch im Dirndl, in der Lederhosen. Wer kann alle mitmachen bei euch? Muss man von da sein?
1: Nein, überhaupt nicht. Unser Ziel ist ja, wir heißen ja Mühlviertler Almklang. So heißt unser Verein, der hat einen Chor, einen Dreigesang, ein Seitenensemble und den Bereich Orgelmusik. Und gerade bei unserem Chor, der heute da mitwirken darf, sind wir bestrebt darauf, dass von der gesamten Region Mühlviertler Alm die Leute bei uns mitsingen können. Also wer gern singt, einigermaßen richtig, war nicht schlecht. Er muss nicht perfekt Noten lesen können, er kann sich bei uns melden und mitsingen. Wir freuen sie voll. Vor allem unsere Männer brauchen dringend Verstärkung.
0: Ist es wirklich so? Ja, was suchen wir beste Tenöre? Es sind jetzt da tausende Leute im Saal, da werde wohl wer dabei sein.
1: Das hoffen wir. Beste Tenöre, aber auch natürlich Sopran und Alt, alles nehmen wir.
0: Alles nehmen wir, sehr gut, ja. Aber nicht, dass es so ist, dass beim nächsten Mal, wenn wir kommen, mehr auf der Bühne stehen und unten keiner mehr sitzt.
1: Ah, die Gefahr besteht, glaube ich nicht.
0: Also bei ihr melden, wenn jemand die Freude des Singens erleben möchte. Ihr habt einmal die Freiheit gehabt, dass ganz spontan so ein Hochzeitschor geworden seid. Wie ist das hergegangen?
1: Ja, wir haben immer einen Ausflug und der ist nach Steyr gegangen und wir haben Kaffeepause gehabt in einem schönen Restaurant. Da singen wir dann alle frei ein paar Liedl von uns und das waren ein paar Kärntner Liedl. Und auf einmal kommt da vor der Hochzeitsgesellschaft der Brautvater und sagt, ma, Satz ist leicht von Kärnten da. Und wir haben gesagt, nein, wir sind von Mühlviertl. Und er hat gesagt, ja, aber wir sind da von Kärnten. Meine Tochter hat gerade geheiratet und Big Gorscher singt durch den Brautball nur ein paar Kärntner Lieder. Und das haben wir heute halt dann gemacht.
0: Und gut ist gegangen und gefreut haben sie alle. Und wie das klingt, das werden wir jetzt wieder hören von euch. Bitte, seid so gut. Der Mühlviertler Almklang bei unserem Radio Oberösterreich Frühschoppen heute am 20. September.

0: So schön klingt Oberösterreich. Der Mühlviertler Almklang hier zu Gast beim Fest der Volkskultur, das die Marktgemeinde Bad Zell, wo wir heute zu Gast sind, gemeinsam mit dem Oberösterreichischen Forum Volkskultur veranstaltet. Präsidentin Christine Huber natürlich auch schwerstens im Einsatz über mehrere Tage. Aber heute ist schon so der Tag, wo man schon mal, ja, wo man sagt, gut ist gegangen, eine großartige Veranstaltung. Fällt da ein bisschen auch ein Stein vom Herzen?
1: Absolut, also ein Wahnsinn. Mir ist das Herz aufgegangen mit dem, was wir jetzt schon 2 Tage erlebt haben, da in Bad Zell beim Fest der Volkskultur. Es ist unglaublich. Eine ganze Breite der Volkskultur zum Mitmachen, zum Erleben, zum Zuhören. Ja, alles bieten wir da.
0: Ihr versucht ja auch zu zeigen, dass Volkskultur jetzt kein stehendes Gewässer ist, was man irgendwann einmal eingefroren hat, um diesen Status quo zu halten. Nein, man versucht das in die Zukunft zu bringen. Mit welchen Möglichkeiten?
1: Ganz klar. Also stehen bleiben, das ist das Schlechteste, was uns passieren kann. Nein, wir wollen es beleben. Und das heißt, wir wollen es auch an viele Menschen heranbringen, dass sie das auch kennenlernen, wie sinnstiftend das ist und bereichernd das ist. Und vor allem, wir wollen die Jugend ganz stark einbinden, weil das ist die nächste Generation, die unsere Traditionen und die Bräuche weiterpflegt.
0: Da hat es zum Beispiel einen Volkstanzbewerb auch gegeben, dann auch so Sachen wie eine Menschenkette, die man gemacht hat. Wie viel sind 500 hätte es gebraucht und kämen es an?
1: 800. 800 sind wir gewesen und das drückt genau aus, was die Volkskultur macht. Die bringt Menschen zusammen und die ist generationsübergreifend begeisternd. Miteinander können wir die Kultur im Land in Oberösterreich, aber auch in ganz Österreich gestalten. Und das ist einfach schön.
0: Aber ihr sorgt natürlich auch dafür mit all euren Teilorganisationen, 25 sind es an der Zahl, dass Dinge wie Armdrucken oder Fingerhakeln nicht aussterben.
1: Ganz richtig. Also wir haben 25 Verbände im Oberösterreichischen Forum Volkskultur. Das fängt an von der Blasmusik oder Amateurtheaterverband bis die Prangerschützen und so weiter Gold haben. Das heißt, wir pflegen auch Sachen, die man vielleicht nicht mehr so kennt, dass das an die Leute nur sozusagen herangetragen wird.
0: Und eben auch neue Dinge ausprobieren, DJ-Abend in Verbindung mit Volksmusik. Also man muss immer was trauen, oder? Dass man sagt, ja, warum nicht?
1: Ja, ganz klar. Also das war ja interessant, weil das hätte man für die Jungen gemacht, sozusagen dieses Zusammenströmen bei elektronischer Musik. Aber es hat sich dann durchgemischt. Das sind alle Generationen da gewesen. Das war einfach schön zum Sehen.
0: Und es ist sowas wie eine, kann man sagen, Leistungsschau, ja, wo aber alle mit großer Freude und ehrenamtlich mit dabei sind. Diese Gemeinschaften, die wir hier auch präsentieren dürfen, in den unterschiedlichsten Vereinen, welche Rollen spielen denn die für die Gemeinden in ganz Oberösterreich und in ganz Österreich?
1: Die bringen das gesellschaftliche Leben in die Gemeinden und das ist ganz wichtig und das alles ehrenamtlich. Dafür muss man da groß Dankeschön sagen, weil das ist nicht selbstverständlich. Jeder ist mit Leidenschaft und Herzblut dabei und schaut, dass in der Gemeinde was passiert, dass man zusammenkommt, dass man fest zusammenhält und was bewegen kann. Und so lebt die Volkskultur weiter und das, was wir im Land Oberösterreich so schön pflegen.
0: Und da gratulieren wir ganz herzlich der Präsidentin mit allen, die heute hier am Werk sind, des Oberösterreichischen Forums Volkskultur für diese großartige 3-Tages-Veranstaltung im schönen Mühlviertel. Das Wetter spielt mit, die Leute sind gut drauf, was will man mehr? Ja, vielleicht nur ein bisschen Musik jetzt wieder von der 16er Musi, der Mondscheinige.

Da bekommt man doch irgendwie Lust auf mehr, oder? Der Mühlviertler Almklang wird heute vielleicht dann bei der Aftershow-Party, wie man auf Mühlviertlerisch sagt, noch das eine oder andere zum Besten geben, genauso wie die 16er-Muse, die uns heute begleitet hat, und der Musikverein Bad Zell. Ja, während hier die Schmankerl schon zur Mittagszeit bei uns vorbeigetragen werden, nicht nur Schnitzel, weil das haben sie überall hier, auch Leberschädel, habe ich gehört, Kistenbradl, Händeln, Kropfen und 120 Kuchen, die vorbereitet worden sind von vielen Ehrenamtlichen. Geht's bei uns auf Mittag zu und hier in Bad Zell, da könnte man noch stundenlang weiter reden und die Gegend präsentieren, was wir seit heute jedenfalls wissen. Nicht nur das Radon hier im Heilwasser ist ein echter Jungbrunnen, sondern auch die Vielfalt der Volkskultur, die alle Generationen umspannt, wie wir hier beim Fest der Volkskultur in Bad Zell recht eindrucksvoll erlebt haben. Ja, und das Motto Fest zusammenhalten, das wollen wir Ihnen von hier aus gerne in den Sonntag und in die neue Woche mitgeben. Alles Gute und viele Grüße aus dem schönen Bad Zell.

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2: Es ist 12 Uhr. Sie hören die Glocken der Pfarrkirche Krammerstetten in Oberösterreich.

0: Bereits um 1100 wurde die erste Kirche geweiht. Aufbauend auf der ursprünglichen Kirche begann man ab der Mitte des 15. Jahrhunderts mit dem Bau des jetzigen Langhauses. Es ist im Grundriss dreischiffig vierjochig angelegt. Von der ursprünglich barocken Einrichtung der Kirche sind nur mehr zwei Statuen erhalten. Heute fügt sich in den spätmittelalterlichen Innenraum eine neugotische Ausstattung. Besonders zu erwähnen sind der Hochaltar und die Fenster wegen ihrer Fülle an Details. Die Kirche ist dem heiligen Laurentius geweiht.
1: 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Es ist gleich 12.02 Uhr.
2: Willkommen zum Mittagsjournal. Das sind unsere Themen. Die Herbsternte in Österreich fällt noch schlechter aus als erwartet. Bei den Landtagswahlen in den deutschen Bundesländern Berlin und Mecklenburg-Vorpommern wird ein Kopf-an-Kopf-Rennen erwartet. Im Journalstudio begrüßt Sie Konstantin Hahn. Die große Trockenheit im heurigen Jahr und ihre Auswirkungen auf die Landwirtschaft zeigen sich jetzt in vollem Ausmaß. Die Schäden in der Herbsternte sind noch schlimmer als befürchtet. Das gilt quasi für ganz Österreich und für so gut wie alle Herbstkulturen. Felix Nowak mit den Einzelheiten.
3: Besonders drastisch ist die Lage bei den Kartoffeln. Landwirtschaftskammerpräsident Josef Moosbrugger erwartet Ernteeinbußen von bis zu -70%.
4: Wir haben die Sorge, dass Anfang des Jahres keine österreichischen Kartoffeln mehr vorhanden sind.
3: Doch nicht nur sie sind betroffen, sondern alle Herbstkulturen. Einbußen zwischen 30% und 50% beim Mais. Bei Soja könnte es noch etwas schlimmer werden. Bei den Zuckerrüben sind es bis zu 70% weniger als im Fünfjahresschnitt. Die staatlichen Dürrehilfen seien daher lebensnotwendig. Dazu kommen Auszahlungen für versicherte Flächen. Allerdings betont Moosbrugger,
4: dass letztendlich der Großteil des Schadens die Bauern selbst zu tragen haben, trotz dieser deutlichen Unterstützungsmaßnahmen.
3: Minimal besser als befürchtet sieht es übrigens beim Getreide aus. Regional gibt es aber auch hier Ausfälle von mehr als der Hälfte.
2: Heuer sind bisher rund 6.500 Asylanträge in Österreich gestellt worden. Hochgerechnet auf das gesamte Jahr dürfte es heuer weniger als 10.000 Asylanträge geben. Laut Innenministerium war das zuletzt vor fast 30 Jahren, im Jahr 1997, der Fall. Die meisten Anträge kommen weiterhin von Menschen aus Syrien und Afghanistan. Meistens handelt es sich um Kinder von bereits in Österreich lebenden Asylberechtigten. In Deutschland laufen heute zwei Landtagswahlen, in Mecklenburg-Vorpommern und in Berlin. Beide Wahlen versprechen Richtungsentscheidungen. In Mecklenburg-Vorpommern liegt in den letzten Umfragen die SPD nur einen Prozentpunkt vor der AfD. In der Hauptstadt Berlin zeichnet sich ein Dreikampf zwischen den Linken, CDU und der AfD ab. Aus Berlin, Regina Pöll.
5: Wer ins Rote Rathaus einziehen soll, dazu hört man vor der Stimmenabgabe Unterschiedliches.
6: Ich bin Autofahrer, deswegen wenn dann eine CDU, da könnte durch einen Wechsel gehen. Ja.
5: Schwarz-Rot dürfte in Berlin keine Mehrheit mehr bekommen. In Umfragen hat zuletzt die Linke geführt, teilweise mit radikalen Forderungen wie Enteignungen. Sie könnte künftig mit den Grünen und der SPD regieren. Mit der AfD will keine Partei koalieren, auch nicht in Mecklenburg-Vorpommern. Dort hat Ministerpräsidentin Manuela Schwesig von der SPD den AfD-Kandidaten Leif Erik Holm in Umfragen noch knapp überholt. Die CDU muss hier um den Einzug zittern und damit im Bund auch Parteichef und Kanzler Friedrich Merz um die eigene Zukunft.
2: In der heimischen Fußball-Bundesliga steigt heute das Spitzenspiel dieser Runde, Salzburg gegen Sturm Graz. Salzburg will dabei zu Hause eine starke Serie verteidigen. Wolfgang Eichinger.
7: Salzburg ist unter dem neuen Trainer Danny Röhl noch unbesiegt. 13 Spiele, 10 Siege, 3 Unentschieden. Also das Selbstvertrauen der Bullen stimmt. Zuletzt ja auch noch der Sieg beim Europa-League-Auftaktspiel in Sofia.
8: Wir freuen uns jetzt mit dem 1-0 im Gepäck natürlich auch zum nächsten Spitzenspiel.
7: Aber Salzburg mag Sturm in letzter Zeit nicht wirklich. 6 Spiele in Folge gegen die Grazer nicht gewonnen.
8: Ja, eine sehr intensive Partie wird kommen. Sturm hat jetzt schon zuletzt auch gezeigt, dass sie sehr stabil sind, verteidigen sehr gut, sehr leidenschaftlich, sehr aggressiv.
7: Bei Sturm Graz könnten mit Spielmacher Kitaischwili, Walci und Mitschata drei wichtige Spieler heute ausfallen. Spielbeginn ist um 17 Uhr. Ab 14.30 Uhr hat Meister LASK in Hartberg mit einem Sieg die Chance, wieder die Tabellenführung zu übernehmen. Und Ried trifft heute auf Wolfsberg.
2: Das war das Mittagsjournal mit Konstantin Hahn.
9: Die Sonne gibt heute in Oberösterreich noch einmal ordentlich Gas. Ein paar dünne Schleierwolken, ja, die ziehen zwar durch, aber noch sind sie harmlos. Am Abend wird es vom Norden her dann etwas dichter

0: werden, was die Wolken anbelangt. Aber bis dahin genießen wir 19 bis 25 Grad und einen mäßigen, ja, ab jetzt auch langsam lebhafter werdenden Westwind. Wer im Seengebiet heute ist, der Frühnebel, der hat sich stellenweise schon verzogen oder tut das demnächst. In der Nacht dann die Wetterwende. Regenschauer ziehen von Norden herein und morgen zeigt sich der Herbst schon deutlicher. Es wird wechselhaft windig und spürbar kühler mit nur noch 14 bis 19 Grad. 12.06 Uhr ORF Radio Oberösterreich mit dem besten Verkehrsservice im Land. Linz B1 Wiener Straße zwischen Ebelsberg und der Pichlinger Straße. Sperre wegen Bauarbeiten bis Montag früh. Ausweichen können Sie am besten über die A7. Und in Linz findet heute eine Fahrradparade statt. Seit 11 Uhr gibt es im Bereich zwischen dem Hauptplatz und dem Hafen einige Straßensperren. Unter anderem zählt auch ein Teil der Mühlkreisautobahn zur Radroute. Zwischen der Hafenstraße und der Prinz-Eugen-Straße ist die Hauptfahrbahn der A7 Richtung 1A1 deshalb gesperrt. Der Verkehr wird inzwischen umgeleitet. Und das kennen wir schon, ich sage es trotzdem noch einmal für alle, die vielleicht auf Ausflugsfahrt gerade unterwegs sind. A8 Innkreisautobahn, das ist die Welser-Westspange Richtung Knoten Voralpenkreuz zwischen Wels-West und dem Knoten Voralpenkreuz. Sperre wegen Sanierungsarbeiten in der Tunnelkette. Der Verkehr wird über die A25, den Knoten Haid und die A1 umgeleitet. Und zwar bis Juni 2027. Richtung Passau ist wegen der Bauarbeiten bis Ende Oktober nur eine Fahrspur frei.
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0: Jankerl schnappen, Gastgarten oder Gartentisch kapern. Sonntagsschnitzel gibt's oder Spinatknödel vielleicht. Ja, und weil der Sommer heute schon heimlich die Koffer packt, sagen wir ihm jetzt gemeinsam Bye Bye Baby. Mitsingen erlaubt mit den Bay City Rollers.
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0: 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Mahlzeit.

0: Der Weg ins Herz, der führt über die Musik ganz oft noch ein bisschen besser. 8 junge Fachkräfte aus Oberösterreich sind bei den World Skills, die übermorgen in Shanghai beginnen, mit dabei im Team Austria. Doris Fischer-Stadler, einer davon, hat besonders gute Chancen.
1: Ja, das ist der Jonas Danninger aus Oberneukirchen im Mühlviertel. Der ist Kältetechniker und der ist amtierender Europameister. Ui. Das heißt, der hat schon bewiesen, dass er es kann, aber er hat schon selber gesagt, er muss ganz von vorne anfangen, die WM, das ist eine ganz andere Welt. Also er hat sich zwar in Shanghai schon ein bisschen vorbereiten können, habe ich gehört, aber alles fängt von vorne an. Wir hoffen aber natürlich, dass er vielleicht eine goldene nach Hause bringt.
0: Vielleicht stellt er so sein Licht ein bisschen unter den Chef. Ich bin sicher, der ist ganz, ganz großartig. Wir halten jedenfalls die Daumen. Ja, Kälte- und Klimatechniker, super Zukunftsberuf, wie wir spätestens seit diesem Sommer wissen. Mehr über unsere WorldSkills-Teilnehmer und die Teilnehmerin im Radio Österreich Mittagsjournal um 12:30.

Ein bisschen Drama mit Nino De Angelo. Ein bisschen Sonntagsleichtigkeit jetzt von Vaya con Dios. Petra Lehner hier. Schönes Wochenende. 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

Die beste Musik für Oberösterreich. Sie ist ganz unterschiedlich alt. RB Greaves zum Beispiel wesentlich älter als die Pet Shop Boys. Jetzt bei uns. Schöne Mittagszeit.

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1: 12:30 der Überblick. Noch ein Jahr bis zur Landtagswahl. Parteien stellen sich auf. Noch 3 Tage bis zur Berufs-WM in Shanghai. 8 Oberösterreicher sind dabei. Das Wetter bringt über Nacht langsam Wolken und Regen. Im Studio Doris Fischer-Stadler. Angenehmen Sonntag. Die Landtagswahl im nächsten Jahr wirft ihre Schatten voraus. Stefan Schnabel, gibt's denn eigentlich schon einen konkreten Wahltermin?
2: Nein, noch nicht, aber Politikbeobachter gehen vom 26. September 2027 als Wahltermin aus. Das ist nämlich der ehestmögliche Wahltermin. Die aktuelle Periode läuft ganz genau am 22. Oktober 2027 ab. Frühestens 4 Wochen davor kann ein regulärer Wahltermin festgelegt werden. Damit wären wir eben beim 26. September. Das ist übrigens der gleiche Tag wie bei der letzten Landtagswahl im Jahr 2021.
1: Dass es langsam spannend wird in der Landespolitik, zeigen auch die Wahlen der Spitzenkandidaten der einzelnen Parteien. Wie geht's denn da voran?
2: Bei SPÖ und Grünen sind die Spitzenkandidaten bereits gewählt. Die SPÖ geht mit Parteichef Martin Winkler ins Rennen. Bei den Grünen ist Landessprecher Stefan Kaineder Spitzenkandidat. Als nächstes gehen es die Neos an. In rund einer Woche wird die Liste für die Landtagswahl beschlossen. Landeschef Felix Eipeltauer wird sie voraussichtlich anführen. Bei der ÖVP mit Thomas Stelzer und der FPÖ mit Manfred Heimbuchner gelten die Parteichefs als gesetzt. Und bei MFG ist Joachim Aigner zuletzt als Parteichef wiedergewählt worden. Auch ein Signal, dass man mit ihm wohl die Wahl bestreiten möchte.
1: Noch ist ja nicht klar, wie viele weitere Parteien außerhalb des Landtags antreten werden. Dafür ist es noch zu früh. Was aber fällt zum Beispiel bei den bisherigen Personalentscheidungen auf?
2: Ja, die 6 derzeit im Landtag vertretenen Parteien haben allesamt Männer an der Spitze. Und so dürfte der Wahlkampf, zumindest auf der Spitzenebene, sehr männlich dominiert werden. Eine Spitzenkandidatin sucht man bei den Landtagsparteien vergeblich.
1: Der Wahltag in Oberösterreich gilt immer als besonders. Was ist denn bei uns anders als in anderen Bundesländern?
2: Ja, Oberösterreich stellt sich politisch am Wahltag eigentlich komplett neu auf, denn neben der Landtagswahl gibt es üblicherweise in jeder Gemeinde auch eine Gemeinderatswahl und eine eigene Bürgermeisterwahl. Das gilt auch für das nächste Jahr als gesichert und wird in einem Aufwischen am Wahltag mit der Landtagswahl mitgemacht.
1: Danke, Stefan Schnabel. Bei einer Klettertour in der Drachenwand bei Mondsee haben am Samstag 2 Kletterer an einer ausgesetzten Stelle plötzlich Panik bekommen. Die 2 Iraner mit Wohnsitz in Wien haben weder vor noch zurückklettern können. Nachfolgende Bergsteiger haben erste Hilfe geleistet und die Rettungskräfte alarmiert. Die Männer sind mit dem Polizeihubschrauber ins Tal gebracht worden. Ab Dienstag finden in Shanghai in China die sogenannten World Skills, die Berufsweltmeisterschaften, statt. Österreich schickt 48 junge Menschen dorthin, darunter auch 8 Fachkräfte aus Oberösterreich, wie Caroline Ploberger berichtet.
3: Die World Skills in Shanghai sind die ultimative Bühne für berufliche Exzellenz. 1400 Teilnehmerinnen und Teilnehmer rittern dort ab Dienstag 6 Tage lang um Weltmeistertitel. Oberösterreich ist mit 8 Kandidaten vertreten, von der Gartengestaltung bis zur Zimmerei. Medaillenhoffnungen ruhen besonders auf Jonas Danninger. Der Kältetechniker aus Herzogsdorf ist amtierender Europameister und hat bereits in Shanghai trainiert. Auch Koch Hannes Sorge aus Oberneukirchen und Restaurantfachfrau Sarah Schöften aus Vorderweißenbach haben gute Chancen auf eine Medaille. Ein Erfolg wäre historisch. Seit 25 Jahren hat kein Oberösterreicher mehr eine Medaille bei einer WM in Asien geholt. Ansonsten ist die WM-Bilanz aber erfreulich. Bei insgesamt 33 Teilnahmen haben Oberösterreicherinnen und Oberösterreicher 20 Gold, 15 Silber und 18 Bronzemedaillen errungen.
1: Zum Sport. In der Fußball-Bundesliga will der LASK heute Nachmittag die ihm am Freitagabend an Rapid verlorene Tabellenführung zurückerobern. Die Schwarz-Weißen gastieren um 14.30 Uhr in Hartberg. Zur selben Zeit ist auch die SV Ried im Einsatz. Vor eigenem Publikum treffen die Innviertler auf den WRC. Stürmer Joris Bogo hofft auf weitere Punkte.
4: Spielerisch sind sie eine gute Mannschaft und wir werden uns aber wieder gut auf den Gegner vorbereiten, um das Bestmögliche rauszuholen.
1: Spielbeginn ist, wie schon erwähnt, auch dort um 14.30 Uhr. Und das war das Radio Oberösterreich Mittagsjournal. Wir kommen zum Wetter. Da ziehen am Nachmittag von Norden her langsam Wolken auf. Über Nacht kann es dann fast überall nass werden. Morgen wird es dann wechselhaft und etwas kühler. Die Details gibt es dann in wenigen Minuten bei Petra Lehner. Zuerst aber der Blick auf die Straßen, Petra.
5: Ja, ich fahre ein bisschen mit bei Ihnen. 12.35 Uhr ORF Radio Oberösterreich mit dem besten Verkehrsservice im Land. Die A7, das ist die Mühlkreisautobahn, die ist Richtung A1 noch kurz zwischen der Hafenstraße und der Prinz-Eugen-Straße für eine Fahrradparade gesperrt. Der Verkehr wird über das Stadtgebiet umgeleitet. Und Linz B1, Wiener Straße zwischen Ebelsberg und der Pichlinger Straße. Hier gibt es eine Sperre wegen Bauarbeiten bis Montag früh um 5 Uhr. Ausweichen ist am besten über die A7 möglich. Gute und sichere Fahrt.
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0: Grüße aus den 80ern von Murray Head in Radio Oberösterreich. Es ist kurz vor 12:45. Die Nachbarn, die waren gestern noch im Pool. Ja, schau mal, bei manchen steht vielleicht der 20. September, also der heutige Tag, als letzter Badetag im Kalender. Alexander Ohms von der Cheers für Austria Mahlzeit, der Spätsommertag heute, der macht es da und dort tatsächlich möglich.
1: Ja genau, wir haben auch einen statistischen Sommertag heute wieder da und dort werden wir über die 25 Grad Marke kommen und das bei viel, viel Sonnenschein auch in den nächsten Stunden. Da ziehen nur ein paar dünne, hohe Wolken durch, die stören vorerst kaum, dichter werden sie dann erst zum Abend hin. Also die nächsten Stunden kann man noch für alles nutzen, eben vom Baden über das Wandern bis zum Grillen draußen. Das ist noch ein perfekter Spätsommertag.
0: Wunderbar. Weg mit der Badehose her, mit dem Regenschirm ist aber dann spätestens heute Abend das Motto.
1: Wobei, die meisten werden das verschlafen wahrscheinlich. Diese schwache Kaltfront, die kommt erst am späten Abend dann mit Regenschauern herein. Rund um Mitternacht kann es dann einmal im ganzen Land ein, zwei Schauer geben, die durchziehen. In der Früh wird das ganze Morgen schon wieder größtenteils vorbei sein. In vielen Landesteilen starten wir dann schon wieder relativ sonnig in die neue Woche. Dichtere Wolken halten sich in der Früh und am frühen Vormittag noch im südlichen Bergland. Hier können es vielleicht im inneren Salzkammergut gut auch noch ein paar Regentropfen sein. Tagsüber aber insgesamt bei wechselnder Bewölkung recht freundlich. Was morgen auffallen wird, das ist, dass es eben deutlich kühler ist. Die Höchsttemperaturen erreichen nur 13 bis 19 Grad und diese Werte fühlen sich bei teils kräftigem Westwind mit Spitzen um 50 Kilometer pro Stunde noch deutlich kälter an. Der Dienstag wird ein ähnlicher Tag, windig, leicht wechselhaft, aber nicht allzu viel. Schauer werden dabei sein und dazwischen immer wieder Sonne. Der nächste richtig schöne Tag wird dann der Mittwoch. Der bringt meist strahlenden Sonnenschein und am Nachmittag 16 bis 20 Grad.
0: Sehr nett vom Herbst, dass er sich da, was die Sonne betrifft, so gemütlich einschleicht in Oberösterreich. Vielen Dank, Alexander Ohms von der Cheers für Austria.
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Das ist genau der Rhythmus, in den wir einfallen sollten an einem Sonntag. Hin und wieder zumindest, weil ja zwischendurch ist schon wichtig, dass wir Gas geben, damit wir auch was erleben. Billy Ocean jetzt in Radio Oberösterreich. Wir haben die beste Musik für Sie. Schön, dass Sie dran sind.

0: Schönes Wochenende.
1: Ja, die einen wandern mit uns heute in Gmunden. Heute Lust aufs Wandern. Die anderen hören uns vielleicht auf der Terrasse, im Sonnenschein oder im Auto, im Wohnzimmer vielleicht oder in der Küche. Ist eigentlich schon Zeit für einen Nachmittagskaffeetscherl? Ja, geht schon, oder? Da sind wir dabei. Radio Oberösterreich.

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1: Im Nachrichtenstudio ist Konstantin Hahn. In Russland geht am Abend die dreitägige, im Zeichen des Ukraine-Kriegs stehende Parlamentswahl zu Ende. Die Ukraine hat währenddessen in der Nacht einen der bisher schwersten Drohnenangriffe auf Russland geflogen. 2 Menschen sind dabei gestorben. 400 weitere Menschen mussten aus einem Hochhaus in Sicherheit gebracht werden. Teresa Kulowitsch berichtet.
2: Moskau ist in Rauch gehüllt, nachdem die Ukraine in der Nacht um die 1600 Drohnen nach Russland geschickt hat. Jede dritte davon in Richtung Hauptstadt. Deren Bürgermeister spricht von einem beispiellosen Angriff und wirft der Ukraine vor, die heute zu Ende gehende Parlamentswahl stören zu wollen. Gelungen sei das nicht. Die Wahllokale haben heute früh zu den Tönen der Nationalhymne wie geplant geöffnet. Auf Videos ist jedenfalls zu sehen, wie eine Ölraffinerie in Brand steckt. Auf Social Media bestätigt der ukrainische Präsident die Angriffe. Eine der wichtigsten Anlagen der russischen Ölindustrie sowie eine Logistikanlage wurden getroffen, schreibt Zelensky. Aber auch die Ukraine steht weiterhin massiv unter Beschuss, darunter auch die Region um die Hauptstadt Kiew. Russland spricht davon, das Lager eines Drohnen- und Raketenherstellers getroffen zu haben. Angriffe hat es auch am Hafen von Odessa.

0: Kriegs an allen Fronten, die Freigabe eingefrorener Vermögenswerte sowie ein Ende der US-Seeblockade. Der Iran wiederum werde sich um eine sichere und gebührenfreie Durchfahrt von Handelsschiffen in der Straße von Hormus bemühen, sagte. Teheran warte nun auf eine Antwort von US-Präsident Donald Trump. In Österreich werden nach wie vor zu wenige Getränke in Mehrwegflaschen verkauft. Das zeigt ein neuer Bericht des Klima- und Umweltministeriums. Adam Michalech.
1: Rund 22% der im Lebensmittelhandel verkauften Getränke sind im vergangenen Jahr in Mehrwegverpackungen verkauft worden. Somit gibt es eine leichte Steigerung. Das festgelegte Ziel im Abfallwirtschaftsgesetz waren aber 25%. Bis zum Jahr 2030 soll der Anteil an Mehrwegflaschen sogar auf 30% steigen. Spitzenreiter beim Recycling ist das Bier. Laut Ministeriumsbericht gibt es hier mit rund 63% die meisten Mehrwegverpackungen. Schlusslicht sind Saft und Limonaden mit nur etwa 4%.
0: Mit der Übergangszeit in den Herbst kommt auch die erste Erkältungswelle. Fachleute raten dazu, sich jetzt gegen Corona impfen zu lassen. Aus den letzten Jahren wisse man, dass Covid im Spätsommer beginne, sagt die Infektiologin Paulke Korinek. Eine Grippeimpfung reicht wiederum im November, weil die Grippewelle gewöhnlich erst zum Jahreswechsel kommt. Das waren die Nachrichten mit Konstantin Hahn.
2: Was für ein Prachtsonntag ist es. Die Sonne, die strahlt mit unserem besten Freizeitlächeln um die Wette. Ein paar dünne Schäfchenwolken schauen kurz vorbei und am Abend kommen von Norden dann ein bisschen mehr Wolken dazu, aber bis dahin heißt es 19 bis 25 Grad genießen. In der Nacht ziehen dann Regenschauer herein in Oberösterreich. Der Montag zeigt uns dann, dass der Herbst auch da ist. Er wird wechselhaft, aber auch sonnig und mit 14 bis 19 Grad doch merklich herbstlicher. 13.03 Uhr ORF Radio Oberösterreich mit dem besten Verkehrsservice im Land. Linz B1 Wiener Straße zwischen Ebelsberg und der Pichlinger Straße Sperre wegen Bauarbeiten bis Montag früh um 5 Uhr. Ausweichen ist am besten über die A7 möglich. Und A8 Innkreisautobahn Richtung Knoten Voralpenkreuz zwischen Wels West und dem Knoten Voralpenkreuz eben auf der Welser Westspange. Sperre wegen Sanierungsarbeiten in der Tunnelkette. Der Verkehr wird über die A5 den Knoten Heid und die A1 umgeleitet. Bis Juni 2027 voraussichtlich. Richtung Passau ist wegen Bauarbeiten auf dieser Strecke bis Ende Oktober nur eine Fahrspur frei. Viel Geduld, wo Sie es brauchen, und ansonsten eine gute und sichere Fahrt.
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2: Die Sonne scheint, die Vögel zwitschern und irgendwo in Oberösterreich, da schnarcht gerade jemand ganz entspannt am Sofa. So soll's sein. Der Sonntag, der hat halt sein eigenes Tempo. Womit entspannen Sie am liebsten? Ja, wer weiß, vielleicht ja mit Musik. Und ich habe jetzt einen Song, mit dem wird's warm ums Herz. You to me are everything. Ah, so geht ein schöner Sonntag.
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0: Ein Lied mit dem wird abschalten zum Kinderspiel. Hubert von Goisern. Na, wird man ruhig. Hörst das nicht. Das hat gestern wieder geheißen, in München, das ist das Gegenteil von ruhig. Da geht's richtig rund beim Münchner Oktoberfest. Und da sorgen auch viele Oberösterreicher und Oberösterreicherinnen für Stimmung. Mittendrin beispielsweise Raphael Kotschi aus Mondsee. Er singt dort jeden Abend im Schützenzelt.
1: Die letzten Jahre habe ich immer bei der Eröffnung dabei, also auch bei uns im Schützenzelt. Da dann irgendwelche Promis dann das Fassl anschlagen und es ist spektakulär, wenn man dieses Hineinrennen ins Festgelände sieht, wo man wirklich die hineinsprinten und sie gegenseitig umlaufen und auf die Tische hechten und dann, es ist toll.
0: Na, servus. Also jetzt Party every day seit gestern bis zum 4. Oktober mit Bier, Weißwurst und Ochs vom Grill. Lauter Klassiker am Münchner Oktoberfest. Und so manchen Stimmungsmacher dort holen die sich, wie wir gehört haben, aus Oberösterreich. Sehr cool.
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0: Sarah von Starship war das in Radio Oberösterreich, geschrieben übrigens von einem Österreicher, der Komponist Peter Wolf. Er lebt schon lange in Los Angeles und war in den 80ern einer der erfolgreichsten Hitproduzenten überhaupt.
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1: 13:30 im Studio Doris Fischer-Stadler. Feuerwehrleute und Jäger haben in Alkofen im Bezirk Everding ein Reh aus einem 6 Meter tiefen Brunnenschacht gerettet. Eine Spaziergängerin hatte in der Früh Laute aus dem Schacht gehört und das Tier gefunden, das durch den zerbrochenen Betondeckel hineingestürzt war. Die Einsatzkräfte haben dann einen Höhenretter abgeseilt, der die Geiß packen und an die Oberfläche bringen konnte. Das Reh ist augenscheinlich unverletzt geblieben und nach der Rettung in die Freiheit entlassen worden. In Freistadt wäre eine 18-jährige Mopedlenkerin gestern nach einem Auffahrunfall beinahe auch noch von einem Auto überfahren worden. Die junge Frau war zuvor auf einen Wagen aufgefahren, der wegen eines Linksabbiegers hatte anhalten müssen. Dabei wurde die Mopedlenkerin auf die Gegenfahrbahn und dort gegen die Leitplanke geschleudert. Ein entgegenkommender Autolenker konnte in letzter Sekunde noch ausweichen. Die 18-Jährige ist verletzt ins Klinikum Freistadt gebracht worden. Ab Dienstag messen sich in Shanghai in China rund 1400 junge Menschen bei der Berufsweltmeisterschaft, den sogenannten World Skills. Auch 7 junge Männer und eine junge Frau aus Oberösterreich sind dabei, wenn die Besten in ihren Berufen um Medaillen rittern. Gute Chancen haben etwa 2 Mühlviertler, Kältetechniker Jonas Danninger aus Herzogsdorf oder Sarah Schöftner aus Vorderweißenbach im Bereich Restaurantservice. Und das waren die Radio Oberösterreich Nachrichten. Wir kommen zum Wetter. Und da sollte man am Nachmittag die Sonne genießen, Petra.
2: Ja, absolut, weil die Sonne, die dreht heute noch einmal richtig auf. Daneben gibt es auch ein paar hohe Schleierwolken. Am Abend von Norden her dann mehr davon, aber davor jetzt einmal 19 bis 25 Grad. Über Nacht kippt das Wetter dann, Regenschauer ziehen von Norden kommend herein. Morgen wird es dann deutlich herbstlicher, aber auch mit Sonne neben den Wolken. Es wird wechselhafter, windig und deutlich kühler. Morgen nur mehr 14 bis 19 Grad. 13.32 Uhr, ORF Radio Oberösterreich mit dem besten Verkehrsservice im Land. Linz B1, Wiener Straße zwischen Ebelsberg und der Pichlinger Straße. Sperre wegen Bauarbeiten. Diese Sperre gilt bis 5 Uhr früh morgen Montag. Ausweichen ist am besten über die A7 möglich. Und A8 Innkreisautobahn Richtung Knoten Voralpenkreuz, die Welser Westspange. Zwischen Wels West und dem Knoten Voralpenkreuz eben gibt es eine Sperre wegen Sanierungsarbeiten in der Tunnelkette. Der Verkehr wird über die A25, den Knoten Haid und die A1 umgeleitet. Richtung Passau ist wegen Bauarbeiten bis Ende Oktober nur eine Fahrspur frei. Und bei 310 Mühlviertler Straße bei Leopoldschlag, Sperre wegen Bauarbeiten. Der Verkehr wird über Landesstraßen umgeleitet. Wir wünschen gute und sichere Fahrt.
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Das ist Radio Oberösterreich am Sonntag. Schön, Sie bei uns zu haben. Josch, der hat vor ein paar Jahren erstaunlich offen erzählt, dass ihn der große Erfolg überfordert hat. Depressionen und Angst haben ihn gequält. In Ich gehöre pariert hat das verarbeitet.

Wenn Sie an den letzten Italienurlaub zurückdenken, denken Sie dann, ja, schön war es, aber leider unmöglich, dahin jetzt auf die Schnelle zurückzufahren. Dann habe ich zumindest Musik für Sie, die Sie nach Italien zurückbringt.

0: Pasta, Vino, Mare. Danke Gianna Nannini, Kurzurlaub, ja, so leicht geht's mit Radio Oberösterreich. Und wann's besonders lustig wird, das sage ich Ihnen jetzt.
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2: Im Nachrichtenstudio ist Konstantin Hahn. Beim Gesetzesentwurf für das Social-Media-Verbot für unter 14-Jährige endet morgen die Begutachtung. Bis jetzt sind mehr als 160 Stellungnahmen eingegangen. Unterschiedliche Organisationen begrüßen meist das Vorhaben zum Schutz von Kindern. Mehr von Nina Lehmann.
3: Positiv vermerkt wird vor allem, dass Plattformen in die Verantwortung genommen werden und bei süchtig machenden Funktionen der Netzwerke angesetzt wird. Die Zugangssperre für Kinder unter 14 Jahren ist ein bedeutsamer Schritt, um junge Menschen in einer besonders sensiblen Entwicklungsphase zu schützen, meint etwa der Berufsverband österreichischer Psychologinnen und Psychologen. Die Fachstelle für Suchtprävention Vivid betont, dass das Schutzalter bis 14 Jahre nicht ausreichend ist, denn das Gehirn entwickle sich bis zum Alter von 25 Jahren. Manche Organisationen mahnen vor allem den Datenschutz bei der Altersverifikation und teils die Einbeziehung von Messenger-Diensten ein. Das zuständige Ministerium prüft jetzt dann alle eingegangenen Kritikpunkte und Vorschläge. Der Entwurf wird schließlich basierend auf diesem Feedback überarbeitet.
2: In den ostdeutschen Bundesländern Berlin und Mecklenburg-Vorpommern werden heute die Landesparlamente neu gewählt. Seit 8 Uhr können die Menschen ihre Stimmen abgeben. Die Wahllokale sind bis 18 Uhr geöffnet. Umfragen lassen erneut ein Debakel für die CDU von Bundeskanzler Friedrich Merz erwarten, über dessen bevorstehende Ablöse seit Tagen heftig spekuliert wird. Einen ungewöhnlichen Einsatz hat die Freiwillige Feuerwehr Alkofen im Bezirk Everding bewältigt. Ein Reh war bei einem Feldweg in einen bis zu 7 Meter tiefen Brunnenschacht gestürzt. Eine Spaziergängerin hatte die Einsatzkräfte alarmiert, als sie das

0: Eine Stunde, 10 Minuten und 54 Sekunden ist die neue österreichische Rekordzeit im Halbmarathon bei den Frauen. Diese Zeit erzielt Julia Meyer bei der Straßenlauf-Weltmeisterschaft in Kopenhagen. Die Niederösterreicherin wird im Endklassement 38.
1: Das war das schwierigste Rennen, was ich je gehabt habe. Bin aber sehr zufrieden, weil mit österreichischem Rekord und unter 71 Minuten, das nehme ich gern mit. Ich glaube, 10. Europäerin, bin richtig happy.
0: Und es war ein Halbmarathon der Rekorde. Die Weltmeisterin Agnes Getic aus Kenia läuft 21 Kilometer in einer Stunde 54 Minuten und 15 Sekunden. Und bei den Herren gewinnt erstmals seit 30 Jahren kein Afrikaner bei der Halbmarathon-Weltmeisterschaft. Der Schwede Andreas Almgren holt sich mit Europarekord den WM-Titel.
2: Das waren die Nachrichten mit Konstantin Hahn.
3: Die Sonne dreht heute noch einmal richtig auf. Ein paar zarte Wolken schleichen auch durchs Bild. Am Abend rollen von Norden her etwas mehr davon an, aber davor genießen wir gemütliche 19 bis 25 Grad an diesem Sonntag, mitunter mit ein bisschen lästigem Wind. In der Nacht kippt die Stimmung dann, Regenschauer ziehen herein nach Oberösterreich und am Montag klopft er, der Herbst. Es wird wechselhaft windig und mit 14 bis 19 Grad deutlich frischer, aber es gibt durchaus auch Sonnenschein morgen. 14.04 Uhr ORF Radio Oberösterreich mit dem besten Verkehrsservice im Land. Linz B1 Wiener Straße zwischen Ebelsberg und der Pichlinger Straße. Sperre wegen Bauarbeiten bis Montag früh um 5 Uhr. Ausweichen am besten über die A7 bitte. Und A8 Innkreisautobahn Richtung Knoten Voralpenkreuz, das ist die Weststange zwischen Wels-West und dem Knoten Voralpenkreuz. Sperre wegen Sanierungsarbeiten in der Tunnelkette. Der Verkehr wird bis Juni 2027 über die A25, den Knoten Heid und die A1 umgeleitet. Richtung Passau ist bis Ende Oktober wegen Bauarbeiten hier nur eine Fahrspur frei. Wir wünschen eine gute und sichere Fahrt.
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3: Wandern steht heute bei vielen ganz oben auf der entspannten To-Do-Liste. Zum Beispiel bei unserer ORF Radio Oberösterreich Lust aufs Wandern-Tour rund um Gmunden. Wir sind in jedem Fall, egal was Sie gerade vorhaben, an Ihrer Seite. Mit besten Grüßen aus den 80ern. Something strange in the neighborhood. Und passend zum Sonntag drücken wir Ihnen einen Pina Colada in die Hand. Rupert Holmes hat ihn gemixt.

0: die 80er Jahre in Radio Oberösterreich. So, jetzt bitte Handy in die Höhe. Wer hat auch immer gehört als Kind, in Monaten mit R im Namen darf man nimmer barfuß laufen, sonst verkühlt man sich. Also ich kenne das wirklich in- und auswendig, dieses Sprücherl. Was aber, wenn es im September auch noch so warm ist, so wie jetzt aktuell? Da müsste man das wahrscheinlich ein bisschen lockerer sehen, glaube ich. Aber wie ist es überhaupt? Härtet es ab? Glauben ja viele, wenn man bis weit in den Herbst hinein barfuß geht, also wenn man nicht heute damit aufhört, wo es nur so warm ist, sondern auch morgen, übermorgen und die nächsten Tage, wo es deutlich kühler ist, barfuß geht. Wir fragen nach. Dr. Herwig Maggott ist Hausarzt.
1: Es kann durchaus kreislaufanregend sein, wenn die Füße warm sind, dass man ein bisschen draußen herumläuft. Aber draußen besonders schwitzen oder wenn es eiskalt ist, draußen ohne wärmere Kleidung herumlaufen, das härtet nicht wirklich ab gegen Erkältungen.
2: Also eindeutig ein Mythos.
1: Ist ein Mythos, ja.
0: Die ersten Schnupfennasen, die gibt es ja schon heuer. Was können wir jetzt tun für unser Immunsystem?
1: Man sollte ausreichend trinken, was halbwegs Vernünftiges trinken. Also nicht zu zuckerhältig, nicht zu viel Kohlensäure drinnen. Halbwegs ausreichend schlafen ist auch wichtig. Wenn man das halbwegs einhält, dann startet man gut in die Grippesaison.
0: Das wollen wir. Alles ausprobieren.
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Das ist Radio Oberösterreich. Petra Lehner ist dran und nach den Monkeys spiele ich Ihnen wieder was fürs Herz. Von Air Supply. Schönen Sonntag.

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4: 14:30 im Studio Doris Fischer-Stadler. Bei einem Trial-Motorradkurs für Einsteiger in Ohlsdorf bei Gmunden sind gestern zwei Männer verletzt worden. Ein 53-Jähriger hat in einer langgezogenen Kurve die Kontrolle über sein Bike verloren und ist gegen die Seitenwand einer Garage geprallt. Ein 51-jähriger Freund ist dadurch so erschrocken, dass er ebenfalls zu Sturz gekommen ist. Beide Männer mussten ins Klinikum Gmunden gebracht werden. In Mondsee ist gestern eine 84-jährige Radfahrerin bei einem Unfall verletzt worden. Die Pensionistin ist in einem Kreuzungsbereich mit dem Auto eines 73-jährigen Linzers zusammengestoßen und zu Sturz gekommen. Die Frau musste vom Notarzt versorgt und ins Klinikum Vöcklabruck gebracht werden. Kinderrechte müssen jeden Tag gelten, online wie offline. Das sagt Kinder- und Jugendlandesrat Martin Winkler von der SPÖ aus Anlass des heutigen Weltkindertages. Weil ein großer Teil der Lebenswelt von Kindern und Jugendlichen heute bereits online stattfindet, bietet die Kinder- und Jugendhilfe für den digitalen Raum spezielle Workshops und Online-Projekte an. Soweit die Radio Oberösterreich Nachrichten. Die Wetteraussichten, die gibt's jetzt bei Petra Lehner.
5: Ja, der Sonntagnachmittag, der gehört noch einmal der Sonne. Nur ein paar hohe Schleierwolken, dazu oft auch lebhafter Westwind und Höchstwerte bis 25 Grad. Gegen Abend wird es von Norden her dann dichter, das Wolkenband am Himmel. In der Nacht ziehen Regenschauer durch. Morgen bei den Temperaturen Trendwende Richtung Herbst. Aber durchaus noch mit sonnigen Abschnitten und kühleren Temperaturen, eben wechselhaft windig, nur noch 14 bis 19 Grad. 14.32 Uhr ORF Radio Oberösterreich mit dem besten Verkehrsservice im Land. B139 Kremstalstraße. Bei der Umfahrung Traun gibt es eine Sperre nach einem Unfall. Ausweichen geht über Nebenstraßen. Wir wünschen eine gute und sichere Fahrt.
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0: Das ist was fürs Herz. Paul Young und Zucchero, Senzona Donna. Das ist Radio Oberösterreich. Und seit 14.30 Uhr läuft das Fußball-Bundesligaspiel Ried gegen Wolfsberg im Innviertel. Dennis Bankowski ist für Radio Oberösterreich dabei und es hat schon Tore gegeben, Dennis.
1: Es hat schon zwei Tore gegeben hier im Innviertel und beide für die Rieder. Das nennt man einen Blitzstart. Zwei Angriffe, zwei Tore. Das erste bereits durch Ante Bajic in der dritten Minute, dann in der neunten Minute. Beides gleiche Entstehungsgeschichte. Beide Male von der linken Seite eine hohe Flanke herein. Beide Male ein Kopfball. Da hat die Abwehr des WRC überhaupt nicht bundesligatauglich gewirkt. Das ist für die Rieder ja viel zu einfach gegangen, aber das nehmen wir natürlich aus Riedersicht sehr, sehr gerne, diese komfortable Führung. Der WRC, der hält gut mit, spielt gut, aber die Rieder eben mit diesen zwei frühen Toren und da spielt sich's natürlich leichter hier, das schaut einmal ganz gut aus jetzt hier gegen den WRC und auch der LASK, der führt schon, der österreichische Meister hat ja auch um 14.30 Uhr begonnen, auswärts in Hartberg in der Steiermark und Sascha Horvath hat da die Linzer Schwarz-Weißen mit 1:0 in Führung gebracht.
0: Mit Radio Oberösterreich sind Sie jedenfalls dabei und gleich nach drei gibt es einen Schichtwechsel in Radio Oberösterreich. Dominik Klinger übernimmt. Schönen Sonntag noch dann mit ihm. Ich bin Petra Lehner und wir hören uns morgen wieder, wenn Sie mögen, ab 9. Mich würde es freuen.

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1: Im Nachrichtenstudio ist Konstantin Hahn. Heute ist der letzte von drei Abstimmungstagen der laufenden Parlamentswahl in Russland. Der Sieg der Regierungspartei steht dabei schon fest. Auf dem Stimmzettel finden sich nur kremlnahe Parteien, die den Angriffskrieg gegen die Ukraine unterstützen. Die kriegskritische Opposition darf nicht antreten. Sie will aber zumindest symbolisch Zeichen des Protests setzen, Carola Schneider in Moskau.
2: Ja, die Opposition hat dazu aufgerufen, heute um Punkt 12 zum Wahllokal zu kommen. Die Warteschlangen genau zu dieser Zeit sollten dann ein stiller Protest sein gegen die Fortsetzung des Kriegs. Ich war zu dieser Zeit in einem Wahllokal im Zentrum von Moskau, aber dort war die Warteschlange kurz, nur rund 15 Menschen. Und laut Medienberichten war es auch in anderen Wahllokalen nicht viel anders. Vielleicht haben einfach viele Regimekritiker Angst, öffentlich ein Zeichen gegen den Krieg zu setzen, oder sie haben die völlig gesteuerte Wahl einfach boykottiert. Aber die wenigen, die zum stillen Protest gekommen sind, haben mir erzählt, dass das für sie sehr wichtig war. Denn es gäbe in Russland einfach keine anderen legalen Möglichkeiten mehr, sich öffentlich gegen den Kriegskurs von Präsident Putin zu äußern.
1: ÖGB-Chef Wolfgang Katzian zeigt wenig Verständnis für die Personaldebatte über SPÖ-Obmann Andreas Babler. Mit dem Auswechseln einer Person würde sich kein einziger Umfragewert verbessern, sagt Katzian in der ORF-Pressestunde. Auch für Änderungen bei den Pensionen kann sich ÖGB-Chef Katzian nicht erwärmen. In der Demokratischen Republik Kongo ist ein Impfprogramm gegen Ebola angelaufen. In der Provinz Ituri, dem Zentrum des Seuchenausbruchs, wurden zunächst Freiwillige aus dem medizinischen Personal geimpft. 20.000 Menschen sollen im Rahmen der Studie folgen. Getestet wird der Impfstoff Ervebo. Es soll untersucht werden, ob dieser gegen die im Kongo grassierende Ebola-Variante wirksam ist. Das Einwegpfand sorgt in Österreich nach wie vor für Probleme und Ärger bei Konsumentinnen und Konsumenten. In den meisten Fällen geht es um die Rückgabe bei den Automaten, die oft nicht reibungslos läuft. Mehr von Daniel Ammerhauser.
3: Von allen großen Handelsketten heißt es auf Anfrage, man nimmt alle in Österreich verkauften Gebinde zurück. Das ist auch in der Pfandverordnung geregelt. Doch immer wieder kommt es vor, dass Gebinde bei Einwurf in die Automaten nicht erkannt werden. Das liegt laut Supermärkten aber nicht

0: Marktes wenden, denn der Markt selbst ist laut der Pfandverordnung für den Automatenbetrieb zuständig.
1: Das waren die Nachrichten mit Konstantin Hahn.
2: Viel Sonne und ein paar Wolken. Wir haben stabiles Wetter heute in Oberösterreich, bis Sonnenuntergang voraussichtlich. Und dazu gibt es momentan 24 Grad in Steyr, 23 in Vöcklabruck und 22 in Rohrbach. Am Abend schickt uns dann Tschechien dicke Wolken rüber. Ein bisschen Regen dürften dann alle abkriegen. Und in der Nacht haben wir es dann eher frisch mit Werten zwischen 6 und 12 Grad. Und morgen wird es dann kälter, windiger, in Kürze herbstlicher. 3 nach 3, ORF Radio Oberösterreich mit dem besten Verkehrsservice im Land. Auf der B139 der Kremstalstraße gibt es jetzt eine Sperre bei der Umfahrung Traun nach einem Unfall. Ausweichen können Sie aber über die Nebenstraßen. Und Linz, B1, Wiener Straße. Zwischen Ebelsberg und der Pichlinger Straße gibt es auch eine Sperre wegen Bauarbeiten noch bis Montag früh. Ausweichen können Sie hier am besten über die A7. Kommen Sie gut an!
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2: Draußen haben wir einen super Spätsommertag, bevor es morgen herbstlich wird. Und in der Bundesliga haben wir super Spielstände. Ried 2:0, LASK führt auch 2:0. Bevor, in dem Fall hoffentlich kein Bevor, das kann ruhig so bleiben. 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

0: Es ist wieder zurück. Unser Sonntagsfrühstücksritual in Oberösterreich, die Linzer Torte in Radio Oberösterreich. Und gleich in der ersten Sendung nach der Sommerpause hat Kollegin Maria Theiner einen wirklich spannenden Gast gehabt. Ali Maloggi, Bestsellerautor, EU-Jugendbotschafter, versiert in Zukunftsfragen und Arbeitsmarktanalysen und Flüchtlingskind. Im Gespräch erzählt er, wie ihn sein Aufwachsen im Flüchtlingslager Dreiskirchen geprägt hat und das heute auch noch tut.
1: Dann sind Szenen hochgekommen, wo plötzlich Menschen in einer großen Schlägerei zum Beispiel verwickelt sind. Und ich habe das nicht verstanden. Und meine Mutter, die noch gelebt hat, hat mir erzählt, das waren Szenen aus dem Flüchtlingsheim Dreiskirchen, wo Menschen Angst hatten. Und dann fehlt plötzlich die Jacke von einem und der andere denkt, hat sie ihn vielleicht weggestohlen. Und dann ist Aggressivität da, es ist Angst da, es ist Unruhe da. Niemand ist gerne dort. Die Leute wissen nicht, wie es weitergeht. Und du trägst natürlich diese Ängste jahrelang in dir weiter. Also ich habe dann genug Geld verdient, hatte ein gutes Leben. Auf dem Papier war alles korrekt, aber ich hatte, bis ich 40 war, ziemliche Existenzängste. Ich dachte jeden Tag, ich lande unter der Brücke.
0: Ja, vom Leben unter der Brücke ist Ali Maloggi halt weit entfernt. Der Mann hält Vorträge vor der UNO oder auf der Universität Cambridge. 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
2: Was mache ich jetzt?

0: gut informiert mit Radio Oberösterreich auch am Wochenende. Verschreiben wir es nicht, hätte mein Vater gesagt, aber die Schlagzeile für den heutigen Fußballtag wird in Oberösterreich ziemlich sicher diese sein.
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0: Dennis Bankowski, live in der Rieder Arena. So soll es sein, so kann es bleiben. Du hast jetzt nur gute Nachrichten für uns, oder wie?
2: Absolut, und so hören wir das gerne in Oberösterreich aus Sicht der Fußballfans. Wir schauen zuerst nach Hartberg, dort gastierte der österreichische Meister der LASK. Zur Pause führen die Linzer Schwarz-Weißen mit 2:0. Ausgerechnet zwei Ex-Hartberg-Spieler haben die Treffer gemacht für den LASK, und zwar Sascha Horvath, der Kapitän, und Christoph Lang. Der LASK hat dort in der Oststeiermark alles im Griff. Und hier im Innviertel, wo ich sitze, da hat die SV Ried alles im Griff gegen den WAC, führt zur Pause mittlerweile mit 3:0. Zwei frühe Treffer, bereits nach 3 Minuten Ante Bajic, nach 9 Minuten isolieren, beides nach Flanke von links. Beide ganz alleine stehend, und dann noch ein Elfmeter von Routinier Stefan Schwab bringen die SV Ried hier mit 3:0 gegen den WRC in Führung. Also man kann eines sagen, Dominik, zwei Spiele, zwei oberösterreichische Clubs, Halbzeit 5:0 Tore. So wollen wir es hören. Nur gute Nachrichten.
0: Sensationell. Also von mir aus könnten die jetzt heimgehen. Aber cool. Mit Radio Oberösterreich sind sie live dabei, auch in der zweiten Halbzeit. Mit uns versäumen sie kein Tor.
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1: 3:30 im Studio Doris Fischer-Stadler. Mit über 1,5 Promille ist ein 16-jähriger E-Scooter-Fahrer am Abend in St. Georgen im Attergau von der Polizei gestoppt worden. Der Jugendliche war zuvor gemeinsam mit einem Begleiter, der ebenfalls betrunken mit einem Fahrrad unterwegs war, rücksichtslos durch das Ortsgebiet gefahren. Die beiden Jugendlichen werden angezeigt. In Frankenburg am Hausruck ist ein 41-Jähriger aus dem Bezirk Vöcklabruck mit einem Kleintransporter gegen einen Baum geprallt. Warum der Mann in einer Kurve von der Fahrbahn abgekommen ist, ist noch unklar. Er musste jedenfalls von Feuerwehrleuten aus dem Wrack befreit werden. Mit schweren Verletzungen ist er ins Klinikum nach Vöcklabruck gebracht worden. Die NEOS haben gestern in Wien ihre Hochschulstrategie vorgestellt und dabei ist unter anderem auch die Linzer ITU angesprochen worden. Sie müsse in die Johannes-Kepler-Universität eingegliedert werden, anstatt als Parallelstruktur aufgebaut zu werden, so die Forderung der NEOS. Es sei nicht einzusehen, dass sich der Landeshauptmann mit Steuergeld ein Prestigeprojekt gönne. Das waren die ORF Radio Oberösterreich Nachrichten. Die Neuigkeiten vom Wetter, die hat Dominik Klinger.
2: Und es ist sehr stabil heute. Viel Sonne und ein paar Wolken zwischendurch einmal das Ganze bis Sonnenuntergang. Und dazu messen wir momentan 24 Grad in Wels, 23 in Schärding und 22 in Bad Ischl. Am Abend ändert sich das dann, da schickt uns nämlich Tschechien dicke Wolken rüber. Ein bisschen Regen dürften dann alle abkriegen in Oberösterreich. In der Nacht wird es dann auch eher frisch sein mit Werten zwischen 6 und 12 Grad. Und morgen wird es dann spürbar kälter und windiger, kurz herbstlicher. 2:30 ORF Radio Oberösterreich mit dem besten Verkehrsservice im Land. B139 Kremstalstraße, da ist die Sperre bei Traun jetzt aufgehoben und die Unfallstelle geräumt. Auf der A9 der Pürnautobahn brauchen Sie jetzt wegen der Baustelle eine Viertelstunde mehr in Fahrt Richtung Linz und zwar zwischen Windischgarsten und St. Pankratz. Und in Linz ist die B1, die Wiener Straße, zwischen Ebelsberg und der Pichlinger Straße gesperrt. Noch bis Montag früh. Ausweichen geht am besten über die A7. Kommen Sie gut an.
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An welchem Tag findet denn das große Feuerwerk beim Urveraner Herbstmarkt statt? Wenn Sie es wissen, 0732 60 60 60 ist die Nummer zu uns ins Studio und die Leitungen sind ab jetzt offen.

0: Laskler und Rieda sind sich heute wahrscheinlich einig. Dieser Tag ist geil. Und warum? Das erklärt uns jetzt Dennis Bankowski live in der Rieda Arena.
1: Ja, noch schöner, wenn es das letzte Spiel vor einer Länderspielpause ist und noch dazu vor einer dreiwöchigen. Und da tut ein Erfolgserlebnis natürlich besonders gut und beide oberösterreichischen Bundesligisten sind auf dem Weg dorthin. Noch immer die klare 3:0-Führung der Rieder hier gegen den WAC. Alle drei Tore in der ersten Spielhälfte. Ein bisschen mehr tut sich derzeit in der Oststeiermark in Hartberg. Da hat ja der LASK, der österreichische Meister, mit 2:0 zur Pause geführt. Dann aber früh der Anschlusstreffer der Hartberger in der 47. Minute. Aber jetzt hat der österreichische Meister wieder den Finger gehoben, Andres Andrade zum 3:1. Also, der LASK führt 3:1 in Hartberg, Ried führt 3:0 daheim gegen den WAC. Alles in Ordnung in der oberösterreichischen Fußballwelt. Die Länderspielpause kann Stand jetzt kommen.
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2: Im Nachrichtenstudio ist Konstantin Hahn. Der Iran erneuert heute die Forderungen nach Zugeständnissen der USA und knüpft sie an die Wiederöffnung der Straße von Hormus und an ein Kriegsende. Eingefrorene iranische Vermögen müssten freigegeben und die US-Seeblockade beendet werden, heißt es. David Kriegleder berichtet.
3: Der Iran müsse seine Feinde militärisch weiter zurückdrängen, bevor eine Verhandlungslösung möglich ist. Doch Diplomatie spiele eine Rolle. Das sagt der mächtige iranische Parlamentspräsident Mohammad Bagher Ghalibaf heute in einer Ansprache. Eine Botschaft an die Hardliner im Iran, die Verhandlungen ganz ablehnen. Man habe Washington die iranischen Konditionen zur Fortsetzung der Gespräche übermittelt und warte auf Antwort, so der iranische Sicherheitschef Mohsen Rezai gegenüber dem Sender Al Jazeera. Sollte der Krieg wieder aufflammen, sei man durch neue Waffensysteme bestens gerüstet. Den Druck aufrechterhalten will Teheran auch mit Hilfe seiner verbündeten Houthi-Miliz im Jemen. Die hat gestern erstmals wieder Ziele in der saudischen Hauptstadt Riad beschossen.
2: Italiens Ministerpräsidentin Giorgia Meloni hat eine Begrenzung der Zahl ausländischer Schüler pro Schulklasse angekündigt. Außerdem soll an Schulen das Tragen von Burka und Niqab verboten werden, so Meloni bei einer Veranstaltung der Jugendorganisation ihrer Partei. Die geplante Regelung sieht auch vor, dass Eltern ausländischer Schüler mit Integrationsproblemen zum Italienischlernen verpflichtet werden sollen. Beim deutschen Sportwagenbauer Porsche könnten 4.000 weitere Stellen wegfallen. Beim Mutterkonzern VW wachse die Sorge, dass das bisherige Sparpaket nicht ausreiche, berichtet das Handelsblatt. Vor 2 Monaten hatte Porsche erst die Streichung von 5.000 Stellen zur Senkung der Personalkosten beschlossen. Mit der Übergangszeit in den Herbst kommt auch die erste Erkältungswelle. Fachleute raten dazu, sich jetzt gegen Corona impfen zu lassen. Bei der Grippe kann man hingegen noch warten. Katja Arthofer berichtet.
4: Jetzt geht's so richtig los mit den Verkühlungen und jetzt ist auch der richtige Zeitpunkt, sich gegen Corona impfen zu lassen, sagt Maria Paulke Korinek aus dem Gesundheitsministerium.
5: Wir wissen von den letzten Jahren, dass Covid eigentlich das erste im Spätsommer, Herbst kommt. Die Impfung hält einige Monate. Also wenn man sich jetzt impfen lässt, ist man bis Januar, Februar gut immunisiert.
4: Die Expertin empfiehlt dabei aber nicht nur Älteren oder Risikopatienten, sich gegen Corona impfen zu lassen.
5: Ich werde mich auch selber impfen lassen, einfach weil ich das Risiko vermeiden möchte, dass ich Kranke auch das Risiko reduzieren möchte, Long-Covid zu bekommen. Und das ist für jeden empfohlen ab 12 Jahren.
4: Bei der Grippe ist die Situation anders als bei Corona.
5: Dass auch die kleinen Kinder eine ganz besondere Risikogruppe sozusagen sind und hier schwere Verläufe beobachtet werden. Darum ist die Kinderimpfung so wichtig.
4: Und weil die Grippewelle normal erst zu Jahreswechsel komme, reiche hier eine Impfung im November.
2: Das waren die Nachrichten mit Konstantin Hahn.

0: Windiger, durchwegs mit Temperaturen unter 20 Grad. Es wird also herbstlicher. 3 nach 4 ORF Radio Oberösterreich hier mit dem besten Verkehrsservice im Land. Auf der A9 der Pürenautobahn brauchen es wegen der Baustelle eine Viertelstunde mehr in Fahrtrichtung Linz, und zwar zwischen Windischgasten und St. Pankratz. Und in Linz ist die B1, die Wiener Straße, zwischen Ebelsberg und der Pichlinger Straße gesperrt. Noch bis Montag früh. Ausweichen geht am besten über die A7. Kommen Sie gut an!
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0: Und der besten Musik von Lee and Rhymes. Der Spider-Murphy Gang. Und John Denver.

0: Die Cutting Crew in Your Arms in Radio Oberösterreich. Hier läuft die beste Musik. Manche spüren es ja schon selber als Kinder, als Teenager, dass sie Talent haben. Andere aber nicht. Also die denken sich, ja, mein Gott, ich singe halt nur wie alle anderen auch. Merken dann aber, dass das Umfeld irgendwie fasziniert ist und sie wissen gar nicht so recht, warum am Anfang. So jemand ist heute bei unserer Musiksendung Heimat Sound zu Gast bei Lukas Steinherr. Und da geht es unter anderem um über 100 totgehörte Musikkassetten.
1: Heute Abend ist Katharina Aigner aus Marienneustift zu Gast. Die kennen manche vielleicht unter ihrem Künstlernamen KT. Doch bis zu KT und dem Leben alleine für die Musik hat es dann doch einige Umwege gegeben, wobei der Start recht klar war.
2: Wie ich erst Kommunion gehabt habe, habe ich ein Solo bekommen tatsächlich. Und das hat bei mir so ein bisschen das getriggert, so hey, ich kann singen. Weil da haben mir die Lehrerinnen gesagt, hey Kathi, du singst voll gut. Und das war irgendwie so, aha, okay, cool, ich kann was.
1: Danach folgt eine intensive Analyse von Audiokassetten. Da hat Katharina als Kind immer wieder draufgesungen und danach sehr genau nachgehört.
2: Das war tatsächlich ab diesem Zeitpunkt, wo ich da diesen Erstkommunionsauftritt gehabt habe. Also ich habe dann auch diese ganzen Erstkommunion-Lieder, die wir damals da gesungen haben bei der Erstkommunion. Da haben wir so Kassetten gehabt und die habe ich halt geübt und habe mir dann auch aufgenommen und habe mir das angehört und habe gedacht, ja, stimmt eigentlich, singe ich wirklich gar nicht so schlecht. Und ja, da habe ich das dann immer aufgenommen, habe es mir angehört und mir gedacht, na okay, na, da zittert mir die Stimme zu viel, noch einmal. Dann habe ich teilweise draufgesungen und habe es abgespielt und mit einem anderen Kassettenrekorder dann die zweite Stimme dazu aufgenommen und da habe ich dann einfach so ein bisschen herumexperimentiert.
1: Katharina war dann auch lange Zeit Englischlehrerin, doch irgendwann war diese innerliche Stimme, nur Sängerin zu sein, lauter. Über diesen mutigen Schritt, ihre Entwicklung und warum Lehrerin und Popstar zu sein gar nicht so leicht vereinbar sind, erzählt sie heute Abend im Heimat Sound. Dazu gibt es natürlich Musik von KT und vielen anderen aus Oberösterreich. Ich freue mich, wenn Sie auch mit dabei sind.
0: Los geht's um 19 Uhr direkt nach den Radio Oberösterreich Nachrichten und alle Infos zur Sendung gibt's jetzt schon auf unserer Homepage ooe.orf.at. 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

0: Was für ein Tag in der Fußball-Bundesliga. Sportkollege Dennis Bankowski sitzt direkt am Spielfeldrand in der Rieder Arena. Dennis, bei 3:0 hätte ich den Riedern schon geglaubt, dass sie heute einen guten Tag haben. Aber das hat ihnen nicht gereicht. Den Wolfsbergern aber leider auch nicht.
1: Ja, so ist es. 4:1 führt die SV Ried mittlerweile hier. Zuerst das vierte Tor der Innviertler durch den neuen Mann, den man kurz vor Ende der Transferzeit noch verpflichtet hat, nämlich Isak Telin, ehemaliger schwedischer Nationalstürmer. Der hat sich da gleich einmal mit einem Treffer vorgestellt im Innviertel und jetzt gerade der Ehrentreffer für die Kärntner. 4:1 nach einem Kopfball, aber das ändert wohl nichts mehr. Wir sind bereits in der Nachspielzeit am klaren Sieg heute hier der Rieder gegen den WAC. Etwas knapper ist das Ganze jetzt beim österreichischen Meister, beim LASK. Die haben ja, wie wir berichtet haben, in Hartberg bereits mit 3:1 geführt. Aber die Hartberger, die haben sich da nicht kleinkriegen lassen. Und es steht jetzt in der Nachspielzeit 3:3. Da könnte also der LASK zwei möglicherweise wichtige Punkte liegen lassen. Also da ist es noch spannend. Hier in Ried alles erledigt. 4:1 der Rieder gegen den WAC.

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1: 16:30 im Studio Doris Fischer-Stadler. Fast 1,3 Promille Alkohol hat ein E-Scooter-Fahrer in Stadl-Paura im Bezirk Welsland Intus gehabt, der gestern Abend vor einer Polizeikontrolle flüchten wollte. Der 35-Jährige hat dabei einen Zaun touchiert und ist zu Sturz gekommen. Der Mann musste medizinisch versorgt werden. Sein Scooter hat bei einer Überprüfung eine Höchstgeschwindigkeit von 63 km/h erreicht. Der Mann wird angezeigt. Bei einem Trial-Motorradkurs für Einsteiger in Ohlsdorf bei Gmunden sind gestern zwei Männer verletzt worden. Ein 53-Jähriger hat in einer langgezogenen Kurve die Kontrolle über sein Bike verloren und ist dabei gegen die Seitenwand einer Garage geprallt. Ein 51-jähriger Freund ist dadurch so erschrocken, dass er ebenfalls zu Sturz gekommen ist. Beide Männer mussten ins Klinikum Gmunden gebracht werden. Kinderrechte müssen jeden Tag gelten, online wie offline. Das sagt Kinder- und Jugendlandesrat Martin Winkler von der SPÖ aus Anlass des heutigen Weltkindertages. Weil ein großer Teil der Lebenswelt von Kindern und Jugendlichen heute bereits online stattfindet, bietet die Kinder- und Jugendhilfe für den digitalen Raum spezielle Workshops und Online-Projekte an. Das waren die Radio Oberösterreich Nachrichten. Und ob das Wetter eher für online oder für offline taugt, das sagt uns jetzt Dominik Klinger.
2: Offline unbedingt geht's raus, nutzt es noch. Also das ist jetzt gar keine Frage, weil wir es heute wirklich noch schön haben. Spätsommerlich, blauer Himmel, harmlose Wolken dazu. Und warm ist es auch noch mit 24 Grad in Enns, 21 in Papenneukirchen und 20 in Kollerschlag. Bis Sonnenuntergang bleibt es heute auch so stabil. Wenn dann nachher die ersten Leute im Müllviertel schlafen gehen, dann schickt uns Tschechien Wolken nach Oberösterreich. Bis der Rest Oberösterreichs Schlaf geht, sind die dann auch über ganz Oberösterreich ausgebreitet und bringen uns Regen, der bis morgen Vormittag anhalten wird. Der Montag selber wird dann schon spürbar kälter und auch windiger, mit Windstärken zwischen bis zu 60 km/h, und die Temperaturen, die sind dann durchwegs schon unter 20 Grad, also Herbstwetter ab nächster Woche. 16:30, ORF Radio Oberösterreich mit dem besten Verkehrsservice im Land. Auf der A9, der Pürnautobahn, da brauchen Sie noch immer eine Viertelstunde mehr im Baustellenbereich, und zwar zwischen Windischgasten und St. Pankratz in Fahrtrichtung Linz. Ohne Linz ist die B1, die Wiener Straße, heute gesperrt den ganzen Tag zwischen Ebelsberg und der Pichlinger Straße. Morgen früh wird die Sperre dann voraussichtlich aufgehoben, und in der Zwischenzeit können Sie über die A7 ausweichen. Kommen Sie gut an!
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0: Heute war der Saisonauftakt von unserer Aktion Lust aufs Wandern in Gmunden. 12,5 Kilometer, nur moderate Steigungen, also eine perfekte Tour für die ganze Familie gewesen. Kollege Wolfgang Schneidl war mit dabei und hat dort unter anderem gewissenhaft planende Wanderer getroffen.
2: Auch nicht mehr schon über den Sommer, wo denn die Wanderungen stattfinden. Und wir suchen uns schon immer besondere Plätze aus, uns zieht es gerne ins Salz, kann man gut an die Seen. Und da war ich jetzt Gmunden gleich in unserer ersten Wahl dabei.
0: Bei Lust aufs Wandern gibt es auch viele, die wollen neue Routen kennenlernen und sind dann richtig überrascht.
3: Dass man dann da hinten runter geht, also da mein Leben noch nie gegangen. Wir kommen schon oft nach Gmunden, aber nur halt immer Esplanade auf oder an und um. Es ist so. Na, wunderschön.
0: Und andere finden Wandern sowieso super, wurscht wo.
4: Gmunden ist super, es sind aber auch die anderen Wanderungen wirklich super und es ist wirklich, jede Strecke, was du gehst, ist sehr gut ausgeschildert, das heißt, du kommst nicht vom Weg ab.
0: Das wird übrigens auch bei unserer nächsten Wanderung so sein. 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
2: Willkommen zum Journal um 5, das sind unsere Themen. Bei den Landtagswahlen in den deutschen Bundesländern Berlin und Mecklenburg-Vorpommern wird ein Debakel für die CDU erwartet. ÖGB-Chef Katzian ist gegen eine Personaldebatte in der SPÖ. Im Journalstudio begrüßt sie Konstantin Hahn. Noch eine Stunde laufen die zwei Landtagswahlen in Deutschland, in Mecklenburg-Vorpommern und in Berlin. Beide Wahlen versprechen Richtungsentscheidungen. In Mecklenburg-Vorpommern liegt in den letzten Umfragen die SPD einen Prozentpunkt vor der AfD. In Berlin zeichnet sich ein Dreikampf zwischen der Linken, der CDU und der AfD ab. Aus Berlin, Regina Pöll.
3: Wer ins Rote Rathaus einziehen soll, dazu hört man vor der Stimmenabgabe Unterschiedliches.
4: Ich bin Autofahrer, deswegen wenn, dann eine CDU.
5: Ehrlich gesagt, ich wüsste nicht, wen ich wählen sollte zurzeit.
6: Da könnte durch einen Wechsel gehen, ja.
3: Schwarz-Rot dürfte in Berlin keine Mehrheit mehr bekommen. In Umfragen hat zuletzt die Linke geführt, teilweise mit radikalen Forderungen wie Enteignungen. Sie könnte künftig mit den Grünen und der SPD regieren. Mit der AfD will keine Partei koalieren, auch nicht in Mecklenburg-Vorpommern. Dort hat Ministerpräsidentin Manuela Schwesig von der SPD den AfD-Kandidaten Leif Erik Holm in Umfragen noch knapp überholt. Die CDU muss hier um den Einzug zittern und damit im Bund auch Parteichef und Kanzler Friedrich Merz um die eigene Zukunft.
2: Der Iran signalisiert Bereitschaft zur Beendigung des Kriegs mit den USA. Grundlage sei das im Juni abgeschlossene Rahmenabkommen, sagt der Generalsekretär des Nationalen Iranischen Sicherheitsrats gegenüber dem Nachrichtensender Al Jazeera. Bedingungen seien eine Beendigung des Krieges an allen Fronten, die Freigabe eingefrorener Vermögenswerte sowie ein Ende der US-Seeblockade. Der Iran wiederum werde sich um eine sichere und gebührenfreie Durchfahrt von Handelsschiffen in der Straße von Hormuz bemühen, heißt es. Teheran warte nun auf eine Antwort von US-Präsident Trump. ÖGB-Chef Wolfgang Katzian erteilt der medial kolportierten Personaldiskussion rund um SPÖ-Chef Andreas Babler erneut eine Absage. Auch wenn die SPÖ in den Umfragewerten nicht dort liege, wo es sich die SPÖ wünsche, sehe er keine Notwendigkeit für eine Personaldebatte, sagt Katzian.
7: Ich bin nur der Meinung, mit dem Auswechseln einer Person würde sich kein einziger Umfragewert verändern. Ich glaube, wichtiger ist, dass man Maßnahmen setzt und Ziele und Punkte durchsetzt, die das Leben der Menschen verbessern. Vor allem in diesen Zeiten mit hoher Inflation, mit Unabwägbarkeiten bei vielen Entwicklungen in der Welt. Und das halte ich für den richtigen Weg, um wieder stärker Glaubwürdigkeit zu erlangen und damit auch bessere Umfrageergebnisse.
2: Sagt ÖGB-Chef Wolfgang Katzian in der ORF-Pressestunde. Die Herbsternte fällt aufgrund der Dürre in ganz Österreich noch schlechter aus als erwartet. Landwirtschaftskammerpräsident Josef Moosbrugger spricht von einer dramatischen Situation. Beim Mais werden etwa Einbußen von 30-50% erwartet. Bei Soja könnte es noch schlimmer werden. Doch auch die anderen Herbstkulturen seien betroffen, sagt Moosbrugger.
8: Wir haben bei den Zuckerrüben Ernteerwartungen und Prognosen, die von minus 30 bis minus 70, je nach Untergrund ist, genauso bis hin zu den Kartoffeln, wo wir dramatische Ernteertragseinbußen haben, die sich ebenfalls von 50-70% bewegen. Und wir haben die Sorge, dass Anfang des Jahres keine österreichischen Kartoffeln mehr vorhanden sind.
2: So Landwirtschaftskammerpräsident Moosbrugger. In der Fußball-Bundesliga

0: Punkte, aber so wie wir jetzt gespielt haben, ja, geht es nicht aus.
1: Die Linzer sind jetzt vorläufig Zweiter. Zwei Zähler hinter Rapid verlieren also die Tabellenführung. Salzburg könnte jetzt ab 17 Uhr mit einem Heimsieg im Spitzenspiel gegen Sturm Graz neuer Zweiter werden. Und Ried besiegt den WRC mit 4:1.
2: Das war das Journal um 5 mit Konstantin Hahn.
3: Und hier ist das Oberösterreich-Wetter. Ein schöner Spätsommertag ist es heute. Blauer Himmel, harmlose Wolken ebenso. 25 Grad messen wir gerade in Steyr, 24 in Unterach am Attersee und 23 in Reichersberg. Nach dem Sonnenuntergang ziehen dann nachher etwas dickere Wolken nach Oberösterreich, zuerst ins Mühlviertel und dann in den Rest des Bundeslandes. Bis morgen Vormittag kriegen wir dann alle etwas Regen ab. Und der Montag selber, der wird dann schon spürbar kälter und windiger. Bis zu 60 km/h wird der Wind haben und die Temperaturen sind dann durchwegs unter 20 Grad. Also herbstlicher ab Montag. 5 nach 5, ORF Radio Oberösterreich hier mit dem besten Verkehrsservice im Land. Auf der A9 der Pürnautobahn, da brauchen es wegen der Baustelle inzwischen schon eine Viertelstunde mehr in Fahrt Richtung Linz und zwar zwischen Windischgarsten und St. Pankratz. Und in Linz, da ist die B1, die Wiener Straße, heute noch zwischen Ebelsberg und der Pichlinger Straße gesperrt. Das Ganze bis Montag früh und in der Zwischenzeit können Sie am besten über die A7 ausweichen. Kommen Sie gut an!
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3: Ja, heute also wahrscheinlich der letzte schöne Spätsommertag heuer und den genießen wir gemeinsam mit Thelma Houston. Und Tom Jones, She's a Lady. 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

0: Wenn Sie Peter Cornelius mögen, dann sind Sie goldrichtig. 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Drückende Hitze und Dürre. Das sind die unangenehmen Erinnerungen, die wir aus dem heurigen Sommer mitnehmen werden. Es gibt aber auch gute. Zum Beispiel die Kreativität, mit der sich die Landsleute darauf eingestellt haben. Da werden zum Beispiel auf einmal bei uns südliche Obst- und Gemüsesorten angebaut, oft mit großem Erfolg. Oder in Machtrenk, da wird jetzt eine Idee ausprobiert, die hört sich wirklich sinnvoll an, könnte sich auch in anderen Gemeinden durchsetzen, nämlich das Wasser im hauseigenen Swimmingpool nicht ablassen, sondern dort überwintern lassen. Dadurch will man in Machtrenk Wasser sparen, zum Beispiel für den Fall, dass es im nächsten Frühling einmal eine Wasserknappheit gibt. Immerhin sind ja Millionen Liter Wasser alleine in den Machtrenker Pools, also ein richtiger Schatz. Isabella Miniberger war für uns in Machtrenk und hat sich dort ein bisschen umgehört, wie die Leute auf diese Idee reagieren. Jetzt wirklich nicht ablassen oder doch raus damit?
1: Ich weiß auch, wenn zu viel Chlor drin ist und ich muss die Pumpen auch reinhaben, das ganze Jahr. Ne?
2: Raphael Elias und Mirko treffe ich beim Trinkwasserbrunnen. Ihr seid Schwimmer, ihr habt so einen Pool im Garten. Wie denkst du darüber?
3: Ja, also wir werden das Pool dann nicht auslassen einfach. Das Wasser dann nächstes Jahr wieder nehmen.
4: Es ist einfach ressourcenschonend und damit hat man natürlich enormen Gewinn, was man nicht an Wasserverbrauch hat.
2: In Machtrenk soll das Wasser heuer also nicht in den Kanal, sondern möglichst im Pool bleiben.
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1: 5:30 der Überblick. Zwei Männer nach Panikattacke aus Drachenwand-Klettersteig geholt. Reh aus 7 Meter tiefen Brunnenschacht gerettet. Beim Wetter wird es über Nacht trüb und regnerisch. Im Studio Doris Fischer-Stadler. Angenehmen Abend. Wie anspruchsvoll der Klettersteig bei der Drachenwand in St. Lorenz am Mondsee ist, haben zwei Männer aus Wien gestern hautnah erfahren. Die beiden Kletterer haben in der Höhe plötzlich Panik bekommen und haben dringend Hilfe benötigt. Caroline Ploberger hat die Details.
2: Bereits mehrere Stunden sind die beiden Kletterer, zwei gebürtige Iraner mit Wohnsitz in Wien, in der Drachenwand unterwegs. Als sie die sogenannte graue Platte, eine anspruchsvolle und teilweise ausgesetzte Stelle im Klettersteig erreichen, geraten die Männer plötzlich in Panik. An ein Weiterkommen ist nicht mehr zu denken. Kletterer, die sich unmittelbar hinter den beiden Iranern befinden, versuchen die Männer zu beruhigen, leisten erste Hilfe und alarmieren die Rettungskräfte. Der Bergrettungsdienst Mondseeland macht sich sofort auf den Weg, um die hilfsbedürftigen Kletterer zu erreichen. Zusätzlich wird auch der Polizeihubschrauber aus Hörsching angefordert. Nachdem die Männer gesichert sind, werden sie von der Crew des Hubschraubers unverletzt ins Tal gebracht.
1: Je mehr Menschen im Land E-Scooter nutzen, desto mehr Fälle gibt es auch, in denen Betrunkene auf diesen kleinen motorisierten Gefährten erwischt werden. Auch dieses Wochenende hat die Polizei etwa in St. Georgen im Attergau und in Stadlpaurer alkoholisierte Scooterfahrer aus dem Verkehr gezogen, wie Gernot Hörmann berichtet.
3: In Stadlpaurer im Bezirk Welsland wollen Polizisten einen 35-jährigen E-Scooter-Fahrer wegen seiner auffälligen Fahrweise kontrollieren. Der Mann ignoriert die Anhaltezeichen und braust viel zu schnell mit seinem Gefährt davon. Dabei touchiert er einen Gartenzaun und kommt zu Sturz. Ein Alkotest bei ihm ergibt 1,3 Promille. Sein Scooter erreicht auf dem Prüfstand fast 63 km/h. Der Mann wird angezeigt. Und auch in St. Georgen im Attergau entdecken Polizisten in der Nacht rücksichtslose E-Scooter-Fahrer. Wenig später kommen ihnen zwei Jugendliche entgegen. Einer mit Scooter, der andere mit dem Fahrrad. Beim 16-jährigen Scooterfahrer ergibt der Alkotest mehr als 1,6 Promille. Der 15-jährige Radfahrer ist mit knapp 0,9 Promille ebenfalls alkoholisiert. Beide werden angezeigt.
1: Eine Spaziergängerin ist heute früh in Alkofen im Bezirk Everding zur Retterin eines Rehes geworden. Die Frau hat aus einem fast 7 Meter tiefen Brunnenschacht tierische Schreie gehört und dort die hineingestürzte Rehgeiß gefunden. Feuerwehrleute haben das Tier dann befreit. Christina Sonntag.
4: Der Betondeckel des Brunnens neben einem Feldweg in Alkofen war gebrochen. Deshalb dürfte das Reh in den knapp 7 Meter tiefen Schacht gefallen sein. Es ist unter dem halben Deckel eingeklemmt gelegen und hat in seiner Notlage laut geschrien. Die Frau hat die Feuerwehr zu Hilfe gerufen und auch der zuständige Jäger ist dazugeholt worden. Die Höhenretter der Feuerwehr haben eine Abseilstation aufgebaut und einen Mann in den Schacht hinabgelassen. Er konnte die Rehgeiß packen und Mann und Tier sind herausgezogen worden. An der Oberfläche hat sich das Reh schnell vom Schreck erholt und das augenscheinlich unverletzte Tier konnte in die Freiheit entlassen werden.
1: Und das war das ORF Radio Oberösterreich Abendjournal. Jetzt zum Wetter mit viel Reh mit Dominik Klinger.
5: Bin ja froh, dass es dem Bambi gut geht, das muss man sagen. Also, teilweise haben wir noch Sonne pur in Oberösterreich, zum Beispiel im Traunviertel und im Zentralraum. Die Wolken, die werden jetzt aber langsam dichter. Jetzt gerade messen wir 24 Grad in Wels, 23 in Ried im Innkreis und in Windischgarsten. Bis Sonnenuntergang ist es heute stabil. Dann werden langsam Wolken von Tschechien nach Oberösterreich kommen. Ein bisschen Regen gibt es dann zuerst im Mühlviertel, kurz danach in allen Regionen in Oberösterreich. Und das zieht sich dann so hin bis morgen Vormittag. Dann wird es trockener werden, aber auch deutlich kälter und windiger. Temperaturen von 20 Grad sind ab der nächsten Woche dann passé. 5:45 ORF Radio Oberösterreich mit dem besten Verkehrsservice im Land. Auf der A9 der Pürnautobahn, da brauchen Sie wegen der Baustelle inzwischen schon eine Viertelstunde länger in Fahrtrichtung Linz und zwar zwischen Windischgarsten und St. Pankratz. Ohne Linz ist die B1, die Wiener Straße zwischen Ebelsberg und der Pichlinger Straße gesperrt, noch bis Montag früh. In der Zwischenzeit können Sie am besten über die A7 ausweichen. Kommen Sie gut an!
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0: bei mir bis zum Schluss.
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2: Mir gegenüber der Innviertler Thomas Hölzler, heute ein guter Tag, oder? So viel kann man schon einmal sagen.
3: Für die Rieder auf alle Fälle.
2: Ja, für die Lasker leider nicht so ganz. Erzähl uns mal, wie ist das heute ausgegangen?
3: Ja, die Lenzer müssen tatsächlich die Tabellenführung abgeben, denn trotz mehrmaliger Führung müssen sich die Schwarz-Weißen in der Steiermark bei Hartberg mit einem 3:3 Remis zufrieden geben. Und damit verpassen sie eben den Sprung an die Tabellenspitze. Von einer schwarz-weißen Krise will Florian Flecker aber noch nichts wissen.
4: Dem ist nicht so. Natürlich haben wir uns die Latten selber so hochgelegt. Wir wollen ja selber jedes Spiel gewinnen, aber ist jetzt passiert und jetzt nutzen wir die Pause, regenerieren gut und greifen dann wieder näher.
2: Na, der ist gechillt. Ja.
3: Ja, die Freude dagegen im Innviertel. 3 Punkte gibt es nämlich für die Rieder Wikinger vor eigenem Publikum. Bezwingen die Innviertler den WRC ganz klar mit 4:1. Der zweite Saisonsieg ist natürlich Balsam auf die Innviertler Seele. Stefan Schwab.
5: Ja, ganz ein wichtiger Sieg für uns. Generell muss man sagen, dass wir bis jetzt zu Hause in alle 4 Spielen ein gutes Gesicht gezeigt haben. Natürlich mit der schnellen 2-0-Führung, das hat uns den Sieg geebnet. Und darum sind wir froh, dass wir jetzt mit den 3 Punkten in die Länderspielpause gehen.
3: Ja, im letzten Spiel dieser 7. Runde treffen aktuell Salzburg und Sturm Graz aufeinander. 45 Minuten sind da gespielt, es steht noch 0:0.
2: Und wir schauen weiter vom Fußball zum Eishockey. Die petrolfarbenen Fandressen hat man heute ganz intensiv gesehen beim Linzer Parkbad, weil die Black Wings, die absolvieren zurzeit ihr erstes Heimspiel.
3: Na, seit 16 Uhr haben die Oberösterreicher eben in der Linzer Eishalle den Liga-Neuling HC Milano zu Gast und nach 2 Dritteln sieht es nicht danach aus, als würden die Linzer gewinnen können, denn sie liegen bereits mit 0:3 zurück.
2: Okay, schauen wir noch nach Spielberg zum Motorsport am Red Bull Ring dieses Wochenende.
3: Ja, da gibt es erfreuliche Nachrichten aus oberösterreichischer Sicht. In der Königsklasse MotoGP feiert nämlich KTM den ersten Saisonsieg. Der Spanier Pedro Acosta gewinnt auf seinem Motorrad aus Mattighofen und verweist dabei WM-Spitzenreiter Jorge Martin auf Rang 2. In der Moto3-Klasse verpasst der Oberösterreicher Leo Rammersdorfer als 20. einmal mehr die Punkteränge.
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2: Am Mikrofon Daniela Nicolai. In Russland endet am Abend die dreitägige Parlamentswahl. Es besteht kein Zweifel, dass die regierungstreue Partei Geeintes Russland gewinnen wird, zumal alle relevanten Oppositionsparteien von der Wahl ausgeschlossen wurden. Die Opposition hat deshalb zu einer Protestaktion aufgerufen. Aus Moskau Carola Schneider.
3: Ein Abstimmungslokal im Zentrum von Moskau. Um Punkt 12 Uhr stellen sich heute einige Wählerinnen und Wähler an. Die Warteschlange ist ein stilles Zeichen des Protests gegen den Krieg und gegen die Politik von Präsident Putin. Mir ist wichtig, zumindest so zu zeigen, was ich von all dem halte, was passiert, sagt eine Pensionistin. Andere legale Möglichkeiten des Protests gebe es in Russland praktisch nicht mehr, meint ein junger Mann. Zur stillen Protestaktion gegen den Krieg aufgerufen hat die Kreml-kritische Opposition. Doch der Aufruf stößt landesweit auf wenig Echo. Auch in diesem Moskauer Wahllokal nehmen nur rund 15 Personen am symbolischen Protest teil. Viele hätten eben Angst, öffentlich ihre Kritik am Krieg zu zeigen, sagt dazu eine junge Frau.
2: Die Wahlen in den deutschen Bundesländern Berlin und Mecklenburg-Vorpommern sind bereits zu Ende. In diesen Minuten haben die Wahllokale geschlossen. Im Lauf des Tages hatte sich bereits eine hohe Beteiligung abgezeichnet. Erste Prognosen auf Basis von Nachfallbefragungen zeigen, dass in Berlin die CDU auf 20% kommt, die SPD auf 12%. Über die ersten Hochrechnungen und Erstergebnisse aus Mecklenburg-Vorpommern informieren wir Sie dann in unserer nächsten Nachrichtensendung. Kanzler und CDU-Chef Friedrich Merz hat bis dahin ebenfalls eine Stellungnahme angekündigt. Kurz vor Beginn des höchsten jüdischen Feiertags Yom Kippur spitzt sich die Lage im Westjordanland wieder zu. Bei mehreren gewaltsamen Vorfällen wurden am Wochenende zwei Menschen getötet. David Kriegleder.
4: Das von Israel besetzte Westjordanland bleibt auch vor dem Feiertag Yom Kippur ein Pulverfass. Israelische Soldaten erschießen bei einem Checkpoint nahe der Stadt Jenin einen Palästinenser, der versucht haben soll, sie mit dem Auto zu rammen. Kurz davor hatte ein palästinensischer Attentäter nördlich von Ramallah das Feuer auf eine Siedlergruppe eröffnet. Ein 30-jähriger Israeli kommt ums Leben. Der verletzte Täter wird später in einem Spital verhaftet. An anderen Schauplätzen des Westjordanlands werden weitere vereitelte Terrorangriffe gemeldet. Gleichzeitig sollen radikale Siedler zwei Palästinenser verletzt haben, berichten palästinensische Medien.
2: Das waren die Nachrichten mit Daniela Nicolai.
5: Und jetzt das Oberösterreich-Wetter. Momentan haben wir 23 Grad in Linz zum Beispiel und einen Sonne-Wolken-Mix. Wenn die Sonne dann untergegangen ist, wird sich das ändern. Regenwolken kommen nach Oberösterreich und während wir gerade schlafen, wird es draußen einiges an Niederschlägen geben. Die halten dann bis Montag am Vormittag an. Und morgen selber wird es dann ein kälterer und windigerer Tag. Temperaturen in ganz Oberösterreich unter 19 Grad. 3 nach 6 ORF Radio Oberösterreich hier mit dem besten Verkehrsservice im Land. Auf der A9 der Pürenautobahn, da brauchen Sie aktuell gerade 25 Minuten mehr im Baustellenbereich zwischen St. Pankraz, zwischen Windischgarsten und St. Pankraz in Fahrtrichtung Linz. Und in Linz ist die B1, die Wiener Straße, heute zwischen Ebelsberg und der Pichlinger Straße gesperrt. Noch bis Montag früh. Ausweichen können Sie in der Zwischenzeit am besten über die A7. Kommen Sie gut an.
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5: Wir genießen den Sonntag gemeinsam mit Linda Ronstadt. It's so easy.

Dass eine deutsche Regionalwahl auch bei uns Schlagzeilen macht, das ist ja nicht selbstverständlich. Vor 2 Wochen war es aber soweit. Nach dem starken Abschneiden der Partei AfD in Sachsen-Anhalt schauen viele auch heute gespannt ins Nachbarland. Bis vor wenigen Minuten waren da die Wahllokale in Berlin und Mecklenburg-Vorpommern geöffnet. Jetzt sind die Hochrechnungen da. In Berlin landet die Linke klar auf Platz 1 mit aktuell 26% laut einer Hochrechnung vom ZDF. Platz 2 in der deutschen Hauptstadt sichert sich die CDU mit 20% und die Grünen landen auf Platz 3 in

Berlin mit rund 15,5%. Wir schauen weiter in den Norden Deutschlands zur Wahl in Mecklenburg-Vorpommern. Hier hat es in den Umfragen zuletzt ein sehr knappes Rennen um Platz 1 gegeben zwischen AfD und SPD. Dieses Rennen hat heute mit 38% die AfD für sich entscheiden können. Knapp dahinter die Partei der amtierenden Ministerpräsidentin, also vergleichbar mit unseren Landeshauptleuten, 36% für die SPD und somit Platz 2. Und CDU und Linke halten derzeit noch bei rund 5%. Beide Parteien müssen also noch zittern, ob der Einzug in den Landtag klappt.

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John Paul Young, Love is in the Air.

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1: 6:30 im Studio Doris Fischer-Stadler. Bei einer Klettertour in der Drachenwand bei Mondsee haben am Samstag zwei Kletterer an einer ausgesetzten Stelle plötzlich Panik bekommen. Die zwei Iraner mit Wohnsitz in Wien haben weder vor noch zurückklettern können. Nachfolgende Bergsteiger haben erste Hilfe geleistet und die Rettungskräfte alarmiert. Die Männer sind mit dem Polizeihubschrauber ins Tal gebracht worden. Mit über 1,5 Promille ist ein 16-jähriger E-Scooter-Fahrer am Abend in St. Georgen im Attergau von der Polizei gestoppt worden. Der Jugendliche war zuvor gemeinsam mit einem Begleiter, der ebenfalls betrunken mit einem Fahrrad unterwegs war, rücksichtslos durch das Ortsgebiet gefahren. Die beiden Jugendlichen werden angezeigt. Die NEOS haben gestern in Wien ihre Hochschulstrategie vorgestellt. Dabei ist unter anderem auch die Linzer Digital-Uni ITU angesprochen worden. Sie müsse in die JKU, in die Johannes-Kepler-Universität, eingegliedert werden, anstatt als Parallelstruktur aufgebaut zu werden, so die Forderung der NEOS. Das war's jetzt von den Radio Oberösterreich Nachrichten. Dominik Klinger verrät uns, wie das Wetter wird.
2: Ja, noch haben wir es trocken. So ab 21 Uhr gibt es dann erste Tröpfel im Müllviertel. Und fürs restliche Oberösterreich gilt, der Regen ist heute so höflich und wird genau die Zeit nutzen, in der wir voraussichtlich im Bettel sind. Also zwischen 22 Uhr und 7 Uhr früh stärkere Niederschläge. Morgen haben wir dann nachher einen schon spürbar kälteren Tag. Spätsommer wird durch Herbst abgelöst. Das heißt, es wird kälter, windiger und die Temperaturen überall definitiv unter 20 Grad. 6:30, Radio Oberösterreich hier mit dem besten Verkehrsservice im Land. Und da habe ich noch zwei aktuelle Meldungen für Sie. Auf der A9, der Pyrnautobahn, da brauchen Sie momentan 20 Minuten mehr im Baustellenbereich. Das heißt zwischen Windischgassen und St. Pankratz in Fahrtrichtung Linz. Ohne Linz, da ist heute die B1, die Wiener Straße, gesperrt. Betrifft den Abschnitt zwischen Ebelsberg und der Pichlinger Straße. Das Ganze bis Montag früh und ausweichen geht in diesem Fall am besten über die A7. Kommen Sie gut an.
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3: Der ÖGB ist der Zusammenschluss von Gewerkschaften in Österreich. Er tritt für die Interessen von Arbeitnehmern und Arbeitnehmerinnen ein. Der Chef des ÖGB heißt Wolfgang Katzian. Er war heute Gast in der Pressestunde des ORF. Dort hat er gesagt, dass er keinen neuen SPÖ-Chef haben will. Zuletzt hatte es Gerüchte gegeben, dass jemand anderer als Andreas Babler SPÖ-Chef werden könnte. Das würde aber die Umfragewerte nicht verbessern, meint Katzian. Viel wichtiger ist für Katzian, dass sich die SPÖ um die Menschen kümmert. Man sollte darauf schauen, dass es den arbeitenden Menschen gut geht, sagte Katzian. Wichtig ist ihm, dass sich die SPÖ weiterhin stark von der FPÖ abgrenzt. Heuer war es im Sommer sehr heiß und trocken. Das war vor allem für die Landwirtschaft schlecht. Die Landwirtschaftskammer erwartet nun eine sehr schwache Ernte von Feldfrüchten. Zum Beispiel wird es bei Erdäpfeln und bei Sojabohnen heuer um die Hälfte weniger geben als sonst. Auch die Ernte von Körnermais dürfte schlechter ausfallen als gewöhnlich. Momentan werden die sogenannten Herbstkulturen geerntet. Dazu gehören Erdäpfel, Kürbisse und Mais. Man rechnet damit, dass dabei das Minus noch größer ist als beim Getreide. Das Getreide wurde bereits im Sommer geerntet. Der Davis Cup ist ein Länderwettbewerb im Tennis für Männer. Jedes Jahr spielen die besten 8 Mannschaften des Jahres in einem Turnier um den Titel. Österreich hat heuer die Qualifikation für dieses Turnier geschafft, denn die österreichische Mannschaft hat am Freitag und Samstag Belgien mit 3:1 besiegt. Nach den ersten beiden Einzelspielen war es 1:1 gestanden. Dann hat das Doppel von Österreich gegen das Doppel von Belgien gewonnen. Zum Schluss hat Juri Rodionov den Belgier Sisu Berchs besiegt. Damit stand der Sieg von Österreich fest. Das waren die Nachrichten in einfacher Sprache, gelesen von Daniela Nicolai.
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2: Im Studio Andreas Lechner. Zwei Wochen nach dem Erdrutschsieg der AfD bei der Landtagswahl in Sachsen-Anhalt ist heute in zwei weiteren deutschen Bundesländern gewählt worden. In Berlin und Mecklenburg-Vorpommern haben vor einer Stunde die letzten Wahllokale geschlossen. Andreas Pfeiffer in Berlin, mit welchem Ergebnis?
3: An diesem Wahltag in Deutschland hat sich der Trend nach rechts außen fortgesetzt. In Mecklenburg-Vorpommern verdreifacht die AfD ihre Stimmen und wird mit 38% stärkste Partei, gefolgt mit 36,5% von der bisher regierenden SPD von Manuela Schwesig, die voraussichtlich Ministerpräsidentin bleibt. In der Hauptstadt Berlin hat die Linkspartei die Nase vorn, hat mit 26% die Wahl gewonnen, vor der CDU, die mit Verlusten bei 20% landet. Die AfD wird in Berlin viertstärkste Partei, das ist weniger als zunächst erwartet. Sie wird sowohl in Mecklenburg-Vorpommern als auch in Berlin in der Opposition verharren müssen. Der Bundeskanzler Friedrich Merz räumt die neuen Niederlagen ein, hat aber bereits erklärt, dass er Kanzler bleibt und seine geplanten Reformen im Gesundheits- und Sozialwesen durchführen wird. Er verspricht einen neuen Aufbruch für ganz Deutschland.
2: In Russland endet jetzt am Abend die dreitägige Parlamentswahl. Bei dem Urnengang von vielen als Scheinwahl bezeichnet, gilt ein Sieg der Partei Geeintes Russland von Staatschef Wladimir Putin schon vorab als sicher. Denn neben Putins Partei sind nur kremltreue Parteien zugelassen. Bereits in der Früh haben russische Behördenvertreter einen groß angelegten Drohnenangriff aus der Ukraine gemeldet. Moskaus Bürgermeister Sergei Sobjanin spricht von 1600 Drohnen, wobei allein 450 auf Moskau zusteuernde Drohnen abgefangen worden seien. In Österreich fordern Arbeiterkammer und ÖGB seit Jahren ein Bonus-Malus-System bei der Beschäftigung von älteren Menschen. Jetzt ist das Modell fertig ausgearbeitet, sagt ÖGB-Chef Wolfgang Katzian in der ORF-Fernsehpressestunde.
4: Wir werden in den nächsten Tagen ein konkretes Modell für ein Bonus-Malus-Modell auf den Tisch legen, wo auch jeder nachvollziehen kann, wie kann das funktionieren. Und der Kern dieses Modells ist natürlich schon, dass Betriebe, die ältere Arbeitnehmer nicht beschäftigen, einen Beitrag leisten müssen, und jene, die das tun, davon profitieren. Aber da haben wir ein Detailmodell, das möchte ich nicht vorwegnehmen. Aber es ist fertig. Das kann ich.
5: Können ein bisschen was kennen, ja. Wenn Sie es schon ankündigen.
4: Nein, das habe ich ja gerade gesagt. Also Betriebe, die keine Elternarbeitnehmer beschäftigen, die müssen was brennen. Anders wird es nicht gehen.
2: Sagt Katzian im Gespräch mit Claudia Dannhauser. Wenig Verständnis zeigt Katzian für die Personaldebatte um SPÖ-Obmann Andreas Babler. Mit dem Auswechseln einer Person werde sich kein einziger Umfragewert verbessern, so Katzian. Und in der Fußball-Bundesliga feiert Salzburg zum Abschluss der 7. Runde einen klaren Heimsieg. Die Salzburger gewinnen vor kurzem gegen Sturm Graz mit 3:0. Das waren die Nachrichten mit Andreas Lechner. Das Wetter.
6: In der kommenden Nacht zieht von Norden her eine Kaltfront über Österreich. Die bringt dichte Wolken und etwas Regen, vor allem von Ober- und Niederösterreich bis nach Salzburg sowie in die Steiermark und das Nordburgenland. Mit der Front frischt außerdem Nordwestwind teils kräftig auf. Die Temperaturen sinken meist auf 15 bis 9 Grad. Morgen geht es dann sehr windig und vor allem in den ersten Stunden an der Alpen-Nordseite stellenweise nass weiter. Dazu wechseln meist Sonnenschein und Wolkenfelder. Die Höchstwerte morgen 13 bis 20 Grad bis zu 24 Grad im überwiegend Sonnen. Süden. So viel zum Wetter von Georg Brack.
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7: Servus und schönen Abend. Wir starten wieder in eine neue Staffel mit viel oberösterreichischer Musik. Das ist das Schöne am Herbst. Viele neue Songs sind da in unserem Hormat Sound Postfach. Zum Beispiel war da auch eine Mail von meinem heutigen Gast. Hallo.
8: Hi, ich bin die Katie und ich bin Sängerin, Popsängerin. Ursprünglich aus Oberösterreich, wohne aber seit unglaublichen 18 Jahren in Wien. Ich freue mich, heute hier zu sein.
7: Wir klären noch in dieser Sendung, warum du über 100 Audiokassetten zu Schrott gesungen hast, wie du schon in jungen Jahren auf deine Karriere vorbereitet worden bist und welche Rückmeldungen dich besonders gerührt haben. Dazu gibt es viel Musik aus Oberösterreich, zum Beispiel die neue Single von Grey Shadow und davor ein Song vom neuen Album der Poxrocker Sisters. Schön, dass die mich noch mit jedem Album überraschen können.

0: die können ganz schön prägend sein. Im Fall von Katharina Aigner aus dem Bezirk Steierland oder wie viele sie vielleicht kennen, KT, bei ihr haben diese ersten Bühnenerfahrungen letztlich eine Karriere angestoßen. Deine erste musikalische Erinnerung geht ganz schön weit zurück.
1: Die ist tatsächlich sehr katholisch. Und zwar habe ich bei der Erstkommunion, wie ich Erstkommunion gehabt habe, habe ich ein Solo bekommen tatsächlich. Und das hat bei mir so ein bisschen das getriggert, so, hey, ich kann singen. Weil da haben mir die Lehrerinnen gesagt, hey, Kathi, du singst voll gut. Und das war irgendwie so, aha, okay, cool, ich kann was. Und ich habe immer vorher auch schon gesungen, aber es war so, irgendwie hat mir das so den ersten Push gegeben. Und das war irgendwie so, hat sich so mein musikalisches Gehirn ein bisschen eingeschaltet.
0: Und das war ein Kirchenlied, ein Kinderlied?
1: Das war Stimmen erklingen, ein Loblied wir singen dem Herrn und Gott.
0: Den Text hast du von damals noch parat oder hast du das jetzt öfter schon gebraucht?
1: Nein, das habe ich tatsächlich noch nie gebraucht. Das war wirklich so prägend anscheinend für mich. Das Lied ist mir hängen geblieben und das ist wirklich schon sehr lange her. Als Kind hat man da wirklich noch ein bisschen anderes Gehirn. Ich zumindest, weil ich merke, mein Text ist so, so schlecht. Eben auch meine eigenen. Also ich stehe manchmal auf der Bühne und weiß nicht, wie die zweite Strophe anfängt.
0: Und kommt es dann plötzlich, wenn du es brauchst, von selber oder
1: nicht immer.
0: Improvisierst du dann?
1: Ich improvisiere oder ich schaue meinen Freund an, der mein Gitarristen, der mir dann hilft oder ja, oder ich improvisiere einfach. Also
0: und du kannst Lippen lesen und dann
1: genau.
0: Verständnis
1: sehen.
0: Okay. Da kommen wir später noch hin zu deinen jetzigen Auftritten. Wir bleiben jetzt noch bei der Vergangenheit. Gibt es einen Moment außerdem, der jetzt schon prägend war, dass du quasi deinen ersten Schritt auf eine Marmorbühne gewagt hast, da in der Kirche? Gibt es ein Moment oder ein Erlebnis, wo du gewusst hast, das mache ich jetzt ernsthafter oder ich möchte Songs schreiben und eigene Sachen machen?
1: Ja, den gibt es tatsächlich. Ich habe mit 18 bei einem Gesangswettbewerb mitgemacht. Den hat es jahrelang gegeben. Der ist in der SCS gewesen in Vösendorf.
0: The Voice.
1: The Voice, genau. Ja, da habe ich den zweiten Platz gemacht und dann war das tatsächlich so, da war ich eben 18, habe eh überlegt, was mache ich überhaupt und wo gehe ich hin und wo ziehe ich hin. Und das war so der Augenblick, wo ich mir gedacht habe, hey, wenn ich mit Musik was machen will, was Ernsthaftes und nicht nur Hobby, dann sollte ich nach Wien ziehen. Und ich würde es jetzt und ich ziehe jetzt nach Wien, obwohl ich mir gedacht habe, never ever ziehe ich jemals nach Wien. Ja, aber ich habe es gemacht.
0: Das heißt aber, von dem ersten Augenblick da vom Auftritt in der Kirche bis zum Auftritt bei The Voice in Wien, hat dir das Singen nie losgelassen, aber es war noch nicht so, dass du das, also hat es dann auch keine Bands oder was gegeben, wo du gesungen hättest?
1: Nein, tatsächlich nicht, weil da war ich eben in Oberösterreich in meinem kleinen Kaff da daheim und das ist mir wirklich nicht so in den Sinn gekommen, dass man überhaupt mit Singen, ja, dass das ein Karriereweg sozusagen sein kann und irgendwie war man da auch nicht so, es hat irgendwie nicht so diese Bands oder Musik, ich habe keine anderen Musiker, nichts gekannt eigentlich. Ich war da wirklich so ein bisschen, ja, im Hornbachgraben, im Bach und neben die Rehe, so. Das war irgendwie eine andere Welt.
0: Du bist in Steyr geboren, aber das heißt, du bist in einem kleineren Ort aufgewachsen.
1: Oder? Genau, ja, Maria Neustift hast du ja.
0: Da kenne ich jetzt die Musikszene nicht, aber das hat wahrscheinlich einen Grund.
1: Ja, Blasmusik. Ich war lang bei der Blasmusikkapelle, aber das ist, habe ich dann sehr schnell festgestellt, eigentlich nicht so meins.
0: In welcher Rolle?
1: Ich habe Querflöte gelernt, 9 Jahre lang in der Musikschule. War nicht einmal so schlecht, aber kann ich nicht mehr, will ich nicht mehr.

0: gibt eine Zahl aus deiner Kindheit, über die ich drüber gestolpert bin. 102. Ich weiß nicht, ob die korrekt ist und ob das aus dem Bauch heraus war. 102 zu Schrott gesungene Kassetten. Okay. Du hast mit dem Kassettenrekorder von deiner Mama deine Stimme aufgenommen und selber analysiert.
1: Ja.
0: Wie alt warst du da und wie genau bist du da vorgegangen?
1: Das war tatsächlich ab diesem Zeitpunkt, wo ich da diesen Erstkommunionsauftritt gehabt habe. Also ich habe dann auch diese ganzen Erstkommunion-Lieder, die wir damals da gesungen haben bei der Erstkommunion, da haben wir so Kassetten gehabt und die habe ich halt geübt und habe mir dann auch aufgenommen und habe mir das angehört und dachte, ja stimmt, eigentlich sehe ich wirklich gar nicht so schlecht. Und ja, da habe ich das dann immer aufgenommen, habe es mir angehört und mir gedacht, na okay, na, da zittert mir die Stimme zu viel, noch einmal. Dann habe ich teilweise drauf gesungen und habe es abgespielt und mit einem anderen Kassettenrekorder dann die zweite Stimme dazu aufgenommen und da habe ich dann einfach so ein bisschen herumexperimentiert.
0: Das heißt, du hast da deine ersten Produktionsskills schon angelernt.
1: Genau.
0: Céline Dion war dein großes Vorbild.
1: Ja.
0: Was genau fasziniert dich an ihr und wo findet man heute noch was in deiner Musik? Wo hast du was abgehört, abgeschaut?
1: Ja, ich weiß nicht, ob ich mal was abgeschaut habe, aber Céline Dion war so meine allererste CD, die ich gekriegt habe. Und ich habe mir das angehört und eben durch, ich glaube, das erste Lied war eben von Titanic, dieses bekannte My Heart Will Go On. Dann habe ich diese so eine Compilation gekriegt und ich habe auf und ab gehört und mir gedacht, boah, die Frau kann singen, unglaublich. Und dann habe ich eben auch mit meinem Kassettenrekorder die Celine Dion Songs geübt und habe mir immer gedacht, ja, klingt eh ähnlich, aber ich schätze mal, da war ich noch damals noch weit daneben. Aber das hat mich sehr motiviert und habe mir gedacht, irgendwann möchte ich auch auf so einer Bühne stehen und meine Haarbürste austauschen, die ich daheim vorm Spiegel gehabt habe und in ein echtes Mikrofon singen.
0: Ist das jetzt quasi deine Musikausbildung, deine Gesangsausbildung gewesen, so analytisch zu hören, okay, was machen andere, was mache ich vielleicht beim nächsten Mal anders oder hast du irgendwann Gesangsunterricht gehabt?
1: Ich habe schon Gesangsunterricht gehabt. Also damals, da war ich glaube ich 18 und 17. Da hat es nur in der Musikschule den klassischen Gesangsunterricht gegeben. Das habe ich dann glaube ich ein halbes Jahr oder so gemacht. Aber ja, klassisch ist jetzt eigentlich nicht so meins. Und dann habe ich wieder selber herumgewurschtelt. Irgendwann habe ich mir dann die Stimme ein bisschen ruiniert, weil ich ja falsche Technik gehabt habe. In der Höhe gerade habe ich es rausgepresst. Dann habe ich mir ein bisschen was zusammengehört und ab da habe ich mir dann eben Logopädie-Stunden genommen und auch Gesangsstunden in Wien bei Privatlehrern quasi.
0: Und Kassetten hat es dann auch keine mehr gegeben.
1: Kassetten hat es leider nicht mehr gegeben, ja, habe ich dann umsteigen müssen zu echten Lehrern.
0: Du warst bei zwei Castingshows dabei, eine auch beim ORF, die Helden von morgen, noch bevor du KT warst. Was hast du aus diesen frühen Bühnenerfahrungen mitgenommen? Was hast du gelernt, vielleicht auch aus Enttäuschungen?
1: Irgendwie Selbstwertgefühl, muss ich sagen. Also von den Helden von morgen. Das hat mich irgendwie gepusht. Irgendwas hat da was in Bewegung gesetzt in mir. An Selbstwertgefühl, dass ich was kann, einfach noch einmal der zweiten, noch einem Erstkommunionspush von den Lehrerinnen, dass ich das Ganze auch ein bisschen ernster wieder nehme und wirklich diesen Weg gehen möchte, weil es war immer so ein Ding, so ja, mit Musik kann man eh nichts, was man kann eh nichts reißen. Ist halt ein Hobby, aber das hat mir irgendwie so den Push gegeben und ja, es war eine sehr schöne Zeit.
0: Durch das Umfeld dort, auch durch die anderen Sängerinnen und Sänger, dass man sich da vergleicht, Erfahrungen austauscht?
1: Ja, das. Und auch, dass man, ja, dass man ernst genommen wird. Natürlich hat man dann auch von außen viel Feedback gekriegt. Oder es war gerade ist in die Zeit gefallen, wo irgendein genereller Entwicklungssprung passiert ist. Aber es war irgendwie so der neue Weg ab da.

0: Jumpy, Musik aus Linz von Holly im Radio Oberösterreich Hormer Sound. Heute zu Gast ist die Musikerin KT aus dem Bezirk Steierland. Du schreibst alle deine Songs zusammen mit deinem Produzenten und einer Musikerin aus Graz, Petra Stambolia. Wie ist es denn zu dieser Zusammenarbeit gekommen?
1: Die Petra, die hat mir in den Anfängen von KT einen Song von ihr geschickt, den sie geschrieben hat und hat gesagt, hey, ich finde, der wird voll gut zu dir passen. Würdest du den gern haben? Und ich habe mir angehört und mir gedacht, ja, ist ein super Song, aber ich möchte jetzt beteiligt sein am Songwriting. Ich mag nicht was singen, wo ich gar nicht dabei bin, aber lass uns doch mal eine Songwriting-Session machen. Und so ist das Ganze dann in die Gänge gekommen und wir sind einfach so ein Dreier-Team, Eder Bern, ich und die Petra, und seitdem schreiben wir eigentlich alle KT-Songs gemeinsam und es ist jedes Mal einfach, dass wir rausgehen und uns denken, Alter, was haben wir da schon wieder gemacht? Das ist unglaublich.
0: Wie schaut der Prozess aus? Also gibt es da ein bestimmtes Prozedere, dass ihr in die richtige Stimmung kommt? Ist das ein Termin? Geht es irgendwo hin? Ist es auf Klausur? Ist es im Studio? Irgendwo daheim beim Kaffee oder Tee?
1: Es ist eigentlich immer daheim bei Kaffee, Tee und Makava. Wir treffen uns, wir sind ja auch gut befreundet und dann machen wir mal, dann mal updaten und quatschen so über das Leben und was uns bewegt und so weiter. Ich komme dann oft mit Fetzen, mit Ideen, zum Beispiel mit einem Wort oder so. Ich würde zum Beispiel unbedingt einen Song schreiben, der Volcano heißt oder Eleven zum Beispiel haben wir gehabt. Und dann brainstormen wir, um was könnte es in dem Song gehen, der so heißt. Oder es entsteht einfach aus einem Gespräch eine Idee und dann setzen wir uns hin. Der Bernd nimmt die Gitarre oder Keyboard und dann geht's los und dann ist das einfach so ein Flow. Der Bernhard, es gibt die Akkorde und ich finde irgendeine Melodie dazu. Die Petra ist unglaublich gut im Texten und es ist echt so ein Zusammenspiel.
0: Ist das immer ein Finden, wenn du sagst, das fängt vielleicht mit einem Wort an, von einem Gefühl oder einer Geschichte in dir, die du glaubhaft erzählen kannst, oder ist es immer eine Summe von euch dreien?
1: Es ist unterschiedlich. Manchmal komme ich wirklich mit einem ganz persönlichen Thema, wo ich sage, das möchte ich jetzt gerne verwursten in einen Song.
0: Ganz ein arges Wort im Sinne von Musik, finde ich.
1: Ja, stimmt. Stimmt. Ja, aber es ist so. Das Ganze einfach in einen schönen Song bringen.
0: Klingt poetischer, ja.
1: Ja, voll.
0: Ist es für dich manchmal überraschend, was die anderen beiden aus dir rausholen?
1: Ich finde es manchmal im Nachhinein überraschend, wie auf den Punkt gebracht eigentlich dieser Song, diese 3 Minuten ein Gefühl in mir beschreiben, das ich vorher eigentlich noch gar nicht so richtig worden habe können. Das ist manchmal überraschend, dass man denkt, wow, okay, das ist genau das, was ich sagen wollte, aber eigentlich vorher nicht sagen habe können.
0: Schön.
1: Ja.
0: Du, jetzt muss ich sagen, warst Englischlehrerin bis vor kurzem.
1: Genau.
0: Das ist jetzt der erste Schulbeginn, der ohne dich stattfindet,
1: ja,
0: sozusagen. Und Musikerin auf der anderen Seite, hat das eine Wechselwirkung gehabt? Also jetzt das, wenn es um Sprache und um Texte geht, inwiefern hat das Studium geholfen oder war da vielleicht sogar im Weg und umgekehrt?
1: Also es hat mir insofern geholfen, weil ich mache ja englischsprachige Popmusik und ich bin insofern froh, dass ich Englisch studiert habe. Ja, dass ich jetzt einfach gut Englisch kann und ich glaube, meine Aussprache ist auch gut. Ja, da würde ich sagen, da hat es geholfen. Das ist auch eigentlich ein Grund, warum ich froh bin, dass ich Englisch studiert habe. Ansonsten bin ich nicht so froh, weil das Studium war einfach wirklich nicht cool. Ich habe es gehasst. Und im Weg gestanden, das Studium an sich ist mir jetzt nicht unbedingt im Weg gestanden, aber Lehrerin sein und ein eigenes Musikprojekt haben in Popmusik ist schon manchmal so, dass ich überlegt habe, es hat mich gebremst in dem, was ich zum Beispiel auf Social Media poste, wie ich was werde, was ich zum Beispiel auch anziehe, was ich sage, weil ich immer im Hinterkopf gehabt habe, okay, aber meine Schüler sehen das auch, meine Kollegen sehen das auch, kann man sowas als Lehrerin machen, kann man sowas als Lehrerin sagen, will ich, dass meine Schüler so viel Privates über mich wissen? Es war schon immer so ein bisschen, man muss alles dreimal überlegen.
0: Also da steckt jetzt viel drin. Zum einen die Zeit, die ja beide Berufe kosten. Also
1: ja.
0: Lehrerin oder
1: ja, gut,
0: zu einem,
1: das ist mir auch im Weg gestanden, natürlich.
0: In einem Sprachenfach Texte korrigieren und
1: ja,
0: so, das braucht irrsinnig viel Zeit. Und dann auf der anderen Seite auch noch was, wo man so viel Arbeit als Konsument, Konsumentin gar nicht mitbekommt, was da dahinter steckt, um Künstlerin zu sein.
1: Ja.
0: Hast du das irgendwann als Rückmeldung auch von deinen Schülerinnen und Schülern bekommen, dass die das mitkriegen, was du da auf Social Media oder was du als Musikerin machst?
1: Ja, meine Schüler, die wissen alle, dass ich KT bin und es folgen mir auch viele auf Social Media. Auch die Kleinen, die immer wieder dann auf dem Gang irgendwie so gesagt haben, Herr Professor, haben Sie TikTok? Und ich so, ja, ich hoffe, du folgst mir und likest brav. Ja, doch, sicher. Ich meine, das war jetzt nicht oft Thema und nicht viel Thema, aber sie haben es alle gewusst und sie haben viele von meinen Sachen auch geliked und so.
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Hannes Oberger im Radio Oberösterreich Heimatsound. Er hat seinen Song im Sommer einfach per Mail an heimatsound.orf.at geschickt und schon wird er gespielt. Das könnte auch euer Song sein. Auch Nela hat mir geschrieben, dass sie einen neuen Song produziert hat. Sie war ja schon Gast im Heimatsound. Hier ist Nela mit Earthquake.

0: Musik aus Grieskirchen, Like Elephants im Radio Oberösterreich Hormazaund. Die spielen übrigens am 23.10. beim Hormazaund Heimspiel im Posthof zusammen mit den Steaming Satellites. Mehr dazu dann auch in der nächsten Ausgabe und in der Spezialsendung im Oktober. Heute zu Gast ist KT aus dem Bezirk Steierland. Mittlerweile wohnst du ja in Wien. Also die Entscheidung zu sagen, ich lasse dieses, ich sage jetzt einmal, bürgerliche Leben hinter mir und stürze mich in die Kunst. Gibt es einige Beispiele, einem Hormazaund, die in der Regen ist mir gleich als erstes eingefallen, die gesagt hat, ich war jetzt lang nur Musiklehrerin und habe was Fixes gehabt, aber meine Musik leidet darunter, ich möchte voll in die Musik gehen. War das was, was sich langsam entwickelt hat in dir, dass du dir das traust, weil da gehört schon viel Mut dazu, oder was so eine Art Druck, dass du sagst, ich kann nicht mehr anders, ich muss das jetzt vernünftig verfolgen, weil sonst ist das weg?
1: Eigentlich beides. Ja, weil es war wirklich am Schluss der Leidensdruck, es klingt so schlimm, aber ja, es war schon ein Leidensdruck, dass ich mir einfach gedacht habe, jetzt mache ich das seit 13 Jahren, ich kann nicht mehr, ich will nicht mehr, ich will jetzt nicht unseren Ex-Kanzler zitieren, aber genau so habe ich gefühlt, dass er einfach nicht mehr gegangen ist und auch ein bisschen so, hey, ich verschwende meine Zeit, ich könnte so viel mehr machen und ich traue mich einfach nicht. Und jetzt ein gewisses Alter erreicht, wo man gedacht hat, jetzt oder nie, du musst jetzt einfach ins kalte Wasser springen. Und es war aber auch ein langer Prozess, weil es ist ja jetzt nicht so, als war das jetzt letztes Jahr, dass ich das beschlossen habe, sondern jahrelang habe ich schon im Kopf so, kann ich das machen? Schaffe ich das überhaupt? Habe ich dann genug Aufträge? Wie schaffe ich das finanziell? Dann auch von außen, bin halt aufgewachsen, wo nicht meine Eltern selbstständig sind, für die das überhaupt nicht verständlich war. Du kannst ja nicht von der Musik leben, selbstständig sein, du brauchst eine Anstellung, Sicherheit und so weiter. Also wirklich ein langer Kampf, bis ich mir das getraut habe. Ja, es war ein sehr langer innerer Kampf.
0: Back in Time.
1: Back in Time.
0: Das ist ein Song, der mir als großer Zurück in die Zukunft und Zeitreise-Fan sofort erreicht hat. Inhaltlich beschreibst du da, dass du gerne in der Zeit zurückreisen würdest, um dein früheres Ich einfach mal in den Arm zu nehmen. Hättest du jetzt rückblickend gern andere Erfahrungen gemacht?
1: Ich hätte nicht Querflöten lernen sollen, sondern Klavier oder Gitarre. Ich hätte mein früheres Ich einfach, ich habe mit einer Essstörung gekämpft und ich würde zu meinem früheren Ich wieder einfach sagen, hey, ich meine, weiß nicht, ob, ja doch, vielleicht wenn ich selber in einer älteren Version zurückkommen wäre, vielleicht hätte es was gebracht. Sonst bringt sowas eh nicht viel, wenn ein Mädchen in so einer Phase steckt. Aber ich würde in diese Phase zurückreisen und das jüngere Ich, ich würde einfach mit ihr reden und sagen, hey, es geht einfach um so viel mehr im Leben als um das und schau, dass sie um dieses und jenes kümmerst und es wird alles gut und du wirst nicht immer in dieser Zeit stecken bleiben oder auch in der Zeit, wo ich mit Depression gekämpft habe, dass ich sage, hey, ja, du musst jetzt da durch und ich verspreche dir, ich komme aus der Zukunft und es wird besser, du musst da jetzt durchtauchen und es wird alles gut. Das ist so der Gedanke auch dahinter gewesen.

One of a Kind, ein neuer Song von Ruma aus Luftenberg im Radio Oberösterreich Hammerzaun. Das war's auch schon wieder mit einer Stunde Musik aus Oberösterreich. Die Band Stella Chord geleitet uns jetzt noch in diesen Abend mit ihrer Debütsingle Sunbeams. Wir hören uns wieder, wie immer, am dritten Sonntag im Monat, also am 18. Oktober. Und eine Woche später gibt's dann schon das nächste Hammerzaun Heimspiel im Posthof mit den Steaming Satellites und Like Elephants. Bis dahin, haltet die Ohren offen und macht's mir Musik. Ja.

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1: Im Studio Andreas Lechner. In Deutschland hat es bei den Landtagswahlen in den Bundesländern Berlin und Mecklenburg-Vorpommern Siege für die AfD und die Linke gegeben. In Mecklenburg-Vorpommern hat die AfD laut Hochrechnungen die regierende SPD überholt und kommt auf rund 38% der Stimmen. In Berlin wiederum hat die Linke laut Hochrechnungen vor der regierenden CDU mit gut 25% gewonnen. Die Wahlen galten als schicksalshaft für Kanzler Friedrich Merz, doch Merz gibt sich kämpferisch. Kurz nach Bekanntwerden der ersten Prognosen hat der Kanzler eine erste Stellungnahme abgegeben und dabei die Niederlagen eingeräumt. Er will aber an den Reformen der schwarz-roten Bundesregierung in Deutschland weiterarbeiten, so Merz in der CDU-Parteizentrale in Berlin.
2: Diese Reformen sind das Mittel gegen das autoritäre Gift, das mit der Faszination des Autoritären immer tiefer in unsere Gesellschaft eindringt. Was jetzt zu tun ist, erfordert Rückgrat, Standhaftigkeit und Geduld. Ich werde das aufbringen, als Parteivorsitzender der CDU und vor allem als Bundeskanzler unseres Landes.
1: Das Ergebnis in Mecklenburg-Vorpommern mit etwas mehr als 5% hat Merz jedoch als Desaster bezeichnet. In Berlin habe die CDU mit rund 20% ein ordentliches Ergebnis erreicht, so Merz. Schwer bewaffnete Polizisten sind heute vor der russischen Botschaft in Wien angerückt. Grund war eine Bitte der Botschaft für den heutigen letzten Tag der Parlamentswahl in Russland. Laut Polizei sind die Proteste vor der russischen Botschaft aber ruhig verlaufen. Die Proteste haben sich auf Banner und Poster beschränkt, die Wahlen ohne Opposition in Russland angeprangert hatten. Der Iran will die Meerenge von Hormuz im Persischen Golf erst wieder öffnen, wenn seine Bedingungen erfüllt und die Zusagen der USA umgesetzt worden sind. Dies erklärte Parlamentspräsident Mohammad Kalibaf laut der iranischen Nachrichtenagentur Fars. Die USA haben unterdessen vor einer Eskalation des Konflikts zwischen Saudi-Arabien und dem vom Iran unterstützten Houthi-Rebellen im Jemen gewarnt. In Saudi-Arabiens Hauptstadt Riad hatte es gestern etwa zweimal heftige Explosionen gegeben. Wie Medienberichten ist in der Nähe des Flughafens ein Öltank in Brand geraten. Und in der österreichischen Fußball-Bundesliga hat Salzburg den Schlager der siebenten Runde gewonnen. Salzburg schlägt am Abendsturm Graz daheim mit 3:0. Martin Lang.
3: Dabei waren die Salzburger in Hälfte 1 noch mehr mit Verteidigen beschäftigt. Da war Sturm besser, initiativer. Aber die Grazer vergeben ihre großen Möglichkeiten zur Führung. Und in der Schlussphase durch Veratschnik glücklich das 1:0 für die Salzburger. 3 Minuten später Sturm einer weniger, Gelbrot für Jürgen Heil. Das 2:0 gleich drauf durch Boma für die Salzburger, für die dann Kamera für den 3:0 Endstand mit einem Wolletor sorgt. Die Salzburger sind neuer Tabellenzweiter, einen Punkt hinter dem neuen Spitzenreiter Rapid. Und der LASK ist einen Punkt hinter Salzburg, jetzt Dritter durch das 3:3 in Hartberg.
1: Das waren die Nachrichten mit Andreas Lechner. Das Wetter.
4: Ein spätsommerlicher Sonntag liegt hinter uns. 28 Grad waren es heute in Eisenstadt, 27 in Wien. Die neue Woche beginnt spürbar kühler. In der Nacht zieht nämlich eine Kaltfront durch und die bringt vor allem nördlich der Alpen etwas Regen und teils kräftigen Nordwestwind. Die Tiefstwerte meist 9 bis 15 Grad. Morgen am Vormittag klingen die Schauer ab, dann geht es mit einer Mischung aus Sonnenschein und Wolken durch den Tag. Die Temperaturen erreichen morgen meist 13 bis 20 Grad. Im Süden überwiegt der Sonnenschein, hier werden es bis zu 24 Grad. So viel zum Wetter von Georg Brack.
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Vorhang auf für Klangperspektiven. Jung, voller Energie und mit richtig viel Klang. So hat sich das Bezirksjugendorchester Christkirchen bei seinem Konzert präsentiert. Unter der musikalischen Leitung von Florian Mösneder haben die jungen Musikerinnen und Musiker gezeigt, wie vielfältig sinfonische Blasmusik sein kann. Mit großen Klangbildern, bekannten Melodien und einem jungen Solisten, Julian Kreuzhuber an der Tuba. Durch den Konzertabend hat Romana Hochfellner-Forster geführt. Und diesen Abend lassen wir heute in klingendes Oberösterreich noch einmal aufleben. Also hinein in die Klangperspektiven mit dem Bezirksjugendorchester Christkirchen.

Was war das denn für ein Anfang? Haben Sie sich das auch gefragt? Abweichend von der üblichen Erwartungshaltung, vom üblichen Beginn eines Musikstückes, quasi eine Wahrnehmungsverschiebung, ein Perspektivenwechsel. Diese Schlagwörter beschreiben möglicherweise Ihren ersten Eindruck unseres ersten Stückes des heutigen Abends. Mit dem Titel Welcome to the Imagination World, übersetzt Willkommen in der Welt der Fantasie, haben Sie einen ersten Eindruck davon erhalten, was uns heute Abend erwarten wird. Als die Musikerinnen und Musiker zu spielen begannen, hatte man den Eindruck, dem unstrukturierten Einspielen des Orchesters vor dem Konzert beizuwohnen. Klangperspektiven. Unsere Wahrnehmung hängt stets vom jeweiligen Blickwinkel ab. Dies ist auch in der Musik so. Die Musik besitzt die einzigartige Eigenschaft, einen Standpunkt innerhalb von Sekunden zu verschieben. So auch im nächsten Stück Vilja. Wir tauchen ein in menschliche Innenwelten, erleben Sehnsüchte und das Spannungsfeld zwischen Schein und Sein. Das berühmte Vilja-Lied aus der Operette »Die lustige Witwe« beschreibt die schmerzhafte, aber süße Perspektive eines Liebenden, der einer Illusion hinterherjagt.

Von der Innenwelt menschlicher Sehnsüchte im Vilja-Lied richten wir nun mit dem nächsten Musikstück den Blick nach außen. Und wir wechseln unseren Blick vom Gesamtorchester hin zum Solisten, der vom Orchester begleitet wird. Das BJO präsentiert nun das Solostück Play the Club von Jos van den Dungen mit Solist Julian Kreuzhuber an der Tuba. Kaum ein anderes Instrument ist so prädestiniert dafür, feste Hörgewohnheiten und Vorurteile komplett aufzubrechen. Während die Tuba meist als Fundament im Hintergrund fungiert, verwandelt sich das Instrument in der Solistenrolle plötzlich in ein virtuoses, flexibles und klanglich vielseitiges Instrument. Gleichzeitig bedient sich unser Solist die räumliche und akustische Perspektive, denn neben den großen Tutti-Werken verengt das Solo den klanglichen Fokus auf das feinfühlige Zusammenspiel zwischen Solist und Orchester. Ich darf Ihnen unseren Solisten ein wenig vorstellen. Julian Kreuzhuber ist Jahrgang 2011 und besucht derzeit die 6. Klasse des Borg Christkirchen. Musik spielte im Hause Kreuzhuber schon immer eine große Rolle und so erhält Julian derzeit Tuba-Unterricht bei Andreas Trausner an der Landesmusikschule Christkirchen und zusätzlich Schlagzeugunterricht bei Jürgen Barth an der Landesmusikschule Bad Schallerbach. Seit 2019 ist er Mitglied des Musikverein Polham und spielt dort unter dem Dirigat seines Vaters Hans Kreuzhuber. In seinen jungen Jahren ist er bereits mehrfacher Preisträger als Solist und Kammermusiker beim Musikwettbewerb Prima La Musica und kann als absoluten Höhepunkt in seiner bisherigen Musikerlaufbahn 5 Solokonzerte als Tubist mit der Polizeimusik Oberösterreich unter anderem im Brucknerhaus in Linz vorweisen. Lassen Sie sich nun aber verzaubern von den virtuosen Klängen von Julian und seiner Tuba, begleitet vom BJO Christkirchen.

Selections from Wicked von Stephen Schwarz im Arrangement von Jay Bukuk. Wick erzählt die Vorgeschichte zum Zauberer von Oz und beschreibt das Leben der beiden Hexen Elphaba und Glinda. In Wicked wird der Perspektivenwechsel auf eine gesellschaftspolitische Ebene gebracht. Wer ist gut? Wer ist böse? Wie sehr lassen wir uns dazu verleiten, jemanden aufgrund falscher Vorannahmen, des Aussehens oder unbewusster Beeinflussung von anderen in eine Schublade zu stecken? Wicked zeigt die Geschichte aus der Sichtweise der missverstandenen grünen Hexe Elphaba. Die Musik spiegelt diesen inneren Kampf, die gesellschaftliche Ausgrenzung und ihren Drang nach Freiheit wider.

Den Perspektivenwechsel, den wir nun vollziehen, ist ganz klar geografisch. Peter Graham schuf mit Windows of the World eine akustische Weltreise um den Globus. Es besteht aus insgesamt 6 Sätzen, wobei jeder Satz ein anderes geografisches Fenster öffnet und unser aller Fokus im Minutentakt auf die Musik, Lebensart und Rhythmen völlig unterschiedlicher Weltkulturen lenkt. Mit dem Fenster nutzt das Stück ein ganz klares visuell-räumliches Konzept. Ein Fenster verändert unsere Wahrnehmung, denn es rahmt unseren Blick ein und lenkt den Fokus auf einen ganz bestimmten Ausschnitt der Welt. Neben einer musikalischen Visitenkarte ist das Werk auch eine tiefe Verbeugung vor der kulturellen Vielfalt der Menschheit. Peter Graham vertont hier nicht nur Landschaften, sondern die musikalische Identität und Haltung der Menschen, die dort leben. Indem das Orchester traditionelle Stilelemente wie keltische Tänze, jüdische Klezmermusik oder afrikanische Trommelrituale adaptiert, nimmt es die Perspektive der jeweiligen Kulturen ein. Ich werde mich bemühen, als ansprechende Reiseleitung zu fungieren. Wir starten unsere musikalische Weltreise mit dem Satz Amazonia. Und wie der Name vermuten lässt, befinden wir uns im Amazonasgebiet. Ein riesiges Gebiet in Südamerika, ausgedehnt unter anderem auf Brasilien, Peru, Venezuela, Ecuador und Bolivien. Umgeben von den Anden, dem brasilianischen Bergland und dem Atlantik. Rund 30 Millionen Menschen leben in dieser 6 Millionen Quadratmeter großen Region. Wir werden in diesem ersten Satz empfangen mit lateinamerikanischen Rhythmen voller Temperament und Energie, welche pure Lebensfreude vermitteln.

Wir reisen weiter in den Regenwald. Wir sind verleitet, auch hier rein nur an Südamerika zu denken, an den tropischen Regenwald rund um den Äquator. Aber es gibt auch gemäßigte Regenwälder in kühleren Zonen, wie zum Beispiel an den Küsten Nordamerikas. Rainforest vermittelt uns den Eindruck, inmitten solch eines Regenwaldes zu stehen oder auf den Schwingen eines Vogels über ihn hinweg zu fliegen. Der Geruch einer grünen, feuchten, fruchtbaren Umgebung weht uns um die Nase. Und wir tauchen ein in eine Welt voller bunter Artenvielfalt.

Wir wechseln weiter nach Asien. Genauer gesagt Japan, das Land der aufgehenden Sonne. In der modernen Sicht Land des technischen Fortschritts. Hier aber tauchen wir ein in das traditionelle Japan. Geishas, die im Kimono mit Trippelschritten eilen. Prunkvolle Kaiserpaläste, Schwertkämpfer, Sumo-Ringer, gebirgige Nationalparks und Tausende von Schreinen und Tempeln. Das Land der aufgehenden Sonne.

Wir verlassen Asien nun und reisen weiter auf den afrikanischen Kontinent. Das Schlagwerk schickt uns ins Afrika südlich der Sahara. Afrika, so wie man sich laienhaft Afrika vorstellt. Bilder von freilebenden wilden Tieren wie Elefanten, Zebras, Giraffen, Antilopen, die über scheinbar unendliche Weiten verfügen. Und auch die Jagd auf diese Tiere, die leider viel zu oft durch Geschäftemacherei und rücksichtslose Wilderei geprägt sind. Aber auch Bilder von ums Lagerfeuer tanzenden Naturvölkern und afrikanische Trommelrituale ziehen uns in ihren Bann. Reisen wir zur Wiege der Menschheit.

Weiter geht es nach Good Old Europe, Europa. Eine gänzlich andere Energie als die afrikanische. Zarte Klänge führen uns auf die grüne Insel Irland. Vielleicht in ein Irland vor unserer Zeit? Wie viel kleiner ist Irland, ist Europa im Vergleich zu den bisher bereisten Regionen der Welt? Aber aus unserer Perspektive erscheint es uns oft viel größer und viel wichtiger. Eine nostalgische, sanfte Erinnerung an die britischen Inseln und irische Volksmusik.

Unser letztes Fenster lässt uns in die USA blicken. Eine treibende Swing-Passage ertönt, der moderne Westen. Bilder von swing-tanzenden Menschen in den USA der 1920er, Bilder des geschäftigen Treibens der Großstadt New York, Bilder von Stress und Hektik oder doch Bilder von Lebensfreude und Energie. Ein völliger Gegensatz zu den vielen anderen Landschaften und Kulturen, die wir bereits bereisen durften. Ein weiteres Fenster, durch das wir einen Blick auf die enorme Vielfalt unserer Welt, auf die kulturellen Unterschiede werfen dürfen. Und ein Blick auf das, was uns alle verbindet. Die Musik als perfekte Möglichkeit, Gefühle, Eindrücke und Stimmungen zu transportieren, bis uns der musikalische Bogen wieder zurück zum Anfang unserer Reise führt.

Und damit sind wir auch schon wieder am Ende unserer Blasmusiksendung im ORF Radio Oberösterreich angelangt. Natürlich gibt es auch nächsten Sonntag wieder Blasmusik. Mein Kollege Karl Geroldinger öffnet für Sie ein Hörfenster nach Bayern. Für heute verabschieden wir uns, und das ganz passend, mit vereinten Kräften. Viribus Unitis heißt unser Schlussstück, gespielt vom Bezirksjugendorchester Christkirchen unter der Leitung von Florian Mösneder. Ein herzliches Dankeschön an Tonmeister Alois Hummer für die Tontechnik bei der Liveaufnahme und natürlich auch für die technische Betreuung unserer heutigen Sendung. Alois und ich wünschen Ihnen einen schönen Sonntagabend. Ihr Hermann Pumberger.

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1: Im Studio Andreas Lechner. Morgen endet die Begutachtung zum Gesetzesentwurf für das Social-Media-Verbot für unter 14-Jährige. Bis jetzt sind mehr als 160 Stellungnahmen eingegangen. Dabei wird das Vorhaben zum Schutz von Kindern sehr oft begrüßt, wie Nina Lehmann berichtet.
2: Positiv vermerkt wird vor allem, dass Plattformen in die Verantwortung genommen werden und bei süchtig machenden Funktionen der Netzwerke angesetzt wird. Die Zugangssperre für Kinder unter 14 Jahren ist ein bedeutsamer Schritt, um junge Menschen in einer besonders sensiblen Entwicklungsphase zu schützen, meint etwa der Berufsverband österreichischer Psychologinnen und Psychologen. Die Fachstelle für Suchtprävention Vivid betont, dass das Schutzalter bis 14 Jahre nicht ausreichend ist, denn das Gehirn entwickle sich bis zum Alter von 25 Jahren. Manche Organisationen mahnen vor allem den Datenschutz bei der Altersverifikation und teils die Einbeziehung von Messenger-Diensten ein. Das zuständige Ministerium prüft jetzt dann alle eingegangenen Kritikpunkte und Vorschläge. Der Entwurf wird schließlich basierend auf diesem Feedback überarbeitet.
1: In Deutschland muss die CDU bei den Landtagswahlen in Mecklenburg-Vorpommern und Berlin herbe Niederlagen einstecken. In Mecklenburg-Vorpommern erzielt die CDU sogar ihr schlechtestes Ergebnis der Nachkriegsgeschichte. Sie stürzt auf rund 5% ab. In Berlin erreicht die CDU rund 20% der Stimmen. Gegenüber 2023 ist das ein Minus von rund 8 Prozentpunkten. Stärkste Partei in Berlin wird die Linke und könnte mit Elif Erlab die regierende Bürgermeisterin stellen. Wahlsieger in Mecklenburg-Vorpommern ist die AfD mit rund 38% der Stimmen. In Russland hat die Kreml-Partei Geeintes Russland laut Nachwahlbefragungen die Parlamentswahlen klar gewonnen. Die Partei von Staatschef Wladimir Putin hat gut 49% der Stimmen erhalten. Neben Putins Partei waren allerdings nur andere Kreml-treue Parteien zur Wahl zugelassen. In Israel ist ein wegen Totschlags verurteilter Ex-Soldat begnadigt worden. Der Mann hatte 2016 einen bereits überwältigten palästinensischen Attentäter getötet. Der Fall wurde in Israel kontrovers diskutiert, wie David Kriegleder berichtet.
3: Der frühere Soldat Elor Azaria hatte vor 10 Jahren einen am Boden liegenden, verletzten palästinensischen Attentäter mit einem Kopfschuss getötet und dafür eine 9-monatige Haftstrafe verbüßt. Jetzt hat ihn Israels Präsident Yitzhak Herzog begnadigt und damit seine Tat vorzeitig aus dem Strafregister gelöscht. Der Mann habe bereits viele Jahre mit den Konsequenzen der Tat leben müssen, begründete Herzog den Schritt. Laut Medienberichten stellte sich die Armeeführung jedoch gegen die Begnadigung, da der Ex-Soldat bis heute keine Reue gezeigt habe.
1: Berichtet David Kriegleder, das waren die Nachrichten mit Andreas Lechner. Das Wetter.
4: Ein spätsommerlicher Sonntag liegt hinter uns. 28 Grad waren es heute in Eisenstadt, 27 in Wien. Die neue Woche beginnt spürbar kühler. In der Nacht zieht nämlich eine Kaltfront durch und die bringt vor allem nördlich der Alpen etwas Regen und teils kräftigen Nordwestwind. Die Tiefstwerte meist 9 bis 15 Grad. Morgen am Vormittag klingen die Schauer ab, dann geht es mit einer Mischung aus Sonnenschein und Wolken durch den Tag. Die Temperaturen erreichen morgen meist 13 bis 20 Grad. Im Süden überwiegt der Sonnenschein, hier werden es bis zu 24 Grad. So viel zum Wetter von Georg Brack.
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1: Im Studio Andreas Lechner. In Deutschland muss die CDU bei den Landtagswahlen in Mecklenburg-Vorpommern und Berlin herbe Niederlagen einstecken. In Berlin liegt nämlich die Linke in Führung, in Mecklenburg-Vorpommern führt die AfD. Berichtet in Berlin Andreas Pfeiffer.
2: Auch diese Landtagswahlen folgen einem ganz neuen deutschen Trend. Die Ränder werden gestärkt, die Parteien der Mitte geschwächt. Und so erweist sich in Mecklenburg-Vorpommern die AfD als Siegerpartei. In Berlin hingegen gewinnen haushoch die Linken. Beide Wahlsieger brauchen aber die Mitteparteien, um auch regieren zu können. Die AfD wird aber nach wie vor keinen Partner finden, während die linke Spitzenkandidatin Elif Ehralp hoffen darf, mit einem rot-rot-grünen Bündnis zur regierenden Bürgermeisterin Berlins zu werden. Die CDU erleidet bei beiden Wahlen schwere Niederlagen. Das beutelt auch den ohnehin geschwächten Kanzler, doch Friedrich Merz hat Minuten nach Bekanntgabe der Ergebnisse sofort klargestellt, dass er an seinen Formen festhält und auch seinen Sessel im Kanzleramt nicht räumen will.
1: Denn die Reformen müssten unbedingt kommen, das sagte der Kanzler am Abend in der CDU-Parteizentrale in Berlin.
3: Diese Reformen sind das Mittel gegen das autoritäre Gift, das mit der Faszination des Autoritären immer tiefer in unsere Gesellschaft eindringt. Was jetzt zu tun ist, erfordert Rückgrat, Standhaftigkeit und Geduld. Ich werde das aufbringen, als Parteivorsitzender der CDU und vor allem als Bundeskanzler unseres Landes.
1: Sagt Kanzler Friedrich Merz. Bei den Parlamentswahlen in Russland hat die Partei von Präsident Wladimir Putin laut Nachwahlbefragungen wie erwartet klar gewonnen. Laut staatlichem Meinungsforschungszentrum hat die Regierungspartei Geeintes Russland gut 49% der Stimmen gewonnen und damit ein ähnliches Ergebnis erreicht wie bei der Wahl vor 5 Jahren. Somit hat Putins Partei seit 2003 alle Parlamentswahlen in Russland gewonnen. Allerdings waren auch dieses Mal nur kremltreue Parteien zur Duma-Wahl zugelassen. In Salzburg hat die ÖVP mit Wolfgang Mayer ihren neuen Spitzenmann in der Landesregierung vorgestellt. Wolfgang Mayer folgt auf den scheidenden Landeshauptfrau-Stellvertreter und Vizeregierungschef Stefan Schnöll, der in die Privatwirtschaft wechselt. Der neue Landeshauptfrau-Stellvertreter Wolfgang Mayer, bisher ÖVP-Club-Obmann in Salzburg, übernimmt zudem die Ressorts Finanzen, Verkehr und Gesundheit, Tourismus und Kultur sind noch offen. Die Aufgabe als Club-Obmann der ÖVP im Salzburger Landtag übernimmt nun der bisherige Abgeordnete Hans Schaffetter. An Italiens Schulen soll das Tragen von Burka und Niqab verboten werden, aber die Pläne von Ministerpräsidentin Giorgia Meloni gehen noch weiter, wie Christian Huber berichtet.
4: Ja, es sollen die Eltern verpflichtet werden, Italienisch zu lernen. Gemeint sind da Eltern von Schülerinnen und Schülern, die sich schwer tun mit der Integration. Wie genau das umgesetzt werden soll, ist noch nicht klar. Jedenfalls soll zum Burka- und Gesichtsschleierverbot an den Schulen auch die Zahl der ausländischen Schülerinnen und Schüler pro Klasse weiter eingeschränkt werden. Bislang gibt es da schon eine Vorgabe von 30%. Das soll laut Ministerpräsidentin Giorgia Meloni verhindern, dass italienische Schülerinnen und Schüler in den Schulklassen zur Minderheit werden.
1: Das Wichtigste vom Sport fasst jetzt Christoph Ott zusammen.
5: Der ÖFB nominiert LASK-Kapitän Sascha Horvath für die kommenden Fußball-Nations-League-Spiele nach. Der Mittelfeldspieler ersetzt Konrad Leimer, der wegen einer leichten Adduktorenverletzung für die Spiele gegen Israel am Donnerstag und in Kosovo am Sonntag ausfällt. Salzburg gewinnt das Schlagerspiel der Runde in der Bundesliga gegen Sturm Graz mit 3:0. Damit überholen die Salzburger den LASK in der Tabelle und sind nun mit einem Punkt Rückstand auf Platz 2 hinter Rapid. Meister LASK lässt mit einem 3:3 bei Hartberg Punkte liegen und Ried feiert einen 4:1 Erfolg gegen den WRC. Die Frauen von Altach setzen sich gegen die Wiener Frauen klar mit 4:0 durch. In der Eishockey League feiert der KC den 2. Sieg in Folge und schlägt Pustertal mit 3:2. Die Black Wings Linz verlieren gegen Liga-Neuling Milano mit 0:4 und Salzburg muss sich Bozen mit 3:6 geschlagen geben. Und Läuferin Julia Meyer stellt bei der Straßenlauf-WM in Kopenhagen im Halbmarathon mit einer Zeit von 1:10:54 einen neuen österreichischen Rekord auf. Gold geht mit einem neuen Weltrekord von 1:05:15 an die Kenianerin Agnes Getic.
1: Das waren die Nachrichten und damit zum Wetter.
6: Mit einigen Wolken geht es durch die Nacht. In Ober- und Niederösterreich regnet es außerdem schon etwas und bis morgen in der Früh breiten sich die Schauer auf den Bereich vom Tiroler Unterland bis ins Nordburgenland aus. Hier frischt außerdem teils kräftiger Nordwestwind auf. Die Tiefstwerte meist 9 bis 15 Grad. Auch morgen am Vormittag kann es stellenweise noch nass sein, bald scheint aber verbreitet zeitweise die Sonne. Mehr Sonnenschein gibt es im Süden, damit ist es hier morgen am wärmsten bei bis zu 24 Grad. Meist liegen die Höchstwerte aber zwischen 13 und 20 Grad. So viel zum Wetter von Georg Brack.
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1: Mein Studio Andreas Lechner. Bei der Landtagswahl in Mecklenburg-Vorpommern in Deutschland liegt die Alternative für Deutschland vor der SPD. Die CDU hingegen muss um den Einzug in den Landtag zittern. Die Christdemokraten verlieren massiv und erreichen laut aktueller Hochrechnung nur noch 4,9%. Zum Einzug in den Landtag sind aber 5% nötig. Und in Berlin liegt die Linke laut Hochrechnung vor der CDU. In Österreich lassen Dürre und Trockenheit die Herbsternte noch schlechter ausfallen als zunächst erwartet. Das gilt quasi für das ganze Land und für so gut wie alle Herbstkulturen. Felix Nowak mit den Einzelheiten.
2: Besonders drastisch ist die Lage bei den Kartoffeln. Landwirtschaftskammerpräsident Josef Moosbrugger erwartet Ernteeinbußen von bis zu -70%.
3: Wir haben die Sorge, dass Anfang des Jahres keine österreichischen Kartoffeln mehr vorhanden sind.
2: Doch nicht nur sie sind betroffen, sondern alle Herbstkulturen. Einbußen zwischen 30 und 50% beim Mais. Bei Soja könnte es noch etwas schlimmer werden. Bei den Zuckerrüben sind es bis zu 70% weniger als im Fünfjahresschnitt. Die staatlichen Dürrehilfen seien daher lebensnotwendig. Dazu kommen Auszahlungen für versicherte Flächen. Allerdings betont Moosbrugger,
3: dass letztendlich der Großteil des Schadens die Bauern selbst zu tragen haben, trotz dieser deutlichen Unterstützungsmaßnahmen.
2: Minimal besser als befürchtet sieht es übrigens beim Getreide aus. Regional gibt es aber auch hier Ausfälle von mehr als der Hälfte.
1: Der deutsche Sportwagenbauer Porsche steht vor einem weiteren Stellenabbau. Weil das bisherige Sparpaket offenbar nicht ausreicht, könnten bei Porsche rund 4.000 weitere Stellen gestrichen werden. Das wäre fast jeder fünfte Job, wie das Handelsblatt heute berichtet. Die Nachricht schlägt ein wie eine Bombe, denn erst im Juli hatte Porsche zur Senkung der Personalkosten die Streichung von rund 5.000 Stellen bis 2035 beschlossen. Kurz vor Beginn des höchsten jüdischen Feiertags Yom Kippur spitzt sich die Lage im Westjordanland wieder zu. Bei mehreren gewaltsamen Vorfällen sind am Wochenende 2 Menschen getötet worden. Israel hat deshalb seine Sicherheitsvorkehrungen erhöht, wie David Kriegleder berichtet.
4: Das von Israel besetzte Westjordanland bleibt auch vor dem Feiertag Yom Kippur ein Pulverfass. Israelische Soldaten erschießen bei einem Checkpoint nahe der Stadt Jenin einen Palästinenser, der versucht haben soll, sie mit dem Auto zu rammen. Kurz davor hatte ein palästinensischer Attentäter nördlich von Ramallah das Feuer auf eine Siedlergruppe eröffnet. Ein 30-jähriger Israeli kommt ums Leben. Der verletzte Täter wird später in einem Spital verhaftet. An anderen Schauplätzen des Westjordanlands werden weitere vereitelte Terrorangriffe gemeldet. Gleichzeitig sollen radikale Siedler 2 Palästinenser verletzt haben, berichten palästinensische Medien.
1: Das waren die Nachrichten mit Andreas Lechner. Und damit zum Wetter in Österreich.
5: Eine schwache Kaltfront zieht derzeit von Deutschland und Tschechien her über Österreich. Aktuell regnet es vor allem in Ober- und Niederösterreich und in den nächsten Stunden wird es auch in Salzburg, der nördlichen Obersteiermark, in Wien und im Nordburgenland nass. Die Tiefstwerte meist 9 bis 15 Grad. Morgen am Montag kann es in der Früh dann stellenweise noch etwas regnen, bald ist es aber trocken und dann geht es verbreitet mit einer windigen Mischung aus Sonne und Wolken durch den Tag. Die Höchstwerte 13 bis 20, im überwiegend sonnigen Süden bis zu 24 Grad. So viel zum Wetter von Georg Brack.
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1: Im Studio Andreas Lechner. In Österreich fordern Arbeiterkammer und ÖGB seit Jahren ein Bonus-Malus-System für die Beschäftigung von älteren Menschen. Jetzt liegt das Modell fixfertig auf dem Tisch, sagt ÖGB-Chef Wolfgang Katzian in der ORF. Pressestunde.
2: Wir werden in den nächsten Tagen ein konkretes Modell für ein Bonus-Malus-Modell auf den Tisch legen, wo auch jeder nachvollziehen kann, wie kann das funktionieren. Und der Kern dieses Modells ist natürlich schon, dass Betriebe, die ältere Arbeitnehmer nicht beschäftigen, einen Beitrag leisten müssen und jene, die das tun, davon profitieren. Aber da haben wir ein Detailmodell, das möchte ich nicht vorwegnehmen, aber es ist fertig. Das kann ich.
3: Können ein bisschen was kennen, ja. Wenn Sie es schon ankündigen.
2: Nein, das habe ich gerade gesagt. Also Betriebe, die keine Elternarbeitnehmer beschäftigen, die müssen was brennen, anders wird es nicht gehen.
1: Sagt Katzian im Gespräch mit Claudia Dannhauser. Wenig Verständnis zeigt Katzian für die Personaldebatte um SPÖ-Obmann Andreas Babler. Mit dem Auswechseln einer Person allein werde sich kein einziger Umfragewert verbessern, so Katzian. Nach dem schwachen Abschneiden der CDU bei den Landtagswahlen in Mecklenburg-Vorpommern und Berlin hat sich der deutsche Kanzler Friedrich Merz kämpferisch gegeben. Was jetzt zu tun sei, erfordert Rückgrat, Standhaftigkeit und Geduld, sagte Merz in der CDU-Parteizentrale in Berlin, wo die Linke vor dem Wahlsieg steht. In Mecklenburg-Vorpommern liegt die AfD auf Platz 1. Die CDU muss dort um den Einzug in den Landtag zittern. Bei den Parlamentswahlen in Russland steuert die Kreml-Partei Geeintes Russland von Staatschef Wladimir Putin auf eine Zweidrittelmehrheit der Stimmen zu, wie die Agentur Interfax nach Auszählung von rund einem Viertel der abgegebenen Stimmen berichtet. Nach vorläufigen Schätzungen komme die Regierungspartei mit Direktmandaten bisher auf 289 von 450 Sitzen in der Staatsduma. Damit fehlten nur 11 Sitze bis zur verfassungsgebenden Mehrheit. Unabhängige Experten und die Opposition im Exil werfen der russischen Wahlleitung allerdings vor, die Ergebnisse zu fälschen. Kreml-Gegner sprechen von einer Farce und einer Scheinwahl. Morgen Vormittag will die Wahlleitung das vorläufige Ergebnis bekannt geben. Geheime Technik des hochmodernen US-Tarnkappenjets F-35 ist einem Medienbericht zufolge womöglich China in die Hände gefallen. Die Plattform Politico berichtet, dass eine Ladung mit Teilen des Flugzeuges, darunter die Cockpithaube mit der Tarnkappentechnologie, auf dem Weg von Australien in die USA nach Hongkong umgeleitet worden ist und seither als vermisst gilt. Teresa Kulowitsch berichtet.
4: Der F-35 gilt als der modernste Kampfjet der Welt mit Funktionen wie Tarnkappentechnologie, um unter fremdem Radar schwer erkennbar zu sein. Und auch Infrarotkameras, die die Außenumgebung im 360-Grad-Blick für den Piloten filmen und ihm direkt an den Helm übertragen. Teile dieser US-Rüstungstechnik könnten nun in den Händen Chinas sein, wie die Plattform Politico berichtet. Demnach sei etwa eine Cockpithaube mit der Tarnkappentechnologie auf dem Weg von Australien in die USA über Hongkong umgeleitet worden. Seitdem fehlt von den Teilen jede Spur. Eine Untersuchung im US-Kongress soll den Fall nun prüfen, denn es ist nicht das erste Mal, dass Wartungsteile auf dem Weg in die USA verschwinden. Zwischen 2018 und 2023 sind etwa 1 Million Ersatzteile verschwunden, wie der US-Rechnungshof in einem Bericht festhält.
1: Das waren die Nachrichten mit Andreas Lechner. Das Wetter.
5: Durch die Nacht geht es mit einigen Wolken und etwas Regen. Am meisten regnet es die nächsten Stunden noch vor allem an der Alpen-Nordseite. Bis in der Früh sinken die Temperaturen meist auf 15 bis 9 Grad. Außerdem weht vor allem auf den Bergen und in der Osthälfte teils kräftiger Nordwestwind. Nach Sonnenaufgang klingen die meisten Schauer recht rasch ab. Dann zeigt sich verbreitet zumindest zeitweise die Sonne. Mehr Sonnenschein gibt es im teils föhnigen Süden. Hier gehen sich bis zu 24 Grad aus. Meist liegen die Höchstwerte aber zwischen 13 und 20. Grad. So viel zum Wetter von Georg Brack.
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1: Am Mikrofon Sebastian Rosenauer. Es ist 1 Uhr. Ums Geld geht's bald wieder bei der jährlichen Herbstlohnrunde. Die heurigen Kollektivverhandlungen finden aber ohne die Metaller statt. Die haben sich schon im Vorjahr auf einen zweijährigen Abschluss geeinigt. Alle Augen sind daher auf den Handel gerichtet. Katja Winkler berichtet.
2: Den Auftakt in der Herbstlohnrunde macht am 19. Oktober der IT-Sektor. 3 Tage später folgt der Handel als größte Branche. Auch heuer sind Kompromisse gefragt, denn die Teuerung ist hoch und die Wachstumsaussichten sind niedrig, sagt WIFO-Ökonom Benjamin Bitschi.
3: Das ist natürlich für Haushalte und Personen eine belastende Situation, wenn die Preise schon wieder steigen. Aber es ist eben auch so, dass auch die Unternehmen vor diesen Herausforderungen stehen.
2: Die Metaller verhandeln heuer nicht. Sie haben sich im Vorjahr auf einen 2-Jahresabschluss geeinigt, der am Donnerstag noch einmal erklärt und besiegelt wird. Mit 1,9% liegt der Abschluss unter der Teuerungsrate. Für die Gewerkschaft sei das schmerzhaft, es sei aber gelungen,
3: eine Trendwende einzuleiten, dass in der Industrie wieder langsam Beschäftigung aufgebaut wird, nachdem in den letzten 3 Jahren deutlich Beschäftigung abgebaut wurde.
2: So Wirtschaftsforscher Bitschi.
1: Wegen der Dürre fällt die Herbsternte österreichweit noch schlechter aus als erwartet. Beim Mais dürften bis zu 50% der Ernte wegfallen. Bei Zuckerrüben und Kartoffeln könnten es bis zu 70% werden, so die Landwirtschaftskammer. In Israel wurde ein wegen Totschlags verurteilter Ex-Soldat begnadigt. Der Mann hatte 2016 einen bereits überwältigten palästinensischen Attentäter getötet. Der Fall ist in Israel kontrovers diskutiert worden, berichtet David Kriegleder.
4: Der frühere Soldat Elor Azaria hatte vor 10 Jahren einen am Boden liegenden, verletzten palästinensischen Attentäter mit einem Kopfschuss getötet und dafür eine 9-monatige Haftstrafe verbüßt. Jetzt hat ihn Israels Präsident Yitzhak Herzog begnadigt und damit seine Tat vorzeitig aus dem Strafregister gelöscht. Der Mann habe bereits viele Jahre mit den Konsequenzen der Tat leben müssen, begründete Herzog den Schritt. Laut Medienberichten stellte sich die Armeeführung jedoch gegen die Begnadigung, da der Ex-Soldat bis heute keine Reue gezeigt habe.
1: Nach längerer Pause hat der deutsche Rapper Haftbefehl in Frankfurt sein Comeback gegeben. Im Oktober soll es auch Konzerte in Düsseldorf und Berlin geben. Der 40-Jährige hatte zuletzt mit Drogenproblemen zu kämpfen und hat das auch öffentlich gemacht. Und jetzt zu Georg Brack.
5: Eine schwache Kaltfront liegt derzeit quer über Österreich. Die bringt teils kräftigen Nordwestwind, spürbar kühlere Luft und auch in den nächsten Stunden noch etwas Regen. Und zwar vor allem so vom Raum Kufstein bis nach Niederösterreich und ins Nordburgenland. Der Regen wird heute am Vormittag bald weniger. Auch in den anfangs trüben Regionen machen die Wolken im Tagesverlauf zeitweise der Sonne Platz. Die höchsten Temperaturen liegen heute meist zwischen 13 und 20 Grad. Bis zu 24 Grad gibt's nur mehr im Süden. Hier von Osttirol bis ins Südburgenland überwiegt insgesamt auch der Sonnenschein.
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1: Am Mikrofon Sebastian Rosenauer. Es ist 2 Uhr. Jetzt ist es offiziell. Die CDU scheitert in Mecklenburg-Vorpommern an der 5%-Hürde. Zum ersten Mal überhaupt bei einer Landtagswahl. Stärkste Kraft wird die AfD, dicht gefolgt von der SPD. Und auch die Landtagswahl in Berlin endet in einer Niederlage für die CDU von Kanzler Friedrich Merz. Aus Berlin Andreas Pfeiffer.
2: Auch diese Landtagswahlen folgen einem ganz neuen deutschen Trend. Die Ränder werden gestärkt, die Parteien der Mitte geschwächt. Und so erweist sich in Mecklenburg-Vorpommern die AfD als Siegerpartei. In Berlin hingegen gewinnen haushoch die Linken. Beide Wahlsieger brauchen aber die Mitteparteien, um auch regieren zu können. Die AfD wird aber nach wie vor keinen Partner finden, während die linke Spitzenkandidatin Elif Ehralp hoffen darf, mit einem rot-rot-grünen Bündnis zur regierenden Bürgermeisterin Berlins zu werden. Die CDU erleidet bei beiden Wahlen schwere Niederlagen. Das beutelt auch den ohnehin geschwächten Kanzler. Doch Friedrich Merz hat Minuten nach Bekanntgabe der Ergebnisse sofort klargestellt, dass er an seinen Reformen festhält und auch seinen Sessel im Kanzleramt nicht räumen will.
1: Eine Halogenlampe hat in Imst in Tirol eine Scheune in Vollbrand gesetzt. Die Scheune, viele Geräte und einige Fahrzeuge sind komplett zerstört worden. Die hohe Hitze des eingeschalteten Halogenstrahlers an der Außenwand dürfte die Holzfassade in Brand gesetzt haben. Die iranische Wirtschaft ist seit Kriegsbeginn um mehr als 10% eingebrochen. Das teilt das iranische Statistikamt mit. Grund sind die weggefallenen Ölexporte aufgrund der US-Seeblockade in der Meerenge von Hormuz. Und in der Fußball-Bundesliga schafft Salzburg am Ende doch noch ein klares 3:0 gegen Sturm Graz. Martin Lang.
3: In der Schlussphase die Matchentscheidung durch 2 Tore der Salzburger, einer gelb-roten Karte für Sturmverteidiger Jürgen Heil, das 3:0 durch Kamara und der Heimsieg wird durch das 1:0 von Nikolas Veratschnik eröffnet.
4: Bin einfach richtig gestanden, sage ich einmal, und dann ist es von allein alles gekommen.
3: Salzburg ist neuer Tabellenzweiter und für die Grazer ist es ein Match der vergebenen Chancen, Luca Weinhandl.
5: Das ist richtig bitter verlaufen, dann gelb-rote Karte, dann kriegen wir noch Standard da, ich glaube, es hat alles nicht zusammenpasst.
3: Sturm ist 4 Punkte hinter dem LASK, der jetzt Dritter ist. Durch ein 3:3 in Hartberg verlieren die Linzer die Tabellenführung, Trainer Didi Kübauer.
6: Fußball wird bekanntlich bis zur letzten Minute gespielt und bis der Giro pfeift. Und wir waren da auf einem falschen Weg, würde ich sagen.
3: Der LASK ist einen Punkt hinter Salzburg und 2 hinter dem neuen Spitzenreiter Rapid.
1: Und jetzt zu Georg Brack.
7: Wir starten heute mit einigen Wolken und Temperaturen zwischen meist 9 und 15 Grad in den Tag. Außerdem kann es vor allem im Bereich vom Außerfern über das Tiroler Unterland bis in die Obersteiermark auch nach Sonnenaufgang noch etwas regnen. Allmählich setzt sich zwar verbreitet die Sonne durch, es ist aber spürbar kühler als noch am Wochenende bei meist 13 bis 20 Grad. Vor allem in der Osthälfte weht außerdem lebhafter bis kräftiger Nordwestwind. Der greift im überwiegend sonnigen Süden teils lebhaft und föhnig durch. Damit gehen sich hier bis zu 24 Grad aus.
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